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1: Normaler Verkehr auf den bayerischen Straßen. Wir wünschen weiterhin gute Fahrt.
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2: Wenn die Münchnerin Delua loslegt, merkt man sofort, sie hat den Flow und sie hat etwas zu sagen.
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0: In dem Song Good News wünscht sich Delua gute Nachrichten inmitten von Kriegen und Katastrophen. Sie fragt, wo ist die Liebe, wo die Einigkeit? Du und ich, wir können Dinge verändern. Lass uns gute News produzieren. Conscious Pop nennt Delua ihre Musik. Ein Sound, zu dem man tanzen kann, der aber auch zum Nachdenken anregen soll. Über Themen, mit denen die studierte Psychologin in ihrer Praxis fast täglich konfrontiert wird. Musik war übrigens schon immer Teil ihres Lebens.
1: Ich habe mit 4 Jahren, glaube ich, meinen ersten Kassettenrekorder bekommen, wo ich mich so selbst aufnehmen konnte. Da habe ich dann schon Songs recorded. Und mit 6 habe ich Klavierunterricht bekommen. Bei uns zu Hause lief immer Musik. Mein Papa hat so laut Musik gehört, dass öfters mal die Polizei kam und gesagt, er müsste mal seine Anlage leiser machen. Also Musik war immer schon da.

0: Nachdem sie früher in verschiedenen Bands gesungen hat, geht die Münchnerin Delua seit 2023 solo auf die Bühne. Mit Elektropop und einer starken Stimme, die mühelos zwischen Singen und Sprechgesang wechselt. Mit Songs, die gesellschaftliche Probleme aufgreifen und den Dschungel der Emotionen. Dazu gehört auch das Erwachsenwerden auf ihrer neuen Single I'm Still Figuring Out Adulthood.
1: Inhaltlich geht es um diesen inneren Widerspruch. Auf dem Papier bin ich eigentlich total erwachsen, übernehme Verantwortung, habe mein Leben irgendwie im Griff und gleichzeitig gibt es einfach immer wieder die Momente, in denen ich mich komplett überfordert fühle. Von Alltagssachen, von Erwartungen, Termine jonglieren, funktionieren, für alle da sein und dann denke ich mir manchmal einfach nur so, wie zur Hölle soll denn das gehen und wie machen alle anderen das?
0: Delua verpackt all diese Fragen in einen Sound, zu dem man richtig Party feiern kann. Delua, ein Musiktipp von Dagmar Golle.
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1: 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I'm still figuring out adulthood.
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1: Normaler Verkehr auf den bayerischen Straßen. Wir wünschen weiterhin gute Fahrt.
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1: Justin Bieber und Nicki Minaj. Beauty

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2: Wenn ihr hört Lesehund, was stellt ihr euch da vor? Vielleicht wie ich einen Hund, der mit Monokel und Zigarre in einem Sessel, der am Kamin steht, Tolstoi vorliest? So ähnlich. Emma ist ein Lesehund aus Fischbachau in Oberbayern und zählt damit zu den Therapiehunden. Also die Wauzis, die in Krankenhäuser gehen, bei Trauerfällen helfen oder in der Therapie. Und jetzt hilft Emma seit neuestem auch Kindern, die Probleme haben zu lesen, in der Stadtbücherei in Miesbach. Die Kinder lesen also nicht vor der Lehrerin oder vor der ganzen Klasse, sondern vor einem Hund. Stephanie Kilian, die Leiterin der Stadtbücherei.
3: Tiere unterbrechen die Kinder nicht beim Lesen. Das heißt, der Lesefluss wird halt auch einfach gefördert. Es wird oft auch die Hemmschwelle für die Kinder halt einfach auch genommen, sodass sie die Angst verlieren vor dem lauten Vorlesen.
2: Und die Idee mit den Lesehunden hatte sie schon lange, aber bis Hunde wirklich in die Bücherei dürfen, dauert es Deutschland, klar, viel Bürokratie, viele Absprachen, viele Erlaubnisse. Mit Emma hat es jetzt aber endlich geklappt. Und die Kinder natürlich feiern das total.
4: Die Emma ist so süß. Ich möchte am liebsten noch länger hier bleiben. Das merkt man richtig, wenn man liest, dass die Emma da ganz ruhig ist und einem so richtig gut zuhört.
2: Nett, oder? Etwa alle zwei Wochen ist Emma als Lesehund zu Gast in der Stadtbücherei Miesbach. Das Angebot ist gratis. Und aus ganz vielen bayerischen Kindern werden dank dem Bücherhund Bücherwürmer.
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1: Um 3 Uhr mit Klaus Reginek. Das US-Verteidigungsministerium hat Truppenverlegungen gestoppt. Nach den Ankündigungen der US-Regierung war ein Truppenabzug aus Deutschland erwartet worden. Stattdessen wurden angekündigte Verlegungen von Soldaten aus den USA nach Deutschland und Polen kurzfristig abgesagt. Aus Washington berichtet Benedikt Schäper.
2: Allein 4000 Soldaten einer Panzerbrigade sollen in dieser Woche ihre Reise Richtung Osteuropa abgebrochen haben. Teilweise bereits auf dem Weg zum Flughafen habe man sie zurückgerufen. Auch die Entsendung eines Raketenbataillons nach Deutschland sei gestrichen worden. Sowohl Demokraten als auch Republikaner äußerten sich kritisch zu dem Beschluss. Er sende ein falsches Signal sowohl nach Russland als auch an die Partner in Europa. Ob die gestrichenen Verlegungen Teil der von US-Präsident Trump angekündigten Truppenreduzierung in Deutschland sind, ist bisher unklar.
1: Nach dem Besuch von Präsident Trump in China hat der US-Flugzeughersteller Boeing eine Bestellung von 200 Flugzeugen bestätigt. Analysten der Investmentfirma Jefferies waren allerdings von bis zu 500 Flugzeugen vom Typ 737 ausgegangen. An der Wall Street gab der Aktienkurs von Boeing zeitweise um mehr als 4% nach. Auch in diesem Jahr gibt es Diskussionen über das Hissen der Regenbogenflagge auf dem Bundestag anlässlich des Christopher Street Days. Bundestagspräsidentin Klöckner von der CDU lehnt das, wie schon im vergangenen Jahr, ab. Sie verweist erneut auf die Neutralitätspflicht des Bundestages. Unter anderem von den Grünen kommt deshalb Kritik. Die Grünen-Bundestagsabgeordnete Slavik wirft der Union in der Rheinischen Post eine Mitschuld an anti-queerer Stimmung vor. In der dritten Fußball-Bundesliga steht heute ein Aufstiegsfinale an. Nur der VfL Osnabrück steht schon als Zweitligist fest. Informationen von ARD-Sportreporterin Sarah Schwedmann.
3: In der dritten Liga kann im Kampf um den Aufstieg heute wirklich jedes Tor alles verändern. Energie Cottbus hat vor dem letzten Spieltag die beste Ausgangslage im Kampf um Platz 2. 2 Punkte dahinter sind der MSV Duisburg und Rot-Weiß Essen gleich auf. Duisburg liegt wegen der deutlich besseren Tordifferenz vorn. Der MSV hätte mit einem Sieg gegen Viktoria Köln mindestens die Relegation sicher. Für den direkten Aufstieg darf Cottbus nicht in Regensburg gewinnen. Essen muss beim bereits abgestiegenen SSV Ulm gewinnen und gleichzeitig auf Patzer von Duisburg und Cottbus hoffen. Auch Hansa Rostock hat mit einem sehr hohen Sieg noch Außenseiterchancen auf die Relegation.
1: Das Wetter in Deutschland. Nachts langsam nachlassender Regen. Oberhalb von 1200 Metern fällt Schnee. Örtlich gibt es auch Nebel. Die Tiefstwerte 8 bis 0 Grad. Am Tag wechselnd bewölkt oder gebietsweise Schauer und Gewitter. Nur von der Mitte bis zur Oder längere Zeit trocken und häufiger Sonne. Maximal 8 bis 17 Grad. 3:03 Uhr.
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4: Normaler Verkehr auf den bayerischen Straßen. Wir wünschen weiterhin gute Fahrt.
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1: Jetzt der Anruf in einem Tattoo-Studio in Weiden in der Oberpfalz.
2: Guten Morgen, Winkler hier. Folgendes,
3: ich rufe aus der Staatskanzlei an. Ich arbeite im Team von Markus Söder und wir haben beschlossen, uns zur Überraschung ein Söder-Tattoo stechen zu lassen. Oh. Warum lachen Sie da so? Macht nichts.
4: Okay.
3: Als Mitarbeiter halt,
4: wirklich?
3: Ja, zu seinem Namenstag.
4: Ja.
3: Wir hatten spaßeshalber erst an so ein Gesichtstattoo gedacht. Wie hieß nochmal dieser eine Boxer, der auch mal das Ohr abgebissen hat?
4: Ja,
3: wie hieß
4: Mike
3: der noch?
4: Tyson.
3: Ja, Mike Tyson, genau. Genau. Und dann dachten wir uns aber, das ist vielleicht ein bisschen zu offensichtlich.
4: Wissen Sie was, ich gebe euch lieber meinen Mann aufs Telefon, weil nämlich er Tätowierer ist. Mhm. Also der ist da, bitteschön.
3: Wie heißt der denn?
5: Der Nikola.
3: Wie ich hatte schon gesagt, ein Gesichtstattoo wäre zu krass für uns. Das
5: ja, das ist für uns auch zu krass, wir machen kein Gesichtstattoos.
3: Okay, und diese traditionellen Tattoos mit Holzstöckchen?
5: Sowas nicht,
3: okay.
5: Nein.
3: Wie heißen die dann nochmal, diese indigenen...
5: Maori,
3: genau.
5: Ja, genau, aus Neuseeland.
3: Genau, aber es soll schon Söders Gesicht werden mit Bayern-Rauten drumherum. Gibt es bei Ihnen auch Gruppenrabatt dann?
5: Gruppenrabatt? Ab Mitternacht bis 6 Uhr früh und muss man alle zusammen im Pyjama sein.
3: Oh Gott. Dann wird es ja ein richtiges Event quasi, ja, genau. Wie dachten Sie, wie heißt denn diese bekannte Baumarktwerbung, so 20% auf alles außer?
5: Nein, leider kenne ich nicht. Nein.
3: Tiernahrung.
5: Okay.
3: Und wir dachten dann wirklich so, dass wir alle gleichzeitig am Namenstag eben das T-Shirt so heben und ihm das Tattoo zeigen. Und dann.
5: Wow.
3: Ja.
5: Da möchte ich auch dabei sein.
3: Ja,
5: also ich will die Gesicht sehen. Das wird sicher unbezahlbar sein.
3: Ja, und dann vielleicht könnten Sie dann auf Play drücken, weil wir wollen dann dieses gute Freunde kann niemand. Wer hat das nochmal gesungen?
5: Beckenbauer.
3: Ah, Beckenbauer, genau, ja.
5: Ach,
3: das wird emotional.
5: Ja, hey, Becken, ich bin Bauer. So machen wir es.
3: Nikola?
5: Ja, bitte?
3: Sie haben ja schon viel gelacht jetzt während des Telefonats.
5: Ja, na klar. Mein Gott, das ist echt mal eine lockere Besprechung.
3: Es ist eine lockere Besprechung, weil, Nikola, hier ist eigentlich Sebastian Winkler und Steffi Fischer von Bayern 3.
6: Hallo, Nikola!
5: Alter, ich habe mich schon ein Bild im Kopf vorbereitet.
3: Sie haben sich schon drauf gefreut.
5: Eigentlich schon, nur wegen dem Moment, wo muss ich Play drücken.
3: Ja. Nikola, es hat sich trotzdem total gelohnt. Sie waren gerade in unserem Undercover-Kaffee-Quiz und haben Kaffee gewonnen für den Tattoo-Laden.
5: Wow, okay, das ist auch schon gute Nachricht.
3: Drei richtige Antworten, das bedeutet 3 Monate Gratis-Kaffee von der Kaffeerösterei Martermühle für euch.
5: Wow, super, hey, endlich hat man was gewonnen.
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1: Teddy Swims, Mr. Know-It-All.

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1: Normaler Verkehr auf den bayerischen Straßen. Wir wünschen weiterhin gute Fahrt.
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2: In Straubing wurde Peter geboren. Für ein paar Jahre zog er nach München in eine WG. Inzwischen lebt er in Regensburg. Dort in der Mozartstraße entstand sein Soloprojekt Peter aus der Mozartstraße.

0: Teenage Life, ein Song aus der neuen EP von Peter aus der Mozartstraße. Die trägt den Titel MTV. Wer erinnert sich noch an den einst so coolen Musiksender, wo von früh bis spät Videos angesagter Bands liefen? Es gibt die noch, heute allerdings fast nur noch mit Reality-Shows.
1: Der Fernsehsender MTV, für mich absolute Flashback ins Teenager-Zeitalter. Ich bin ja noch mit Röhrenfernseher und ohne Handy aufgewachsen. Und ja, war für uns, also für die Clique, super prägend. Die Musikvideos von Blink und Eminem, Limp Bizkit, was da so Ende der 90er passiert ist, war schon einfach super prägend für mich.
0: Deswegen kracht es auch in Peters Songs ordentlich. Lauter kompromissloser Indie-Rock mit Rap-Kante, so beschreibt er seinen Sound. Und nicht nur seine Idole aus den späten 90er Jahren lassen grüßen. In seinen Songs blickt der heute 37-jährige Wahlregensburger immer wieder auf seine Teenagerzeit zurück. Eine Zeit mit verrückten Erlebnissen, aber auch mit Selbstzweifeln und Abstürzen, zum Beispiel in puncto Alkohol.
1: Wenn man so ein bisschen älter ist, dann denkt man so auch darüber nach, wieso das so war und stellt dann fest, naja gut, das war halt ein Selbstwertboost. Als Teenager ist man krass unsicher. Ich hatte auch mit psychischen Problemen zu kämpfen. Für mich war es dann, hat mir das einfach die Angst genommen, wenn ich betrunken war. Im Nachhinein war das schon auch ein bisschen krass. So, ich trinke jetzt seit 1,5 Jahren nichts mehr, weil ich gemerkt habe, dass es mir einfach

0: gebracht. Und dann habe ich Bassunterricht genommen und da ging es dann los.
1: Erst mit verschiedenen Bands, inzwischen ist Peter aus der Mozartstraße sein eigener Chef. Seine neue Single MTV ist eine Reise zurück in frühere Zeiten und eine Verbeugung vor dem Rocksound seiner Jugend. Peter aus der Mozartstraße, vorgestellt von Dagmar Golle.
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1: Um 4 Uhr mit Klaus Reginek. Die USA verringern ihre Truppenstärke in Europa. Allerdings anders als bisher geplant. Statt bereits stationierte Einheiten abzuziehen, sind Verlegungen von Soldaten aus den USA nach Deutschland und Polen kurzfristig abgesagt worden. Das bestätigte ein US-Beamter der Nachrichtenagentur AP. Ob dies zu der von US-Präsident Trump angekündigten Truppenreduzierung in Deutschland gehört, ist bisher unklar. In Deutschland gibt es seit 2 Jahren einen bundesweiten Gesetzesrahmen für die Bezahlkarte für Asylbewerber. Einheitliche Regeln dafür gibt es aber trotzdem nicht. So ist auch unklar, ob die ursprünglich für die Karte gesetzten Ziele erreicht wurden. Birte Sönnigsen mit einer Bilanz.
2: In vielen Ländern sind Online-Käufe mit der Bezahlkarte möglich, in anderen nicht. Und auch für Überweisungen gibt es unterschiedliche Regeln. Bund und Länder verfolgen mit der Bezahlkarte vor allem 2 Ziele. Zum einen sollen Asylbewerber abgeschreckt werden, nach Deutschland zu kommen. Mit der Karte sollen auch Überweisungen in die Heimatländer der Asylsuchenden verhindert werden. Während die Bezahlkarte vor 2 Jahren für intensive Diskussionen zwischen Bund und Ländern gesorgt hat, ist es inzwischen ruhig geworden. Und es bleibt unklar, was die Karte bisher wirklich gebracht hat.
1: US-Milliardär Elon Musk zieht den Börsengang für sein Raketen- und Satellitenunternehmen SpaceX vor. Ursprünglich war der für Ende Juni geplant, jetzt soll er schon Mitte des Monats stattfinden, wie die Nachrichtenagentur Reuters meldet. Grund sei, dass die US-Börsenaufsicht den Börsenprospekt schneller geprüft habe. SpaceX strebt einen Ausgabewert der Aktien in Höhe von 75 Milliarden Dollar an. Das wäre ein Rekord. In der 2. Fußball-Bundesliga entscheidet sich heute, wer neben Schalke 04 in der nächsten Saison wieder erstklassig spielt und wer in die Aufstiegsrelegation geht. Und auch der Abstiegskampf geht auf die Zielgerade. Ein Überblick von ARD-Sportreporterin Sarah Schwedmann.
3: Elversberg, Hannover und Paderborn gehen punktgleich in den letzten Spieltag und kämpfen um den 2. Aufstiegsplatz und die Relegation. Unten ist Münster schon abgestiegen. Arminia Bielefeld steht aktuell auf dem Relegationsplatz und empfängt Hertha BSC. Fortuna Düsseldorf ist mit einem Punkt mehr noch nicht komplett sicher und muss zu Greuther Fürth. Und die Fürther brauchen als Vorletzter selbst dringend einen Sieg. Auch Eintracht Braunschweig steckt als 14. punktgleich mit Düsseldorf noch mittendrin und spielt gegen Kaiserslautern. Bedeutet, mit fast jedem Tor kann sich oben wie unten noch alles ändern.
1: Das Wetter in Deutschland, nachts langsam nachlassender Regen, oberhalb von 1200 Metern fällt Schnee. Örtlich gibt es auch Nebel, die Tiefstwerte 8 bis 0 Grad. Am Tag wechselnd bewölkt und gebietsweise Schauer und Gewitter. Nur von der Mitte bis zur Oder länger trocken und häufiger Sonne, maximal 8 bis 17 Grad. Die Zeit 4.03 Uhr.
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4: Normaler Verkehr auf den bayerischen Straßen. Wir wünschen weiterhin gute Fahrt.
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1: Conor Skinner, Fallen.

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2: Früher nannte er sich Emotional Club und sang auf Englisch. Inzwischen heißt der junge Münchner auf der Bühne wie im richtigen Leben Ennio. 2022 legte Ennio einen Senkrechtstart hin als Gewinner des New Music Awards der ARD Jugendradios.
3: Es war ja bis zur letzten Sekunde wirklich eine Überraschung so. Und ja, es war echt spannend dann am Ende doch. Also alle waren, glaube ich, echt schon sehr angespannt. Und ey, ich habe mich einfach nur noch gefreut dann, als ich gehört habe, Ennio. Und dann war ich so, yes, let's go.

Aus diesem Jungen wird mal was ganz Besonderes, dachten sich Ennios Eltern und nannten ihn nach dem italienischen Komponisten Ennio Morricone. Tatsächlich hat unser Ennio auch schon mal eine seiner Shows mit der Titelmelodie aus »Spiel mir das Lied vom Tod« eröffnet. Doch es war jemand anderes, der die Karriere des Newcomers aus dem Münchner Lehl angeschoben hat. Sein Opa hat ihm einst eine Gitarre geschenkt und auch den Unterricht bezahlt. Mithilfe von YouTube-Tutorials hat sich Ennio das Songschreiben und Produzieren beigebracht. Und nach einem Konzert seiner Lieblingsband Mando Diao war es um ihn geschehen. Dass er selbst mal große Konzerthallen füllen würde, hätte er sicher nie zu träumen gewagt. Voriges Jahr stand Ennio in Cham auf der Bühne des Bayern 3 Fresh Festival.

0: Als Indie-Pop mit New Wave-Einflüssen beschreibt Ennio seinen Sound. Der gefällt auch Nina Chuba, mit der unser Münchner den Song Fühlst du gar nichts aufgenommen hat. Und natürlich seinen Fans. Die haben Ennios aktuelles Album Schlaraffenland auf Platz 6 der Charts befördert. Seine kratzige Stimme erinnert übrigens an einen prominenten Kölner Sänger.
1: Ich werde, glaube ich, in jedem Interview gefragt, ob ich auch so selbst dann so Ähnlichkeiten mit Henning Mai erkenne. Ich denke mal auf so einem oberflächlichen Level ja, weil die Stimme halt tief so ist und so ein bisschen kratzig. Aber ich finde so auf Dauer finde ich gar nicht das so ähnlich. Aber ey, ist ein tolles Kompliment und I'll take it so.
0: Und wir sind sicher, auch ohne Henning Mai von Annenmai Kantereit geht Ennio seinen Weg. Und zwar ohne große Plattenfirma. Für Ennio ist die Musikindustrie inzwischen ein Haifischbecken, aus dem er ausbrechen will. Er hat sein eigenes Label und setzt sich dafür ein, dass alle seine Fans sich die Tickets für seine Konzerte leisten können. Im April startet seine Haifischbecken-Tour und die wird richtig groß. Als Warm-up hier die neue Single von Ennio. Am Ende dieses Lieds erzählt von Abschied und der Einsicht, dass man sich trennen muss, wenn es einfach nicht mehr passt. Ennio, ein Tipp von Dagmar Golle.
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1: Enyo aus München. Am Ende dieses Liedes.
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1: Normaler Verkehr auf den bayerischen Straßen. Wir wünschen weiterhin gute Fahrt.
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2: Wie kann Kirche klingen und wie klingt sie normalerweise? So? Ja. Kann aber auch ganz anders klingen, zum Beispiel so. So klang es im Erzbistum in Bamberg. Da war nämlich die Premiere vom allerersten Gottesdienst, Star Wars Gottesdienst, auf der Burg Feuerstein bei Ebermannstadt. Das Ziel? Natürlich junge Menschen für die Kirche begeistern und das Ganze kostümiert und mit allem Pipapo. Ob es geklappt hat? Unsere Bayern-3-Reporterin Ulla Küffner war mit dabei.
3: Darth Vader, dessen Gesicht hinter einer Maske versteckt ist, betritt die Kirche. Vor ihm laufen in ihren typischen weißen Rüstungen zwei Sturmtruppler. Es bricht ein Kampf aus zwischen dem guten Jedi Gabriel und Darth Vader. Ausgedacht hat es sich Diözesan-Jugendpfarrer Gerd-Richard Neumeier.
4: Star Wars hat ja diese archetypische Dimension von Kampf zwischen Gut und Böse. Also diejenigen, die sich ums Gute bemühen, die Jedi-Ritter und das Böse, das Imperium, das sich immer mehr ausbreitet. Und ich glaube, es sind Themen, die auch bei den Jugendlichen sehr klar nach vorne dringen.
3: Das greift der Gottesdienst auf.
5: Seid willkommen, ihr Freunde des Lichtes. Ich bin Obi-Wan Kenobi. Ich heiße euch recht herzlich willkommen hier, ihr als Kinder des Lichts. Wir haben uns versammelt zum Guten und es ist gut, wenn viele da sind, denn dann hat das Gute die Kraft und die Macht.
6: Wie fandest du denn diesen Gottesdienst jetzt?
7: Der war gut. Das ist mal was anderes als die normale Kirche.
8: Es war erfrischend, fand ich gut.
9: Ich fand's halt cool mit den ganzen Shows und alles und den Lichtschatten und so. Ich fand's einfach echt spannend.
2: Also man hört schon raus, ein voller Erfolg. Ich find's auch mal schön, auf die Art und Weise christliche Werte in die Welt zu bringen.
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2: Um 5 Uhr mit Klaus Regineck. Das US-Verteidigungsministerium hat Truppenverlegungen gestoppt. Ursprünglich war ein Truppenabzug aus Deutschland erwartet worden. Stattdessen wurden Verlegungen von Soldaten aus den USA nach Deutschland und Polen kurzfristig abgesagt. Aus Washington dazu Benedikt Schäper.
3: Allein 4000 Soldaten einer Panzerbrigade sollen in dieser Woche ihre Reise Richtung Osteuropa abgebrochen haben. Teilweise bereits auf dem Weg zum Flughafen habe man sie zurückgerufen. Auch die Entsendung eines Raketenbataillons nach Deutschland sei gestrichen worden. Sowohl Demokraten als auch Republikaner äußerten sich kritisch zu dem Beschluss. Er sende ein falsches Signal sowohl nach Russland als auch an die Partner in Europa. Ob die gestrichenen Verlegungen Teil der von US-Präsident Trump angekündigten Truppenreduzierung in Deutschland sind, ist bisher unklar.
2: Libanon und Israel haben ihre Waffenruhe um 45 Tage verlängert. Das hat US-Außenminister Hexet mitgeteilt. Außerdem seien weitere Gespräche vereinbart worden. Die heftigen Gefechte zwischen der israelischen Armee und der Hisbollah-Miliz gingen trotzdem weiter. Mercedes-Benz hat sich offen für einen Einstieg in die Rüstungsproduktion gezeigt. Konzernchef Ola Källenius sagte dem Wall Street Journal, Europa müsse seine Verteidigungsfähigkeit ausbauen. Sein Unternehmen sei bereit, dabei eine positive Rolle zu spielen. Ein solcher Schritt müsse aber wirtschaftlich sinnvoll sein, so der Mercedes-Chef. Der Präsident des Münchner IFO-Instituts FUST hat Neuwahlen ins Gespräch gebracht. Sollte sich die Bundesregierung nicht auf Reformen einigen können, sagte er der Neuen Osnabrücker Zeitung, würde wegen der aktuellen Sicherheitslage dringend wünschenswert sein, dass sich die Regierungspartner verständigten. FUST rät unter anderem zu einer Steuerreform, die die Wirtschaft ankurbelt. Fußball-Rekordmeister FC Bayern München hat 2 Vertragsverlängerungen im Torhüterteam bestätigt. Sowohl Manuel Neuer als auch Sven Ulreich bleiben ein Jahr länger. ARD-Sportreporter Florian Eckel.
4: Die Bayern halten also auch in der kommenden Saison ihr altbekanntes Torwarttrio beisammen. Neben Manuel Neuer verlängert auch der dritte Keeper Sven Ulreich seinen auslaufenden Vertrag bis 2027. Manuel Neuer betont, er habe sich für die Entscheidung extra Zeit gelassen, freue sich aber sehr weiterzumachen, weil diese Mannschaft jeden schlagen könne. Bayerns Vorstandsboss Jan-Christian Dresen erwidert, Manuel Neuer habe die Grenzen des Torwartspiels verschoben, er wachse auch mit 40 Jahren noch über sich hinaus. Neuer hütet seit 2011 das Tor der Bayern und hat knapp 600 Pflichtspiele für den Rekordmeister absolviert.
2: Das waren die Nachrichten mit Klaus Regineck. Das Wetter in Deutschland, heute wechselnd bewölkt und gebietsweise Schauer und Gewitter, nur von der Mitte bis zur Oder längere Zeit trocken. Maximal 8 bis 17 Grad. Die Zeit, es ist 5.03 Uhr.
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5: Normaler Verkehr momentan auf den Fernstraßen in Bayern. Wir wünschen weiterhin eine gute Fahrt.
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5: Und ich darf euch herzlich begrüßen im 5 Uhr Frühclub. Ihr seid alle mit dabei, also alle, die ihr jetzt wach seid. Und ich würde gerne mal wissen, warum denn eigentlich? Also freiwillig müsst ihr arbeiten, habt ihr heute irgendwas Schönes vor und seid deswegen so früh aufgestanden. Schickt uns doch gerne mal eine Text- oder Sprachnachricht.

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0: Wer von euch ist denn schon wach? Und dann möchte ich natürlich auch wissen, wirklich, wirklich freiwillig oder müsst ihr arbeiten? Ich schätze mal, die meisten von euch müssen arbeiten, aber vielleicht habt ihr ja auch irgendwelche coolen Pläne. Wer weiß, fliegt in den Urlaub und müsst deswegen ganz früh schon zum Flughafen. Kann ja sein, ne? Matthias, ja, da ist es eher die Arbeit. Der hat uns geschrieben, guten Morgen, ich bin mit im 5 Uhr Frühclub, Frühschicht in der integrierten Leitstelle Ingolstadt. Das ist der Grund fürs frühe Aufstehen. Eine Leitstelle für Feuerwehr und Rettungsdienst ist 24/7 im Betrieb. Und deswegen, ja, auch ganz, ganz früh schon wach, der Matthias. Flo aus Würzburg hat geschrieben, ich bin seit 3.30 Uhr zu einem Kunden unterwegs. Ich halte hier heute Berufskraftfahrer-Weiterbildungen im Bereich Bus und für mich ist Samstag immer Kraftfahrer-Weiterbildungen im Bereich Bus und für mich ist Samstag immer schön, euch am Morgen zu hören. Hey, vielen, vielen Dank, Flo. Und ich gehe

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0: Hallihallo, schönen guten Morgen. Ja, so ganz wach müssen wir um 5.17 Uhr auch noch nicht sein. Wobei, wenn ihr gerade irgendwie selbst Auto oder Bus oder was auch immer fahrt, LKW, dann solltet ihr sehr wach sein. Aber wir halten euch ja auch wach und zum Glück sind wir ja nicht allein im 5 Uhr Frühclub. Thomas hat geschrieben, ich habe heute früh schon ein paar Wallfahrer zu ihrem Treffpunkt gefahren, um weiter nach Altötting zu gehen. Sie waren bei uns über Nacht. Er ist aus Hamburg bei Breitenbrunn und wie nett ist das denn? Voll gut. Ja, und wir haben auch noch eine Nachricht bekommen von Ela. Ich bin wach, weil wir mit dem Bus in den Spreewald fahren, eine Eintagesfahrt und um 6 Uhr geht's in Bayreuth los. Also reines Vergnügen und keine Arbeit. Liebe Grüße aus Kuhlmain in der Oberpfalz. Ganz, ganz viel Spaß im Spreewald und das mit den Spreewaldgurken, das verkneife ich mir jetzt. Ich gehe davon aus, ihr werdet die ein oder andere sehen, essen. Viel Spaß auf jeden Fall.

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3: Und es wird langsam, aber sicher besser. Also auch heute, naja, heute gibt's noch so ziemlich alles. Mal Sonnenschein, mal Wolken, vereinzelt aber auch ein paar Schauer. Die Temperaturen, die klettern heute auf 8 bis 16 Grad. Also immer noch relativ frisch. Ja, aber die Wolken, die werden mal mehr und mal weniger. Ja, ganz selten sind auch Gewitter möglich. In Richtung Alpen ist es am dichtesten bewölkt und hier regnet es auch am häufigsten. Ja, und die weiteren Aussichten. Morgen dann Sonne, Wolken im Wechsel, höchstens ganz vereinzelte Schauer. Und es wird zumindest langsam, aber sicher ein kleines bisschen milder. Wird jetzt auch Zeit.
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3: Um kurz nach 5:30, normaler Verkehr momentan auf den Fernstraßen in Bayern. Weiterhin eine gute Fahrt.
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Hier ist Bayern 3 am frühen Samstagmorgen. Ich hatte ja vorhin gefragt, was macht oder hält euch gerade wach? Bettina hat geschrieben, sie kommt aus Wackerstein. Unsere Tochter heiratet heute und jetzt geht's für mich zum Haare und Make-up machen, damit wir um 8 Uhr bei ihr in Ingolstadt sein können. Wie schön. Ich wünsche euch auf jeden Fall einen schönen, tollen Hochzeitstag, liebe Bettina.

0: Und gleich ab 6 geht's weiter mit Miley Cyrus, End of the World. Let's pretend it's not the end of the world. Außerdem haben wir noch Coldplay und Sido, 1000 Tattoos und vorher die News.
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2: Um 6 mit Silvia Orth. Guten Morgen. Die Bundesregierung muss liefern, sonst droht ihr frühzeitiges Aus. So der Tenor vieler in Politik, Wirtschaft und Gesellschaft. Stichwort Reformen. Die Pflegereform etwa soll nun erst Ende Mai vom Kabinett beschlossen werden. Der Deutsche Altenverband sagt, das zeige, es brauche noch mehr Beratungszeit. Die aber wird nach Meinung von Sachsens Ministerpräsident Kretschmer knapp. Mehr von Janina Böhm.
3: Je länger die Regierung für Reformen benötige, umso komplexer werde die Problemlage, sagte Kretschmer dem Stern. Und weiter, Deutschland müsse wieder wettbewerbsfähig gemacht werden. Mit weniger Bürokratie, bezahlbaren Energiepreisen und geringeren Arbeitskosten. Der Präsident des Münchner IFO-Instituts Fuß hält Neuwahlen für nötig, sollte sich die Bundesregierung nicht auf Reformen einigen können. In der neuen Osnabrücker Zeitung forderte er Steuersenkungen. Auf Dauer seien die aber nur erreichbar, wenn die Staatsausgaben sinken, so Fuß.
2: Die US-Regierung entsendet nicht wie geplant 4000 neue Soldaten nach Polen. Sie sollten dort eine stationierte Einheit ablösen. Für die kurzfristige Entscheidung nannte die Armee keine Gründe. Demokraten und Republikaner kritisierten, dass weder der Kongress noch der NATO-Partner Polen darüber vorab informiert worden seien. Das US-Verteidigungsministerium plant außerdem, 5000 Soldaten aus Deutschland abzuziehen, nachdem Kanzler Merz die USA im Iran-Krieg kritisiert hatte. Seit Beginn des Ukraine-Krieges ist russisches Vermögen in der EU eingefroren, heißt, Russland kommt nicht ans Geld. Ein Gericht in Moskau hat den belgischen Finanzdienstleister Euroclear nun zu einer Schadensersatzzahlung in Höhe von 215 Milliarden Euro verurteilt. Euroclear verwaltet einen Großteil des eingefrorenen Vermögens. Geklagt hatte die russische Zentralbank. Rechtsexperten gehen davon aus, dass Moskau vor einem EU-Gericht aber kein Recht bekommt. Hollywood-Star John Travolta ist beim Filmfestival von Cannes mit einer goldenen Ehrenpalme für sein Lebenswerk ausgezeichnet worden. Gerührt sagte er in seiner Rede, das sei größer als der Oscar. Kurz danach präsentierte der Hobbypilot sein Regiedebüt Nachtflug nach L.A. Travolta hatte in zahlreichen Filmklassikern mitgespielt, etwa Saturday Night Fever oder Pulp Fiction. Für beide Filme war er auch für den Oscar nominiert, hat ihn aber nie bekommen. Zum Sport. Die deutsche Eishockey-Nationalmannschaft ist mit einer Niederlage in die WM in der Schweiz gestartet. Gegen Finnland unterlag das deutsche Team mit 1:3. Burkhard Hupe mit einer kurzen Spielanalyse.
4: Zwar war Finnland fast über die gesamte Spielzeit hinweg die klar bessere Mannschaft, aber letztlich entschied das bessere Powerplay die Partie. Die Finnen nutzten 2 von 3 Überzahlspielen, die Deutschen keines von insgesamt 5. Doch nach dem überraschenden Anschlusstreffer durch Stefan Leubel keimte auf der deutschen Bank wieder Hoffnung auf. Die allerdings nur wenige Minuten hielt, als Finnland aus kurzer Distanz den verdienten 3:1 Endstand erzielte.
2: Und in der Fußball-Bundesliga steht heute der spannende letzte Spieltag an. Alle Partien finden zeitgleich statt und vor allem im Abstiegskampf ist jedes Tor entscheidend. Wolfsburg, Heidenheim und St. Pauli haben auf den letzten 3 Plätzen alle die gleiche Punktzahl.
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5: Es bleibt heute wechselhaft. Es gibt mal Sonnenschein, mal Wolken. Aber im Laufe des Tages ziehen auch ein paar Schauer durch. Im seltensten Fall auch kurze Gewitter. Aber ja, die können auch mal kommen. Die dichtesten Wolken, die gibt's Richtung Alpen. Und hier regnet es auch häufiger. Temperaturen heute 8 Grad an den Alpen und bis zu 16 in Regensburg. Morgen wird's zumindest einen klitzekleinen Ticken schon mal milder. Und ansonsten wechseln sich Sonne und Wolken ab. Regen gibt's wirklich nur noch vereinzelt. Immerhin.
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5: Um 6:04, schönen guten Morgen. Vorsicht bitte auf der A9 Nürnberg Richtung Berlin. Zwischen Gefrees und Münchberg Süd liegt eine Holzlatte auf der Fahrbahn. Wir wünschen eine gute Fahrt.

Hier ist Bayern 3 am Samstagmorgen, 6.10 Uhr. Ja, wenn ihr jetzt schon wach seid, dann habt ihr wahrscheinlich ziemlich wenig geschlafen, oder? Aber keine Sorge, macht euch wirklich keine Sorgen, weil normalerweise heißt es ja, wer lange schläft, der bleibt jung. Aber das stimmt

Coldplay in Bayern 3. Viva la vida. Und die große Halbzeitshow beim Super Bowl, das wissen wir ja, da kommen immer die ganz großen Super Acts und es wird immer eine riesen Show. Also, ich glaube ja, viele gucken den Super Bowl ja auch in erster Linie wegen der Halbzeitshow. Und jetzt wird es eine ähnliche Show beim Finale der Weltmeisterschaft, der Fußball-Weltmeisterschaft in New York geben am 19. Juli. Coldplay, gerade gehört, koordinieren das Ganze. Und zwar Chris Martin ist tatsächlich der Chef von dem Ganzen und hat ein Konzept für den Auftritt zusammengestellt. Und wer tritt auf? Das ist der Knaller. Also Madonna, Shakira und BTS. Nicht so schlecht. Und ich kann mir vorstellen, also wenn Chris Martin und Coldplay das Ganze koordinieren, könnte es da vielleicht auch einen Auftritt geben. Also ich glaube, auch für Nicht-Fußball-Fans könnte sich das auf jeden Fall lohnen anzugucken. Hier ist Bayern 3 am frühen Samstagmorgen.

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0: Der proeuropäische Motyor holte eine Zweidrittelmehrheit gegen Viktor Orban.
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5: Auch heute ist es ziemlich frisch noch, 8 Grad bis 16 maximal. Und es kann mal Sonnenschein geben, mal Wolken, aber im Laufe des Tages auch ein paar Schauer, ganz selten mal kurze Gewitter. Und am dicksten sind die Wolken in Richtung Alpen. Hier regnet es auch häufiger heute. Morgen gibt es schon weniger Regenschauer, mehr Sonnenschein, aber auch Wolken. Also leicht wechselhaft bleibt es und einen klitzekleinen Ticken milder ist es dann auch.
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5: Um genau 6:30, Vorsicht bitte auf der A9 Nürnberg Richtung Berlin. Zwischen Gefrees und Münchberg Süd liegt eine Holzlatte auf der Fahrbahn. Und A8 München Richtung Stuttgart zwischen Neusess und Adelsried. Behinderungen nach einem Unfall. Gute Fahrt.
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0: Hier ist Bayern 3 am Samstagmorgen, 6.37 Uhr. Samstag ist bei vielen ja Großeinkaufstag. Aber ganz ehrlich, der Weg durch den Supermarkt, der hat schon mal mehr Spaß gemacht. Viele Lebensmittel sind deutlich teurer geworden. Seit 2020 um die 37%. Und da schauen wir natürlich umso mehr, was es da so an Sonderangeboten gibt. Aber jetzt haben Forscher herausgefunden, dass es davon viel weniger gibt als früher. Aber was steckt denn dahinter? Das hat uns Moritz Hartnagel aus der ARD-Verbraucherredaktion erklärt.
1: Ein Grund ist sicher, dass Handel und Hersteller sparen müssen, weil sie gestiegene Kosten haben. Es gibt aber vermutlich noch einen zweiten Grund. Professor Carsten Kortum, Handelsexperte von der Hochschule Heilbronn.
2: Man hat sehr stark diese Apps gepusht, natürlich mit einem riesen Marketing-Invest und mit ganz speziellen Anreizen, auch Coupon-Anreizen, um diese Apps wirklich zu nutzen. Und da gehen wir davon aus, dass ein Teil der Angebote von den Handzetteln in diese Apps gewandert ist.
1: Und das machen die Handelsketten, weil sie uns Verbraucher dazu animieren wollen, dass wir alle ihre Apps wie Lidl Plus oder Rewe Bonus auf unseren Handys installieren. Die haben nämlich den Vorteil für den Handel, dass sie dadurch Daten über uns Nutzer und unser Einkaufsverhalten bekommen und die können sie dann eben für personalisierte Werbung nutzen.
0: Und da muss jetzt natürlich jeder selbst entscheiden, stört mich das oder eben nicht. Fest steht, umsonst ist halt nichts. Die Frage ist nur, lohnt sich das denn wenigstens? Also spare ich mit den Apps so viel wie mit den klassischen Sonderangeboten?
1: Dazu hat Sven Reuter vom Preisvergleichsportal Smeggle eine Analyse gemacht und hat dafür über 1 Million Kassenbons ausgewertet. Und er kommt zu dem Schluss, dass man mit den Händler-Apps im Schnitt 1% sparen kann.
3: Das entspricht bei 100 Euro eben 1 Euro, den Sie einsparen können. Das ist im Verhältnis zu den Gesamtausgaben eben sehr wenig.
1: Besserer Spartipp wäre daher Eigenmarken kaufen, also wie zum Beispiel Ja von Rewe oder Gut und Günstig bei Edeka. Bei den Discountern besteht ja ohnehin ein Großteil des Sortiments aus Eigenmarken. Die sind nämlich ohnehin in vielen Fällen noch günstiger als die Markenprodukte im Sonderangebot.
0: Wow. 1 Euro bei 100 Euro Einkauf. Ich bin jetzt ein bisschen desillusioniert. Also, die Apps sind keine Zaubermittel. Am besten sparen wir immer noch mit den Eigenmarken. Hier ist Bayern 3 am Samstagmorgen.

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5: So, es ist kurz vor 7 und gleich um 7 geht's bei uns weiter. Mit Tampa City und Self-Aware. Außerdem haben wir noch Leonie mit Simple Life und Jean-Paul ist auch noch mit am Start. Und vorher alles, was heute am Samstag wichtig ist. Okay, wir haben gerade ein kleines technisches Problem, deswegen muss ich gerade warten. Bis jetzt, jetzt haben wir's.
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6: Um 7 mit Silvia Orth. Guten Morgen. Das US-Verteidigungsministerium entsendet nicht wie geplant neue Truppen nach Europa. Eine Verlegung von 4000 Soldaten von Amerika nach Polen ist nun kurzfristig abgesagt worden. Das frische Personal hätte die stationierte Einheit vor Ort eigentlich ablösen sollen.
7: Teilweise bereits auf dem Weg zum Flughafen habe man sie zurückgerufen, so US-Beamte gegenüber der Nachrichtenagentur AP. Auch die Entsendung eines Raketenbataillons nach Deutschland sei gestrichen worden. Sowohl Demokraten als auch Republikaner äußerten sich kritisch zu dem Beschluss. Er sende ein falsches Signal, sowohl nach Russland als auch an die Partner in Europa. Ob die gestrichenen Verlegungen Teil der von US-Präsident Trump angekündigten Truppenreduzierung in Deutschland sind, ist bisher unklar. Aus Washington, Benedikt Schäper.
6: Die Bundesregierung arbeitet an Reformen, um etwa die Wirtschaft und das Gesundheitssystem zu entlasten. Mehrere Ökonomen äußern jetzt ihre Zweifel daran. Der Präsident des Instituts für Wirtschaftsforschung, Fratscher, sagte der Welt am Sonntag, er traue Kanzler Merz zwar den großen Wurf zu, aus seiner Sicht aber blockierten die Regierungsparteien die Arbeit. IFO-Präsident Fust sprach sich in der Neuen Osnabrücker Zeitung für Neuwahlen aus, sollte es keine Einigung auf Reformen geben. Nach Einschätzung des Bayerischen Verfassungsschutzes arbeitet die Landes-AfD zunehmend mit der rechtsextremistischen identitären Bewegung zusammen. Der Leiter für die Abteilung Rechtsextremismus, Schäfert, sagte der Augsburger Allgemein, dabei würden beide gezielt verschiedene Aufgaben übernehmen, etwa indem die identitäre Bewegung den Diskurs nach rechts verschiebe und damit Nährboden für die AfD biete. In der AfD-Satzung ist die Zusammenarbeit mit der identitären Bewegung eigentlich ausgeschlossen. Nach Schwaben. Wer heute auf der B17 zwischen Augsburg und Schwabmünchen und nicht nur dort unterwegs ist, wird vermutlich einem Konvoi von Hilfsorganisationen begegnen. Es ist aber kein Einsatz, sondern eine jährliche Übung.
8: Beteiligt sind rund 60 Fahrzeuge von Feuerwehren, Rotem Kreuz, Technischem Hilfswerk, Maltesern und Johannitern. Geprobt wird das Fahren im geschlossenen Verband für die Fachdienstausbildung Motorrad. Wie es im Vorfeld von den Organisatoren heißt, kann es deswegen auf den Straßen in den Landkreisen Augsburg, Eichach-Friedberg, Dillingen und Günzburg zu kurzfristigen Behinderungen kommen. Die Übung beginnt um etwa 7 Uhr und endet gegen 13 Uhr. Jochen Eichner, Augsburg.
6: Mehr Nachrichten aus allen bayerischen Regionen auch immer nachzulesen auf bayern3.de. Und zum Sport. Erstes Spiel, erste Niederlage für die deutsche Eishockey-Nationalmannschaft bei der WM. Gegen Finnland unterlag das Team mit 1:3. Das Tor für die DEB-Auswahl erzielte Stefan Leubel von den Straubing Tigers. Nächster Gegner der Deutschen ist schon morgen Lettland. Am späten Abend gelang Gastgeber Schweiz noch ein Traumstart. Sie schlug die USA mit 3:1.
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9: Mal Sonnenschein, mal Wolken, allerdings auch kurze Gewitter und ab und zu mal Regen. So sieht der Samstag heute aus. Temperaturen erreichen 8 Grad an den Alpen und bis zu 16 in Regensburg. Gerade da, wo es am kühlsten ist, an den Alpen, ist es heute auch am bewölktesten und hier wird es auch am nassesten. Und morgen wird es insgesamt ein kleines bisschen freundlicher. Sonne und Wolken im Wechsel, höchstens ganz vereinzelt noch Schauer und es wird auch noch mal einen Ticken milder.
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9: Um 7:04, normaler Verkehr momentan auf den Fernstraßen in Bayern. Wir wünschen weiterhin eine gute Fahrt.
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9: Guten Morgen. Seid ihr eigentlich auch so drauf wie ich? Also ich berufe mich immer auf irgendwelche Google-Rezensionen, finde sowas immer super wichtig, egal ob Restaurant oder Hotel. Aber diese Rezensionen sind ja nicht immer echt, ne? Sprechen wir gleich drüber.

Schönes Wochenende. Hier ist Bayern 3 am frühen Samstag, 7:11. Bevor ihr auf Bestellen klickt oder in einem neuen Restaurant reserviert, werft ihr doch bestimmt auch einen Blick auf die Sterne und Bewertungen, oder? So als kleine Rückversicherung, denn was vielen anderen gefällt, das kann

0: So, dann ist das wahrscheinlich ein Bot oder eine gekaufte Bewertung. Und es ist auch gut, gezielt nach schlechten Bewertungen zu schauen. Also jetzt sich nicht nur die 5-Sterne-Bewertungen durchzulesen, sondern wirklich ruhig nach der 1-Sterne-Bewertung schauen. Aber Vorsicht, miese Bewertungen können auch von der Konkurrenz stammen.
1: Und bei teuren Anschaffungen lohnt sich dann doch ein bisschen mehr Aufwand. Zum Beispiel mal auf anderen Plattformen gegenchecken, wie das Produkt da bewertet wurde. Und dann seid ihr hoffentlich richtig happy mit eurer Wahl und kriegt genau das, was ihr euch vorgestellt habt.

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Bayern 3 am frühen Samstag. Und wenn ihr gerade so am Frühstückstisch sitzt und euch denkt, was machen wir denn heute? Alles Lustiges. Also vielleicht seid ihr ja in Mittelfranken unterwegs und große Hundefans. Da kann ich euch was ans Herz legen. Und zwar der Rettungshundezug Biebertal e.V. Der veranstaltet zum 40-jährigen Jubiläum heute einen Tag der offenen Tür in Rostal bei Fürth von 10 bis 19 Uhr. Und da gibt's Vorführungen. Da könnt ihr den Verein und die Arbeit mal kennenlernen. Und vor allem ganz viele Hunde sehen. Essen und Trinken gibt es natürlich auch, aber ganz viele Hunde sehen. Rettungshunde. Ich überleg's mir.

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8: Es ist eher wechselhaft heute. Sonne, Wolken, ein paar Schauer und ganz selten auch mal Blitz und Donner sind dabei. An den Alpen ist es am bewölktesten und hier wird es auch am häufigsten nass. Die Temperaturen, die klettern nur auf 8 Grad in den Alpen und bis zu 16 in Regensburg. Und auch morgen kann es ab und zu mal Regen geben, allerdings seltener als heute. Ansonsten gibt es einen Mix aus Sonne und Wolken.
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8: Um genau 7:30. Normaler Verkehr momentan auf den Fernstraßen in Bayern. Wir wünschen weiterhin eine gute Fahrt.
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0: Bayern 3 am Samstag. Es gibt manchmal so ein Wort, da kriegt dann jeder einen verklärten Blick und sagt, oh mein Gott, wie süß. Und das probieren wir jetzt mal bei euch aus. Babykänguru. Oh mein Gott. Genau so eins ist jetzt in Abensberg in einem kleinen Privatzoo eingezogen. Das heißt, Ellie ist gerade mal 4 Monate alt und hat keine Mama mehr. Aber eine tolle Ersatzmama, Zoochefin Nicole und ihr Mann, die sind jetzt die Ersatzeltern sozusagen. Das Babykänguru, das wird jetzt in einem Pulli behütet und großgezogen, also so eine Art Beutel. Und wie bei echten Eltern verzichtet man da auch gerne mal auf ein bisschen Zweisamkeit.
1: Die Ellie braucht natürlich ihre Gewohnheiten, ihren Schlafrhythmus und alles. Und damit halt der andere mal durchschlafen kann, schlafen wir teilweise getrennt, damit dann wenigstens der andere mal eine Nacht durchschlafen kann.
0: Kennen viele von uns wahrscheinlich. Allerdings soll Ellie nicht zum Haustier werden, denn sobald sie groß genug ist, darf sie zu ihren Känguru-Kumpels ziehen.
1: Ich finde das ganz, ganz wichtig, dass sie dann auch in die Gruppe ganz schnell wieder integriert wird, weil es ist ja doch artgerechter, wenn sie unter ihresgleichen ist, als wenn sie bei mir zu Hause auf dem Sofa hüpft.
0: Auf dem Sofa hüpfen kann ich mir auch sehr schön vorstellen bei so einem großen Känguru. Und obwohl das da wahrscheinlich den Känguru-Eltern ähnlich schwer fällt wie bei uns richtigen Eltern, so dieses Loslassen. Ja, und dann könnt ihr Ellie im Abensberger Zoo auch selbst besuchen. Aber momentan ist sie noch bei ihren Ersatz-Känguru-Eltern im Pulli. Stellt euch das

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1: Vorsicht bitte auf der A3 Nürnberg Richtung Passau. Zwischen Iggensbach und Garamfilshofen sind Rehe auf der Fahrbahn.

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6: Und gleich nach 8 haben wir David Guetta und Teddy Swims. Zusammen mit Tones and I, Gone, Gone, Gone. Außerdem ein immer noch geil Hit von den Backstreet Boys, I Want It That Way und The Weeknd.
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7: Um 8 mit Silvia Orth. Schönen guten Morgen. Die Bundesregierung muss liefern, sonst droht ihr frühzeitiges Aus. So der Tenor vieler in Politik, Wirtschaft und Gesellschaft. Stichwort Reformen. Die Pflegereform etwa soll nun erst Ende Mai vom Kabinett beschlossen werden. Der Verband Alten- und Behindertenhilfe sagt, das zeige, es brauche noch mehr Beratungszeit. Die aber wird nach Meinung von Sachsens Ministerpräsident Kretschmer knapp. Mehr von Janina Böhm.
8: Je länger die Regierung für Reformen benötige, umso komplexer werde die Problemlage, sagte Kretschmer dem Stern. Und weiter, Deutschland müsse wieder wettbewerbsfähig gemacht werden. Mit weniger Bürokratie, bezahlbaren Energiepreisen und geringeren Arbeitskosten. Der Präsident des Münchner IFO-Instituts Fuest hält Neuwahlen für nötig, sollte sich die Bundesregierung nicht auf Reformen einigen können. In der Neuen Osnabrücker Zeitung forderte er Steuersenkungen. Auf Dauer seien die aber nur erreichbar, wenn die Staatsausgaben sinken, so Fuest.
7: SPD-Fraktionschef Mirsch stellt eine Verlängerung des Tankrabatts der Regierung in Frage. Der gilt ja gerade zunächst aber nur für Mai und Juni. Mirsch sagte der Augsburger Allgemeinen, zwar sei es gut, dass die Senkung bei den Verbrauchern ankomme, aber es brauche zielgenauere Entlastungen, etwa mit einer Steuerreform. Dabei unterstrich er nochmal die Forderung seiner Partei, Spitzenverdiener mehr zu besteuern. Die US-Regierung entsendet nicht wie geplant 4000 neue Soldaten nach Polen. Sie sollten dort eine stationierte Einheit ablösen. Für die kurzfristige Entscheidung nannte die Armee keine Gründe. Demokraten und Republikaner kritisierten, dass weder der Kongress noch Polen darüber vorab informiert wurden. Das US-Verteidigungsministerium plant außerdem 5000 Soldaten aus Deutschland abzuziehen, nachdem Kanzler Merz die USA im Irankrieg kritisiert hatte. Die bayerische AfD-Spitze arbeitet immer enger mit der rechtsextremistischen identitären Bewegung zusammen. Zu der Einschätzung kommt der Verfassungsschutz, dessen Leiter der Abteilung für Rechtsextremismus Schäfert, der Augsburger Allgemeinen, dazu nun ein Interview gegeben hat.
9: Dabei nannte der Verfassungsschützer die Abgeordneten René Dirkes aus dem Münchner Osten und Franz Schmid aus Neu-Ulm. Vor allem der Landesvorsitzende der AfD, Stefan Protschka, habe zunächst die identitäre Bewegung als extrem und nicht mit dem Grundgesetz vereinbar bezeichnet. Er sei aber nach Druck davon abgerückt. Der Verfassungsschutz registrierte bei dieser Vernetzung, dass Partei und rechtsextremes Vorfeld gezielt verschiedene Aufgaben übernehmen. Die IB wolle zum Beispiel den Diskurs immer weiter nach rechts verschieben und so den politischen Boden für die AfD bereiten. Anton Rauch, München.
7: Zum Sport. Gerade läuft die Eishockey-WM in der Schweiz. Das deutsche Team verlor sein erstes Spiel gegen Finnland 1:3, hat aber schon morgen die Chance auf Wiedergutmachung gegen Lettland. Die Schweiz wiederum feierte am Abend einen 3:1-Sieg gegen die USA. In der Fußball-Bundesliga steht heute der spannende letzte Spieltag an. Wolfsburg, Heidenheim und St. Pauli haben auf den letzten drei Plätzen alle die gleiche Punktzahl und buhlen um den Klassenerhalt. Stuttgart, Hoffenheim und Leverkusen kämpfen um den vierten Champions League-Platz. Meister Bayern spielt sich gegen Köln fürs Pokalfinale kommende Woche ein.
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10: Schönen guten Morgen. Richtung Alpen bleibt es heute länger trüb bewölkt und auch regnerisch. In den Bergen schneit, also in den Alpen. Ansonsten gibt es die nächsten Stunden erstmal meistens trockenes Wetter mit Sonnenschein, Wolken und anfangs stellenweise Nebel. So ab dem späten Vormittag entwickeln sich dann aber auch wieder Schauer. Die Temperaturen steigen dabei von jetzt 1 bis 7 Grad auf maximal 8 bis 16 Grad. Morgen dann auf bis zu 18 Grad, wird also wärmer und der Sonntag bringt auch erstmal Sonnenschein. Dann kommen später Wolken dazu und vereinzelt zumindest auch noch ein paar Schauer.
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6: 8:04, Vorsicht bitte auf der A3 Nürnberg Richtung Passau zwischen Ingensbach und Garham-Vilshofen sind Rehe auf der Fahrbahn. Bitte vorsichtig fahren.
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6: Das war gerade meine Nachricht des Tages. Es wird wieder wärmer. Na Gott sei Dank, ich habe nämlich schon wieder die Heizung angestellt bei uns zu Hause. Und das Mitte Mai. Ich weiß, es sind Eisheilige, aber mir ist es deutlich zu kühl gewesen die letzten Tage. Okay, es lässt hoffen. Ich wünsche euch einen schönen frühen Samstag.

0: Hier ist Bayern 3 am frühen Samstag. Jetzt seien wir mal ehrlich, unser Harry G., wir lieben ihn sehr, aber also, wie er sich immer aufregt, das kann ja nicht gut für Kreislauf und Herz sein. Ja, ich glaube, ein bisschen Entspannung wird ihm durchaus gut tun. 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
3: Ich kann mich schon wieder aufregen. Und weil ich mich so viel aufreg, hat mir meine Frau zum Runterkommen einen Meditationskurs geschenkt. Also bin ich hier. 10 Leute sitzen im Kreis, Kerzen, Klangschale. Die Kursleiterin sagt mit ganz ruhiger Stimme, nun schließt die Augen, atmet tief ein und lasst alle Gedanken los.

0: Habe überlegt, ob mein Auto nur einen TÜV hat. Weißt du was? Meditation ist einfach nichts für mich. Ich brauche zum Runterkommen genau das Gegenteil. Ablenkung. Am besten irgendwas, wo ich mich zur Ablenkung drüber aufregen kann.
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Die Backstreet Boys. Krass auch, dass die seit 30 Jahren schon im Geschäft sind. Vor 30 Jahren Debütalbum rausgekommen. Verrückt, verrückt, verrückt. Übrigens Backstreet Boys. Ich weiß nicht, ob ihr es jemals gehört habt in den letzten 30 Jahren. Aber woher kommt der Name? Vom Backstreet Market in Orlando. Das ist ein riesiger Flohmarkt, Treffpunkt für Jugendliche, Musikautos abhängen. Und die fünf waren ja eigentlich gar keine feste Clique, aber irgendwie haben sie dann doch... ja, zusammengefunden. Backstreet Boys vor 30 Jahren. Crazy, crazy. Der immer noch geil Hit in Bayern 3. Ich wünsche euch ein schönes Wochenende.

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11: Für die meisten geht der Samstag erstmal trocken los. Nur an den Alpen, da hält sich Regen. Hier wird es auch den ganzen Tag über öfter nass sein. Ansonsten starten die Schauer erst später, und zwar so zum Mittag hin. Das heißt, wir bekommen dann eine Mischung aus Wolken, Sonne, Schauer und selten auch ein Gewitter dazwischen. Nach den Eisheiligen bleibt es aber auch heute noch kühl, 8 bis 16 Grad. Wobei die 16 Grad bei Sonne dann schon deutlich angenehmer sind. Morgen dann bis 18 Grad, da gibt's dann deutlich mehr Sonne als heute, und zwar schon von der Früh weg, später Wolkenfelder und nur noch selten Schauer.
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10: Kurz nach 8:30, schönen guten Morgen. A93 Holledau Richtung Regensburg. Zwischen Regensburg West und Pfaffensteintunnel hat es einen Unfall gegeben. Bitte vorsichtig fahren in dem Bereich.
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0: Kelly, Rakim, Wonders.
1: Hier ist Bayern 3 am Samstagmorgen. Für 99 Euro mit der ganzen Family quer durch Deutschland düsen. Die ganzen Sommerferien über, das klingt verlockend, gerade bei den aktuellen Spritpreisen. Und ganz viele von uns machen ja eh am liebsten Urlaub. Bei uns irgendwo daheim in Deutschland, weil es halt einfach so schön ist. Und von daher könnte das wirklich eine sehr, sehr schöne Sache sein. Emma-Luise Rothschild aus unserer ARD-Verbraucherredaktion. Gibt es da denn einen Haken oder bringt das wirklich die ganze Familie für 99 Euro in den Urlaub hin und zurück?
2: Ja, solange die Familie nicht aus mehr als 5 Personen besteht. Das Ticket soll gelten für bis zu 2 Erwachsene und maximal 4 Kinder ab 6 Jahren. Kleinere Kinder fahren sowieso umsonst mit. Das Ticket funktioniert wie ein ganz normales Bahnticket. Ich wähle ganz normal meine Hin- und Rückfahrt aus und soll dann beim Buchen das Familienticket schon direkt angezeigt bekommen. Das Ticket gilt im Fernverkehr für ganz Deutschland und in den 99 Euro ist sogar auch eine Sitzplatzreservierung inklusive.
1: Oh, das klingt ja wirklich nach einem Schnäppchen. Sind denn die 99 Euro dann auch wirklich das beste Angebot bei der Bahn?
2: Ja, also besonders wenn Familien spontan ihren Urlaub planen, ist es sehr wahrscheinlich das günstigste Angebot. Das sollte ich aber beim Buchen trotzdem immer nochmal überprüfen, denn der Sparpreisfinder auf der Bahn-Homepage bietet teilweise noch günstigere Preise an. Und auch der Super-Sparpreis, den kriegt man oft auch kurzfristig, ist immer eine gute Option.
1: Okay, also wie immer und überall, gegenchecken lohnt sich. Familienticket für 99 Euro in den Urlaub und zurück mit der Bahn. Das ist doch mal zumindest eine Überlegung wert.

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0: Gleich ab 9 ist Zeit für die Samstags-Crasher und Bibi Rexha. Mit New Religion, außerdem sind Evanescence dabei und Miles Smith, Nice to Meet You, vorher die News.
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0: Um 9 mit Silvia Ort. Guten Morgen. Union und SPD hatten sich im Koalitionsausschuss diese Woche darauf verständigt, wie sie die geplante Sozial- und Steuerreform in den nächsten Wochen auf den Weg bringen wollen. Doch was bis zur parlamentarischen Sommerpause wirklich noch entschieden wird, ist unklar. Der Vorsitzende der CSU-Landesgruppe im Bundestag, Hoffmann, sieht noch zeitlichen Puffer. Sachsens Ministerpräsident Kretschmer fordert schnellere Beschlüsse. Ähnlich äußern sich Ökonomen Theresa Höpfel.
11: Der Präsident des Deutschen Instituts für Wirtschaftsforschung, Marcel Fratscher, sagte der Welt am Sonntag, Bundeskanzler Friedrich Merz persönlich traue er den großen Wurf bei Subventionen, Steuern und Rente zu. Die Parteien CDU, CSU und SPD seien die Hürden. Das Zögern führt der Vizepräsident des Leibniz-Instituts für Wirtschaftsforschung Halle, Oliver Holtemöller, auf den nach wie vor robusten Arbeitsmarkt zurück. Noch ist der Druck offenkundig nicht hoch genug, sagte er wörtlich, Massenarbeitslosigkeit sei noch kein Thema.
0: Bei einem israelischen Luftangriff im Süden des Libanon sind am späten Abend 6 Menschen getötet worden. Nach Angaben der staatlichen libanesischen Nachrichtenagentur wurde ein Zentrum des Zivilschutzes getroffen. Unter den Toten sollen 3 Sanitäter sein.
12: Der Angriff folgte kurz auf die Ankündigung, dass die Waffenruhe zwischen Israel und dem Libanon um weitere 45 Tage verlängert worden sei. Unter Vermittlung der USA hatten Vertreter aus beiden Ländern in Washington 2 Tage lang verhandelt. Verabredet wurden außerdem weitere Gesprächsrunden. Aus der libanesischen Delegation hieß es, dies verschaffe den Libanesen Luft zu atmen und biete Zeit, um die staatlichen Institutionen zu stärken und einen Weg hin zu andauernder Stabilität aufzubauen. Aus Beirut, Moritz Behrendt.
0: Die USA haben ein hochrangiges Mitglied der Terrororganisation Islamischer Staat getötet. Präsident Trump schrieb, der stellvertretende IS-Chef al-Minuki sei bei einem gemeinsamen Einsatz mit nigerianischen Streitkräften eliminiert worden. Damit sei einer der aktivsten Terroristen der Welt ausgeschaltet worden, so Trump. Al-Minuki war vor allem in Westafrika aktiv. Mercedes-Benz kann sich vorstellen, in die Rüstungsproduktion einzusteigen. Die Welt sei unberechenbarer geworden und Europa müsse seine Verteidigungsfähigkeit ausbauen, erklärte Konzernchef Kelenius dem Wall Street Journal. Ein solcher Schritt müsse jedoch wirtschaftlich sinnvoll sein. Die Autobranche in Deutschland schwächelt seit Jahren, der Rüstungsbereich dagegen boomt. Hollywood-Star John Travolta ist beim Filmfestival von Cannes mit einer goldenen Ehrenpalme für sein Lebenswerk ausgezeichnet worden. Gerührt sagte er in seiner Rede, das sei größer als der Oscar. Bekannt ist Travolta aus zahlreichen Filmklassikern, etwa Saturday Night Fever oder Pulp Fiction. Für beide Filme war er auch für den Oscar nominiert, hat ihn aber nie bekommen. In Cannes ist er, um sein Regiedebüt Nachtflug in L.A. vorzustellen.
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13: Hat für euch Thomas Anzenhofer.
14: Frisch ist es, aber momentan auch noch trocken. Dazu eine Mischung aus Wolken, Sonnenschein und Nebel. Später kommen wieder Schauer dazu, so gegen Mittag. Unterm Strich aber freundlicher als gestern, nur an den Alpen. Da bleibt es heute öfter grau und hier hält sich auch der Regen am längsten. 8 bis 16 Grad. Im Hochgebirge bekommen wir sogar bis zu 35 cm Neuschnee. Morgen dann insgesamt freundlicher, erst auf Sonne, später dann auch Wolken von Hessen und Baden-Württemberg her, aber nur noch selten Schauer. Es wird wärmer, dann 13 bis 18 Grad.
13: Hat er Neuschnee gesagt?
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13: Da ist alles frei, gute Fahrt euch.
15: Es ist Samstagvormittag, kurz nach 9. Rudelführer Frank läuft stramm mit seinem Border Terrier Napoleon durch den Wald. Es wird Stöckchen geworfen, links, rechts, Sitz und Platz trainiert. Wenn Frank wieder an der Leine zieht wie Ben Hur am Streitwagen, dann pariert der Rüde mit der Disziplin eines nordkoreanischen Kadetten. Ich bin hier ganz klar der Chef, denkt sich Frank mit jedem Stechschritt durch den Morast. Das sieht Napoleon ganz anders. Wie geil ist das denn? Denkt er sich, kaum kacke ich herzhaft ins Gebüsch, kriecht mir der Trottel hinterher und trägt meine warmen Grüße aus Darmstadt in einem roten Tütchen quer durch den ganzen Wald. Den habe ich sowas von im Griff. Plötzlich macht sich Verzweiflung breit. Nicht bei Frank und auch nicht bei Napoleon. Dafür beim Autor dieses Textes. Wie finde ich jetzt eine geschmackssichere Überleitung von tierischen Hinterlassenschaften zu dieser infantilen Sendung voller schlechter Wortwitze? Das ist ja quasi von einem Exkrement ins andere. Egal. 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
13: Guten Morgen und herzlich willkommen. Wir sind wieder mittendrin in eurer Lieblingssendung, die alles, was die Woche Verrücktes, Kurioses, Tolles und auch nicht so Tolles passiert ist, zusammengetragen hat. Und wir präsentieren euch das Ganze hier bis 12 Uhr, das komplette Paket.
16: Das wird schön.
13: Ich glaube auch.
16: Hast du Zeit?
13: Ja, also bis 12 habe ich Zeit. Dann danach muss ich gucken, aber bis 12 geht's auf jeden Fall.
16: Wenn wir schon hier sind.
13: Mein Name ist Sebastian Schaffstein.
16: Ich bin Stefan Kreuzer.
13: Und wir sind
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0: verschmutzen und weil sie weniger fruchtbar sind und so weiter. Dafür produzieren die aber mehr Pollen. Und weil man vor allem männliche Bäume pflanzt, ist Heuschnupfen, also das Ergebnis dessen, ein Ergebnis von Sexismus. Also der Begriff heißt sogar botanischer Sexismus.
1: Aha, okay. Ja. Und jetzt nur mal so für mich, wie wehren sich weibliche Bäume gegen ihre sexistischen männlichen Kollegen?
0: Keine Ahnung, es kommt wahrscheinlich auf die Baumart an. Also bei Nadelbäumen reicht wahrscheinlich schon mal so ein kerniges, noch so ein Spruch Kiefernbruch.
1: Ja, oder noch so ein Gag Rinde weg.
0: Am schlimmsten soll bei Sexismus übrigens angeblich Ulmen sein. Aber das ist noch nicht zu 100% bewiesen.
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0: Dominik Feike, das mit White Keys. Hier sind die Samstagscrasher in Bayern 3. Stefan Kreuzer dreht einmal. Eieiei.
1: Oh.
0: Aber richtig kräftig an unserem Themenrad, wo alle Themen dranhängen, die die Redaktion übrig gelassen hat in der Woche. Für uns, um zu zeigen, wir wissen nicht weiter, jetzt macht ihr was draus.
2: Herrje, die Überschrift schon, meine Güte. Du.
0: Na sag.
2: Bombenstimmung im Internet.
0: Ja, das ist ein Thema für dich.
2: Sollen wir vorlesen?
0: Ja, bitte.
2: Okay. Viele Reisende freuen sich auf ihren Flug nach Amsterdam, bis einer von ihnen ein merkwürdiges WLAN entdeckt. Es folgt ein riesiger Einsatz der Polizei in Malaga. Die Passagiere erreichen ihr Ziel erst spät in der Nacht. Ja. An Bord eines Flugzeugs der niederländischen Airline KLM ist es zu einem Polizeieinsatz gekommen. Ein Passagier entdeckte ein WLAN-Netzwerk mit dem Namen Allahu Akbar. Auf Deutsch so viel wie Gott ist groß. Aber dahinter stand auch noch Bombe an Bord. Und er informierte die Besatzung, die daraufhin die Behörden alarmierte, berichtet der Telegraph. Der Flug von Malaga in Spanien nach Amsterdam in den Niederlanden am Samstagabend wurde daraufhin vorerst gestoppt. Die Maschine vom Typ Boeing 737 kehrte vom Vorfeld zurück zu einem Gate. Alle Reisenden mussten das Flugzeug verlassen. Sie wurden abermals kontrolliert, ebenso ihr Gepäck. Und währenddessen suchte die Polizei mit Spürhunden an Bord nach einer Bombe. Es wurde ein riesiger Einsatz, sagte ein Reisender, der anonym bleiben wollte, der niederländischen Zeitung gegenüber. Am Ende stellte sich alles als Fehlalarm heraus. Die Fluglinie bestätigte die Angabe dem Telegraph nach, es sei nichts Verdächtiges gefunden worden. Die Airline sagte, die Sicherheit von Passagieren und der Crew habe aber oberste Priorität. Angeblich wurde auch niemand festgenommen. Kann man sowas nicht rauskriegen? Kann man nicht alle Handys kontrollieren? Wer hat denn da gerade sein WLAN so eingestellt?
0: Ja, das kann sich ja auch wieder ändern. Ich weiß nicht. Dann Handys durchsuchen.
2: Ist das lustig, ein WLAN-Netzwerk? Also es gibt ja die verschiedensten Namen, WLAN-Netzwerke.
0: Die haben schon lustige Namen. Ich glaube halt nur, die Airline findet das nicht so lustig, wenn du das an Bord eines Flugzeugs machst, das gleich abhebt.
2: Allahu Akbar?
0: Aber nach Allahu Akbar hat die Polizei dann alles durchsuchen, gesagt, so, aller wieder sicher.
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13: Und hier ist Thomas Anzenhofer.
14: Richtung Alpen bleibt es heute am längsten grau und auch am längsten nass. Ansonsten starten wir meistens trocken in den Samstag mit Sonnenschein oder auch Wolkenfeldern. Zum Mittag hin tauchen dann einige Schauer auf und die begleiten uns auch durch den Nachmittag. Selten Gewitters. Die Temperaturen schaffen 8 bis 16 Grad. Morgen dann 13 bis 18 Grad. Es wird also wärmer und auch oft schon von der Früh weg sonnig. Also der Sonntag sieht deutlich besser aus. Auch wenn im Lauf des Tages von Hessen und Baden-Württemberg wieder mehr Wolken dazukommen, bleibt es meistens trocken.
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15: Um kurz nach 21:30 die A8 Salzburg Richtung München. Die Melde zwischen Bad Reichenhall und Anger. Da steht ein defekter Bus auf der rechten Spur. Das bitte mit auf dem Schirm haben dort. Ansonsten freie Fahrt, gute Fahrt.
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16: Guten Morgen und herzlich willkommen zur ersten Ausgabe von
12: Was zum ist denn da passiert?
16: Unser Piepsspiel. Wir haben das Wichtigste weggepiepst und wir wüssten gerne von euch, was fehlt an dieser sehr schönen Geschichte aus Japan.
17: In Japan werden zurzeit viele Bären gesichtet. Viele Menschen haben Angst, dem Tier zu begegnen und kaufen sich, um Bären zu vertreiben.
16: Kaufen sich was, um Bären zu vertreiben? Leute, denkt kreativ. Es ist, die Antwort ist auch kreativ. Wenn ihr sie wisst oder wenn ihr auch nur ein bisschen raten wollt, ruft uns an 0800 800 3800 kostenlos eure Vorschläge direkt zu uns ins Studio.
18: Die richtige Lösung ist natürlich die erwünschte Antwort hier, aber auch gerne eure Kreativität. Wirklich, was könnte denn in Japan weiterhelfen? Womit kann man Bären vertreiben?
8: Ja, womit? Das ist
18: und nicht nur Bären, wenn ich das so sagen darf. Also damit kannst du alles vertreiben.
8: Mit der Lösung kannst du alles vertreiben.
18: Wirklich.
8: Aber um was geht's hier ganz speziell? Was haben sich die Japaner zugelegt, um diese Bären zu vertreiben?
18: Gerne also auch als Text oder Sprachnachricht reinschicken oder eben jetzt anrufen.
8: Und ihr wisst ja, solltet ihr richtig liegen, gilt wie immer in dieser kleinen Show zu gewinnen. Gibt's wie immer nichts.
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0: Taylor Swift und The Fate of Ophelia. Hier sind die Samstagscrasher.
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2: In Japan werden zurzeit viele Bären gesichtet. Viele Menschen haben Angst, dem Tier zu begegnen und kaufen sich, um Bären zu vertreiben.
3: Schrotflinten, glaubt die Silvi. Stinktiere, glaubt die Bille. Tina meint, die Menschen kaufen sich Helene Fischer-CDs und drehen die dann auf. Ist ja fast ein bisschen fies, oder?
4: Ja, schon, aber wenn es hilft.
3: Bärenlos durch die Nacht, sozusagen. Michael glaubt, sie kaufen echtes Bärenurin, damit der Bär denkt, da ist schon jemand. Und das ist dann irgendwie das Revier von dem anderen und er dreht dann ab. Das ist clever. Ne? Sven glaubt, sie setzen sich Donald Trump-Kostüme auf. So richtig mit gelber Tolle und dann läuft der Bär schreiend davon. Und Oliver glaubt, sie haben, die Japaner, einen Sumo-Ringer im Kofferraum, den sie dann auspacken können, wenn sich ein Bär nähert. Mhm. Würde das so ein Sumo-Ringer mitmachen, den ganzen Tag im Kofferraum mitfahren?
4: Ich frage mich, was für ein Auto willst du denn dann nehmen?
5: Der Renault Clio klappt nicht.
3: Im Clio nicht, nee. Das ist dann aber ein Sumo-Bonsai. Also. So, sind wir alle Klischees durch hier?
4: Ich glaube schon. Ja, okay. Dann fragen wir doch jetzt mal nach. Unter der 0800 800 3800, was wir da für schöne Ideen haben. Zum Beispiel von Jason aus Isen. Hallo Jason, grüß dich.
6: Moin.
4: Was hast du für eine Idee?
6: Ich hätte jetzt ganz trocken einfach gesagt, tatsächlich Honig. Also auch wenn sie ihn eigentlich mögen, aber weiß ich nicht.
3: Also sie schmieren sich selbst mit Honig ein, damit der Bär ihnen hinterherlaufen kann, oder?
6: Ja.
4: Sie schmieren ein mit Honig ein.
6: Ich weiß ja nicht, wie die Japaner so drauf sind. Also.
4: Okay, lass mal hören, ob deine Idee funktioniert. Vielleicht in Japan, keine Ahnung, vielleicht mögen japanische Bären keinen Honig. Ist das so? Gibt es Honig, um die Bären zu vertreiben? Nein, danke dir für deinen etwas kuriosen Vorschlag, lieber Jason.
6: Alles klar, vielen lieben Dank.
4: Ciao, mach's gut.
6: Ciao.
4: Also, Honig war es nicht. Dann fragen wir nach bei Bene aus Chiemgau. Hallo Bene, grüß dich. Bene, kannst du uns hören?
7: Hallo?
4: Ja, hallo, wir sprechen mit dir, grüß dich.
7: Ah, hallo.
4: Erzähl, was hast du für eine Idee?
3: Wir hatten schon kurze Sorgen, dass der Bär dich gefressen hat.
7: Nee, ich bin leider nicht aus Japan. Mhm. Ich habe gedacht, dass sie sich so Radios kaufen, die dann auf Maximallautstärke stellen und dann die Samstagscrasher abspielen.
3: Ach herrje.
4: Das könnte funktionieren.
3: Ja, da würde aber jeder Grizzly davonrennen.
4: Da kommt kein Tier mehr. Mhm. Aber lass mal hören, ob das die richtige Idee ist. Laufen die Samstagscrasher im Radio in Japan und das vertreibt die Bären? Auch nicht. Aber lieber Bene, willst du mit uns dranbleiben und wir hören uns an, was die richtige Lösung ist?
7: Ja.
4: Hier kommt sie.
2: Und kaufen sich einen rotäugigen Roboterwolf, um Bären zu vertreiben.
4: Und so klingt dieser Roboterwolf. Der hat also auch noch so einen Lautsprecher, der hat rot blinkende LED-Augen, ganz wirres Fell, große Fangzähne. Also man bekommt schon Angst von dem Bild von diesem Roboterhund, aber es funktioniert. Die Bären bleiben weg in Japan, wenn der Robohund, der Robowolf im Garten steht.
3: Wahnsinn.
4: Lieber Bene, die große Frage an dich. Weißt du, was du gewonnen hast an dieser Stelle bei den Samstagscrashern?
7: Ja, also eigentlich nichts, aber eigentlich nichts.
4: Ja, ist richtig.
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3: Ich kann mir vorstellen, wie zwei Japaner nebeneinander stehen und der eine sagt, oh schau mal, da drüben kommt der Bär und holt dann seine Turnschuhe raus. Sagt der andere, glaubst du etwa, mit Turnschuhen läufst du schneller als der Bär? Sagt er, nee, aber schneller als du.
4: Ach Gott.

0: Glockenbach und Tom Walker mit Home. Hier sind die Samstagscrasher in Bayern 3.
1: Und Leute, verdammt, das klingt nach einer biologischen Sensation. Es geht um einen Hund, um einen Continental Toy Spaniel aus Frankreich. Er heißt Lazare und er soll, Achtung, über 30 Jahre alt sein. Ein Hund. Es könnte ihm tatsächlich einen Rekord einbringen, ältester Hund der Welt. Man hat natürlich so Zweifel gehabt, ob diese Angaben stimmen von den Besitzern und so weiter. Aber tatsächlich, per Mikrochip wurde das Alter dann im Zuchtregister überprüft und geboren ist dieser Hund am 4.12.95. Das heißt also, er wird im Dezember 31 Jahre alt.
0: Ich habe ja mit Hunden jetzt nicht so viel zu tun wie du als Hundebesitzer. Ja. Wie alt werden Hunde normalerweise? Also ist das wirklich krass?
1: Wenn es gut läuft, 12, 13, 14, 15 Jahre. Mit 16 hast du einen echten Oldie. Aber über 20 habe ich noch nie gehört und 31 oder 30 ist der Wahnsinn. Und jetzt ist der Hund im Tierheim gewesen, weil der Besitzer, also er hat den Besitzer überlebt. Ja, der Besitzer ist gestorben. Entschuldigung, darüber lacht man nicht. Und jetzt wurde er von einer Familie adoptiert, dieser Hund. Und der schläft viel und er genießt die ruhigen Spaziergänge und er ist noch bester Gesundheit.
0: Ja, wow, herzlichen Glückwunsch. Mhm. Also 30 Jahre, der Hund ist so alt, wenn der über die Straße geht, kommt die Paw Patrol zum Helfen.
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10: Um 10 mit Silvia Ort. Das US-Verteidigungsministerium entsendet nicht wie geplant neue Truppen nach Europa. Eine Verlegung von 4000 Soldaten von Amerika nach Polen ist nun kurzfristig abgesagt worden. Das frische Personal hätte die stationierte Einheit vor Ort eigentlich ablösen sollen.
11: Teilweise bereits auf dem Weg zum Flughafen habe man sie zurückgerufen, so US-Beamte gegenüber der Nachrichtenagentur AP. Auch die Entsendung eines Raketenbataillons nach Deutschland sei gestrichen worden. Sowohl Demokraten als auch Republikaner äußerten sich kritisch zu dem Beschluss. Er sende ein falsches Signal sowohl nach Russland als auch an die Partner in Europa. Ob die gestrichenen Verlegungen Teil der von US-Präsident Trump angekündigten Truppenreduzierung in Deutschland sind, ist bisher unklar. Aus Washington, Benedikt Schäper.
10: Die Bundesregierung arbeitet an Reformen, um Bürger, die Wirtschaft und das Gesundheitssystem zu entlasten. Für den Präsidenten des Deutschen Instituts für Wirtschaftsforschung, Fratscher, blockieren sich die Regierungsparteien dabei aber gegenseitig in der Arbeit. Der Vizepräsident des Leibniz-Instituts für Wirtschaftsforschung, Holte Möller, sieht in den zögerlichen Reformbeschlüssen, dass der Druck wohl noch nicht hoch genug ist. Massenarbeitslosigkeit etwa sei bislang kein Thema. Beide aber fordern schnelle Änderungen, auch um den Bundeshaushalt zu stabilisieren. Erst Trump, dann Putin. Der Kreml-Chef wird am Dienstag für 2 Tage nach China reisen und dort Staatschef Xi treffen. Die umfassende enge Partnerschaft werde mit dem Besuch weiter gestärkt, erklärte der Kreml. Bis gestern war noch US-Präsident Trump in China. Obwohl das Verhältnis zwischen Peking und Washington nicht das beste ist, sprach Trump danach von fantastischen Handelsdeals, die geschlossen wurden. In Wien kämpfen am Abend 25 Länder um den Sieg beim 70. Eurovision Song Contest. 5 Länder boykottieren den Wettbewerb aus Protest gegen die Teilnahme Israels. Parallel sind mehrere Demos in Wien angemeldet. Davon aber dürften die Teilnehmer und auch Sarah Engels, die für Deutschland startet, wenig mitbekommen. Denn der Tag ist bis zum Beginn der Show streng getaktet. Nils Dams.
12: Sarah Engels und ihr Team müssen schon viel früher da sein, schon gegen Mittag, denn die 4-stündige Show wird am Nachmittag schon mal komplett durchgespielt, die Generalprobe ist das. Dann wird nochmal das Kostüm gecheckt, zwischendurch muss sie auch mal was essen. Um 21 Uhr geht dann die Show los und Sarah Engels ist schon so gegen 21.20 Uhr dran als zweiter Act nach Dänemark.
10: Nach Oberbayern, die bayerische Trachtenjugend trifft sich heute und morgen in Pfaffenhofen an der Ilm. Ausgerichtet wird das Fest von den Ilmtaler Trachtlern. Sie feiern ihr 100-jähriges Bestehen.
13: Die Trachtler tanzen, singen, musizieren und schuhplatteln parallel auf 4 Bühnen. Von 10 bis 17 Uhr vor dem Rathaus der Kirche am Hauptplatz auf der Insel und im Bürgerpark. Am Sonntagnachmittag beteiligen sich ab 14 Uhr über 4000 Trachtler am großen Festzug durch die Straßen von Pfaffenhofen. Aus Pfaffenhofen, Susanne Pfaller.
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4: Schöne Kunstpause nochmal gemacht, bevor das Mikro wieder aufging. Aber
10: einmal überlegen.
4: Es ist so, ist in Ordnung. Jetzt Thomas Anzenhofer.
14: Recht unterschiedlich sieht das heute aus. Von grau bis sonnig ist alles dabei. Momentan regnet es fast nur an den Alpen. In den Alpen selber, da ist die Luft sogar kalt genug für Schnee. Ansonsten momentan meistens trocken. Von Hessen und Baden-Württemberg tauchen aber schon bald wieder neue Schauer auf und ziehen dann quer durch Bayern. Am längsten nass wird das an den Alpen sein. 8 bis 16 Grad später. Morgen dann der schönere Tag vom Wochenende. Erst viel Sonne. Danach auch wieder Wolkenfelder, allerdings nur selten Schauer. Es wird wärmer. 13 bis 18 Grad morgen.
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4: Vorsicht bitte auf der A7 Fulda Richtung Würzburg zwischen Wasserlosen und dem Dreieck Schweinfurt-Werneck. Da liegt eine Gefriertruhe auf der Fahrbahn. Und Vorsicht auf der A8 Salzburg Richtung München zwischen Bad Reichenhalle und Anger. Da steht ein defekter Bus auf der rechten Spur. Kommt gut an.
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4: Guten Morgen.
15: Es gibt eine gute und eine schlechte Nachricht für alle, die letzte Show nicht gehört haben, also letzte Woche. Die gute Nachricht: Sebastian Schaffstein hat es geschafft, nach gefühlt 4 Jahren, zum ersten Mal nicht über einen Fäkal-Pipi-Kaka-Witz zu lachen, hier bei uns in der Gag-Challenge.
4: Habe ich rot angekreuzt und in meinem Tagebuch lobend erwähnt.
15: Die schlechte Nachricht, dafür ging es um Geschlechtskrankheiten. Okay, hier noch ein paar Orte in Deutschland, die es wirklich gibt und die klingen wie eine Geschlechtskrankheit. Nesselröden, Datteln an der Lippe, Salzwedel. Da gab es übrigens einige Kommentare bei uns auf der TikTok-Seite von Bayern 3, aber auch bei uns auf Instagram von wegen, ja, wenn der Kreuzer lacht, dann ist ja auch fies, dann muss der Schaffi ja irgendwann mitlachen.
4: Stopp. Du darfst ja.
15: Ich wollte gerade sagen, es steht ja nicht in den Statuten, dass ich nicht lachen darf.
4: Ja, leider.
15: Und bei Gott, ich habe es nicht eingesetzt, um dich zum Lachen zu bringen. Ich konnte sie wirklich vor Lachen selbst nicht aussprechen. Es passiert manchmal. Und nein, der Kreuzer lacht nicht über seine eigenen Witze. Das war ja nicht mein eigener Witz. Der wurde mir zugeschickt von jemandem von
4: euch. Auch das noch.
15: Und ja, ich finde auch mal was lustig. So ist es ja nicht, dass ich die nur erzähle. Also, du hast jetzt gleich nach 2 Songs die nächste Chance. Wieder, du weißt schon, gesichtsjura-mäßig ganz...
4: Gesichtswahrend aus der Sache rauszukommen.
15: Dein Gesicht zu wahren.
4: Ja, genau. Ich versuche es. Nach 2 Songs die nächste Gag-Challenge von Stefan Kreuzer. Bei den Samstags-Crashern.

0: Harry Styles und American Girls. Hier sind die Samstagscrasher in Bayern 3 und es ist angerichtet.
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2: Ach, wieder eine schöne Sammlung dabei hier. Ach, herrlich. Ja, ich freue mich drauf.
0: Ich freue mich auch.
2: Magst du kurz das Reglement vorstellen? Für alle, die vielleicht neu dazukommen.
0: Absolut. 60 Sekunden hast du Zeit, mich mit schlechten Wortspielen und Gags zum Lachen zu bringen. Ich darf grinsen, aber sofern ich wirklich lache und dabei ein Geräusch mache, das wie Lachen klingt, habe ich die Gag-Challenge verloren. Wir filmen das Ganze wieder mit. Ihr könnt euch den Videobeweis und auch den Videobeweis der vielen anderen 1000 Gag-Challenge, die wir schon gemacht haben an dieser Stelle, anschauen. Entweder auf Instagram Sebastian Schaffstein oder Stefan Kreuzer oder auf der Bayern 3 Facebook-Seite oder auf dem TikTok-Channel von Bayern 3.
2: Das wäre jetzt der Moment, wo du wieder einatmen darfst.
0: Richtig.
2: Wunderbar, prima. Ja, wie soll ich sagen? Ja. Es ist wieder eine Mischung aus Sachen, die man im Netz findet, Sachen, die einem morgens unter der Dusche einfallen oder aber auch wunderbare Vorschläge.
0: Wenn man
2: Vorschläge.
0: So an sich runterschaut, meinst du? Oder?
2: Sehr lustig, ja genau. Flachwitze. Oder aber auch,
0: oh Gott, ich muss aufhören, ich muss mich konzentrieren.
2: Schöne Vorschläge auch von euch wieder reingekommen auf dem Insta-Kanal. Vielen Dank

0: verdrischt.
1: Mhm.
0: Mensch, in deinem Gesicht tut sich so wenig. Wenn ich dir jetzt ein Etikett an die Hörmuschel tacke, dann gehst du glatt als Steiftier durch. Aber ich probier's weiter, meine Güte. Warum ist Jesus am dritten Tag auferstanden? Weil man nach 3 Tagen einen Attest braucht. Wie nennt man es, wenn dich ein Zauberer mal ganz konzentriert am Arsche lecken kann? Fokus Pokus. Oder kämpft er?
1: Fies.
0: Oder kämpft
1: er? Nicht schlecht.
0: Komm, okay, du willst es, dann liefere ich. Ich zünde jetzt das fette Finale. Google Earth hat angerufen, deine Mutter ist im Weg. Deine Mutter heißt Dieter und ist die haarigste im Zoo. Wenn deine Mutter zu Mäcki geht, muss sie beim Bestellen sagen, was sie nicht essen will. Oh, da war ein Grinsen.
1: Dann grinsen darf ich ja.
0: Aber nicht grunzen.
1: Oh, komm.
0: Yes.
1: Nicht dein Ernst.
0: Ach, Leute. Hast du nicht ein bisschen gegrunzt?
1: Ich muss so kämpfen gerade, vor allem bei der McDonald's-Bestellung, aber auch schon, nein.
0: Mir ist egal, aus welcher Körperöffnung ich was gehört habe von dir, aber da war ein kleines Geräusch.
1: Nein, aber dann war es, nachdem der Countdown abgelaufen ist. Wir prüfen das aber auch gerne nochmal. Es geht nach Köln in den Keller, gucken sich nochmal alle Leute meinen Grunzen an.
0: In diesem Fall der Audiobeweis.
1: Ich würde sagen, ich habe diese Runde endlich mal wieder gewonnen.
0: Du hast 3 Mutterwitze überlebt.
1: Ja. Heute ist ein Festtag. Und jetzt kommt David Guetta.

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0: Nico Santos, All-Time High. Hier sind die Samstagscrasher in Bayern 3.
1: Und wir schauen für euch auch immer ein bisschen Fernsehen in der Woche, was ist so passiert auf der politischen Welt, Situation oder beziehungsweise irgendwo, wo Donald Trump den Flieger aufmacht, runtergeht. Ich hätte fast gesagt, den roten Teppich küsst, aber es war ja der andere im weißen Anzug. Und diesmal war Donald Trump in Peking zu Besuch beim Staatschef Xi Jinping. Und da steigt er aus dem Flieger. Sie geben sich die Hand. Sie waren kurz vor der Umarmung. Und dann sagt Trump, es ist eine Ehre, Ihr Freund zu sein. Und Xi Jinping antwortet, wir sind Partner und nicht Rivalen.
0: Wow.
1: Und das Ganze, nachdem sich China und die USA seit Jahren mit Strafzöllen überziehen, mit Krieg drohen wegen Taiwan und sich die beiden Staatsführer gegenseitig eigentlich die Pest an den Hals wünschen, kam es tatsächlich zu dieser warmherzigen Begrüßung dieser beiden. Es war schön.
0: Ja, also es klingt echt sehr, sehr harmonisch. Es klingt fast schon ein bisschen romantisch, oder?
1: Allerdings, ja, finde ich auch.
0: Also fassen wir die Weltlage kurz zusammen. In Deutschland sind gerade die Eisheiligen und in Peking die Scheinheiligen.
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18: Rüber zu Thomas Anzenhofer.
19: Noch haben wir es kühl, aber die Eisheiligen sind vorbei und es wird langsam wieder wärmer. Heute erstmal noch 8 bis 16 Grad. Dazu Wolken, Sonne und schon langsam wieder mehr Schauer von Westen her. Gewitter sind dagegen selten. Vor allen Dingen an den Alpen, da bleibt es heute noch regnerisch. Zum Sonntag hin dreht sich's und dann gewinnt die Sonne das Rennen. Es kommen aber dann schon noch im Laufe des Tages wieder Wolkenfelder von Hessen und Baden-Württemberg dazu, aber nur noch selten Schauer. Es wird wärmer, 13 bis 18 Grad.
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20: Um kurz nach 10:30 die A8 Salzburg Richtung München meldet zwischen Bad Reichenhall und Anger einen defekten Bus auf der rechten Spur. Dann A8 München Richtung Stuttgart zwischen Burgau und Günzburg nach einem Unfall mit mehreren Fahrzeugen ist der Abschnitt da gesperrt. Und ebenfalls ein Unfall meldet die A9 München Richtung Nürnberg. Und zwar in der Ausfahrt Pfaffenhofen hat's gekracht. Bitte Vorsicht dort.
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20: Guten Morgen. Seit fast anderthalb Wochen ist Festtagsstimmung in Freiburg. Ihr habt es ja wahrscheinlich mitbekommen. Der SC Freiburg im Fußball, der steht im Finale der Euroleague in Istanbul. Das ist eine Riesensensation.
21: Und jetzt erst hat uns ein sensationelles Interview erreicht mit einem Freiburg-Fan, direkt geführt nach dem gewonnenen Halbfinalspiel. Und dieses Interview zeigt ganz klar, Freiburg hat zwar gewonnen, aber dieser Fan hat verloren. Und zwar seine Stimme.
22: Ja, feiern. Feiern, volles Rohr. Ich fühl's. Ist geil. Istanbul ist nur einmal. Geil. Meine Stimme ist auch daheim geblieben. Komplett Eskalation. Gerade meinen Lehrer getroffen. Der ist auch voll. Herr Lemke, ich grüße Sie. Ich hoffe, Sie kriegen keine Probleme.
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0: Tabuzi und der Bar-Song. Hier sind die Samstagscrasher in Bayern 3. Ach ja, wir drehen nochmal am Themenrad. Alle Themen, die übrig geblieben sind, am Rädlein. Und wir schauen, was wir uns erdrehen. Ach, was hast du für eine Überschrift?
1: Warum kriegen wir eigentlich immer solche Sachen hier? Die Überschrift ist Ende der Fahnenstange. Mhm. Komm, liest du vor. Ich sehe nur das Wort FKK. Ich habe schon. Mach du mal. Komm.
0: So. Ja, ja. Schock im beschaulichen Hochsiel in Schleswig-Holstein. Nach 75 Jahren soll dort der letzte FKK-Campingplatz an der Nordsee geschlossen werden. Demnächst gilt in Hochsiel also eine Textilpflicht. Das kündigen die neuen Betreiber des Campingplatzes an. Soweit die Fakten für die Nackten. Das ist aber auch sehr schön. Aber die wollen sich das so nicht gefallen lassen, weil hier steht, ein FKK-Verband hat jetzt eine Petition ins Leben gerufen und über 1400 Nudisten haben bereits am Campingplatz unterschrieben.
1: Hm. Ich habe nur eine Frage.
0: Welche?
1: Wo haben die so plötzlich den Kuli rausgezogen?
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0: Hathaway. What is Love hier bei uns in Bayern 3?
1: Bei haben wir uns Crashern, doch schön hier in der Brezel reingeschoben
0: Brezel. Ich habe eine Handvoll, wie nennt man das, Nüsse, also so Nüsse, so eine Nussmischung.
1: Ja, ist auch gesund.
0: Gut. Vielen Dank, Carsten Schwarz an der Stelle. Die stand bei dir auf dem Schreibtisch und ich war's. Ich habe da reingegriffen und sie fast leer gebracht. Aber was man so alles tut, ich musste ja rausgehen, weil Sebastian Schaffstein gesagt hat, Kreuzer, gehst du bitte mal ganz kurz raus, ich möchte mich hier nochmal konzentrieren für eine Geschichte, die ich gleich erzählen möchte. Und ich weiß nicht, welche Geschichte er mir erzählen möchte, aber ist ja immer der Moment, wo ich Angst habe, weil ich nicht weiß, was auf mich zukommt. Ich lehne mich zurück und lass dich gewähren.
1: Na, ich werde sie auch nicht erzählen, ich lasse sie von jemandem erzählen.
2: Mhm. Ja, löschen das mal, hallo. Hier ist euer Udo Lindenberg. Morgen habe ich 80. Geburtstag, wow. Keine Panik und so, weil ich bin ja noch jung geblieben. Ich check auch immer, was so die jungen Leute noch hören und habe mich in ARD Sounds rumgetrieben. Habe ich einen Podcast gesehen, dachte, cool, was ist das denn? Die Samstagscrasher mit Sebastian Schaffi-Schaffstein und Stefan Kreuzer. Und gibt's wöchentlich da? Ich dachte so, ja, hör ich mal rein. Hätte ich nicht machen sollen. Der war derartig schlecht. Ich konnte 3 Tage nicht schlafen, bin erstmal mit Porsche so durch Hamburg gefahren und hab überlegt, wie werde ich jetzt so den Frust los? Und dann habe ich mir gedacht, mach ich ein Lied. Können wir uns mal anhören hier. Ich habe eine Kassette mitgebracht. So, pass mal auf. Los geht's.
0: Oh Gott.
2: Entschuldigen Sie, ist das der Sonderzug in Wahnsinn? Das kommt vom BER. Haben die nichts anderes mehr? Ich wollte doch bloß ein bisschen seichte Unterhaltung haben. Stattdessen habe ich nur noch schlechte Laune und Fremdscham. Die Witze schlecht, Humor ist mies, wo ist das Niveau hin? Ich rufe gleich mal oben an bei der Intendantin. Und dann sage ich zu ihr, ich hoffe, du verzeihst mir, wenn ich dich frag, ob's bei euch wohl hat.
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12: Um 11 Uhr mit Thomas Frohwerk. Union und SPD hatten sich im Koalitionsausschuss diese Woche darauf verständigt, wie sie die geplanten Sozial- und Steuerreformen in den nächsten Wochen auf den Weg bringen wollen. Doch was bis zur parlamentarischen Sommerpause wirklich noch entschieden wird, ist unklar. Der Vorsitzende der CSU-Landesgruppe im Bundestag, Hoffmann, sieht noch zeitlichen Puffer. Sachsens Ministerpräsident Kretschmer fordert schnelle Beschlüsse. Ähnlich äußern sich Ökonomen. Theresa Höpfel berichtet.
13: Ökonomen zweifeln an der Reformbereitschaft der Bundesregierung. Der Präsident des Deutschen Instituts für Wirtschaftsforschung, Marcel Fratscher, sagte der Welt am Sonntag, Bundeskanzler Friedrich Merz persönlich traue er den großen Wurf bei Subventionen, Steuern und Rente zu. Die Parteien CDU, CSU und SPD seien die Hürden. Das Zögern führt der Vizepräsident des Leibniz-Instituts für Wirtschaftsforschung Halle, Oliver Holtemöller, auf den nach wie vor robusten Arbeitsmarkt zurück. Noch ist der Druck offenkundig nicht hoch genug, sagte er wörtlich. Massenarbeitslosigkeit sei noch kein Thema.
12: Beim Autobauer Mercedes-Benz kann man sich vorstellen, künftig in die Produktion von Rüstungsgütern einzusteigen. Wie Konzernchef Källenius dem Wall Street Journal sagte, ist die Welt unberechenbarer geworden. Und es sei völlig klar, dass Europa seine Verteidigungsfähigkeit ausbauen muss. Källenius fügte hinzu, wenn Mercedes-Benz dabei eine positive Rolle spielen könne, wäre man dazu bereit. Ein solcher Schritt müsse jedoch wirtschaftlich sinnvoll sein. Morgen ist der internationale Tag gegen Homo-, Bi-, Inter- und Transfeindlichkeit. Aus diesem Anlass hat die Queer-Beauftragte der Bundesregierung Koch im ARD-Interview der Woche mehr rechtlichen Schutz und Gleichberechtigung für queere Menschen gefordert. Die SPD-Politikerin warnt, das gesellschaftliche Klima verschärfe sich.
14: Kampagnen, Staaten und Gewalttaten gegen queere Menschen nehmen zu. Dagegen müsse die Politik stärker vorgehen. Koch verweist außerdem auf rechtliche Lücken. Sie fordert Änderungen im Abstammungsrecht. Lesbische Ehepartnerinnen sollten von Geburt an automatisch als zweite Mutter anerkannt werden. Zudem setzt sie sich dafür ein, Artikel 3 des Grundgesetzes zu ergänzen. Die sexuelle Orientierung solle dort ausdrücklich als Schutzmerkmal genannt werden. Dietrich K. Meurer, Berlin.
12: In Unterfranken ist am Abend ein Güterzug mit einem Betonteil kollidiert. Der Zugführer hatte zwischen Markt Einersheim und Markt Bibart nach Angaben der Polizei noch eine Schnellbremsung eingeleitet. Als er den Gegenstand auf den Gleisen überfuhr, war der Zug demnach etwa 100 km/h schnell. Verletzt wurde niemand, der Sachschaden war gering. Weil das Betonteil absichtlich auf die Gleise gelegt worden sein könnte, wird nun wegen des Verdachts auf gefährlichen Eingriff in den Bahnverkehr ermittelt. In der Fußball-Bundesliga steht heute der letzte Spieltag an. Meister FC Bayern spielt gegen Köln. Der FC Augsburg kämpft bei Union Berlin noch um die Teilnahme an den Playoffs der Conference League. Richtig eng geht es im Abstiegskampf zu. Die Mannschaften auf den Plätzen 16 bis 18, Wolfsburg, Heidenheim und St. Pauli, haben alle 26 Punkte auf dem Konto. Alle drei haben noch die Chance, am Ende auf dem Relegationsrang zu landen und den direkten Abstieg zu verhindern. Alle 9 Partien des Spieltags beginnen um 15.30 Uhr.
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8: Wie schaut's aus, Thomas Anzenhofer?
15: So langsam aber sicher nehmen jetzt auch die Schauer wieder Fahrt auf. Die ersten haben sich schon entwickelt und es werden noch einige dazukommen. Ja, und dann quer durch Bayern ziehen, auch an den Alpen, da landen sie, wo ohnehin ja schon der Regen in der Luft ist. Das heißt, am Alpenrand bleibt's öfter bewölkt und auch regnerisch. Ansonsten eher eine Mischung mit Sonnenschein und Wolkenfeldern dazu. 8 bis 16 Grad später. Morgen dann bis 18 Grad. Ja, da gibt's dann nur noch wenige Schauer und deutlich öfter Sonne als heute.
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16: 4 Minuten nach 11, A7 Ulm Richtung Füssen zwischen Kempten-Leubers und Betzigau, da gab es einen Unfall. Und die A8 München Richtung Stuttgart ist zwischen Burgau und Günzburg nach einem Unfall gesperrt. Im Moment hier 4 Kilometer Stau. Kommt gut an.
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16: Guten Morgen, Stefan Kreuzer hat sich schon auf den Weg gemacht nach Wien, weil da findet ja heute Abend das große Finale statt, der Eurovision Song Contest. Für uns steht Sarah Engels auf der Bühne, die uns vorab schon mal verraten hat, was sie genau vor der großen Show macht.
17: Das ist meistens so, dass wir noch hier im Hotel Haare und Make-up machen, ich noch nicht ins Kostüm gehe, sondern in meinem Bademantel dann meistens rüberfahre in die Halle.
16: Und ob sie heute Abend à la Udo Jürgens im weißen Bademantel auf der Bühne steht und was sonst noch gerade vor Ort passiert, was da abgeht in der Halle, klären wir gleich und schalten rüber nach Wien. Hier ist Becky G.

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0: Das ist Timbaland featuring Nelly Furtado und Give It To Me. Hier ist der eine Samstagscrasher in Bayern 3, weil der zweite ist ja schon in Wien, wo heute zum 70. Mal der Eurovision Song Contest live stattfindet. 35 Länder treten gegeneinander an und singen um die Wette. Für Deutschland geht Sarah Engels an den Start. Und wir schalten jetzt schon mal rüber nach Wien zu Samstagscrasher-Reporter Stefan Kreuzer. Stefan, was werden denn die optischen Highlights sein heute Abend?
1: Nun, Topfavorit Finnland wird mit einer Art Flammenwerfer auf der Bühne stehen. Deshalb waren die Tickets für die ersten drei Reihen auch ziemlich günstig, weil man da ohne Augenbrauen wieder nach Hause kommt. Ja, und Großbritannien schickt einen jungen YouTuber auf die Bühne, der seine ganz eigenen Instrumente mitbringt. Er sagt selbst, nur so kommt die Musik wirklich aus meinem Inneren.
0: Okay, klingt jetzt eher nach Darmflöte?
1: Nein, er ist Elektro-Tüftler. Das könnte sowas werden wie R2-D2 mit Stimmbruch.
0: Aber sag mal, über dem ESC liegt ja auch ein Schatten. Fünf Länder, darunter auch Spanien und Holland, boykottieren diesen ESC wegen der Teilnahme Israels. Die kritisieren das brutale Vorgehen Israels im Gazastreifen. Wie kommt das an in Wien?
1: Na, ganz unterschiedlich. Die einen sagen, na, so ein politischer Protest bei einem Musikfestival, der hat da nichts zu suchen. Andere zeigen aber auch vollstes Verständnis für den Boykott. Also Länder wie Spanien und Holland sollen sich ja lieber konsequent auf die Fußball-WM in den USA konzentrieren. Das ist ja ein Land, das Präsidenten aus ihren Schlafzimmern kidnappt, Kriege ohne UN-Mandat führt und wo eine Migranten-Gestapo Menschen auf offener Straße erschießen darf. Aber geschenkt, da muss man Spanien und Holland schon verstehen. So eine WM bringt richtig Kohle und zu viel Konsequenz. Das weißt du selber, ist schlecht fürs Geschäft.
0: Ja, dabei sein ist alles, fast überall. Stefan, zum Schluss noch ein Ausblick auf den deutschen Beitrag heute Abend. Was ist von Sarah Engels zu erwarten?
1: Na, was man so hört, geht sie wohl mit einem Nichts aus Gold und Glitzer auf die Bühne. Das könnte sexy aussehen, ist aber taktisch natürlich völlig unklug.
0: Wieso das denn?
1: Mensch, Schaffstein, denk doch mal nach. Deutsche ESC-Teilnehmer sollten sich grundsätzlich als Dalmatiner, Payback-Karte oder Masernkind

0: Joe. 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
1: Es ist ja nicht wirklich wünschenswert. Also wenn du aufs Klo gehst und da liegt dann schon was drin. Und bei einem Hotelgast auf den Philippinen ist das, was drin lag, allerdings auch noch selbst hineingekrochen. Der Gast hat den Klodeckel aufgemacht und drin lag, Achtung, eine Kobraschlange. Lebendig, hat schön das Köpfchen rausgestreckt.
0: Okay. Die Story ist so schön, da ist uns nicht nur ein schlechter Gag zu eingefallen, sondern jede Menge.

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1: Und hier sind sie, die fünf schlechtesten Gags, die uns zu der Story eingefallen sind. Findet ein Hotelgast in der Kloschüssel eine Kobra?
2: Fang du doch da gerne
1: an. Ich fang gerne an. Wusste gar nicht, dass zum Beuteschema von Kobras jetzt auch WC-Enten zählen.
3: Die Story könnte verfilmt werden. Titel: Alarm für Kobra 00.
1: Das ist einer ägyptischen Königin aber auch schon mal passiert. Weißt du, wie sie heißt?
2: Nee.
1: Kleopatra. Mhm.
3: Ja, und in Rio kommt das fast täglich vor mit so Schlangen im Klodeckel an der Cobra Cabana.
1: Das Reptil wurde übrigens beseitigt von einem Beschwörer, der sie mit Klaviergeklimper aus dem Locus gelockt hat. Jetzt rate mal, wie der hieß.
2: Weiß ich nicht.
1: Das war der berühmte Schlang.
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2: Spinnst du?

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8: Und hier ist Thomas Anzenhofer.
9: In Franken, der Oberpfalz und Niederbayern gibt's mal mehr Sonne, mal mehr Wolken und zwischendurch Schauer. Einzelne sind ja schon wieder unterwegs. Im Süden lässt sich auch die Sonne sehen, aber da bestimmen dann doch öfter die Wolken den Tag. Vor allen Dingen an den Alpen. Hier regnet's immer mal. 8 bis 16 Grad bekommen wir später. Ab morgen dann wieder wärmer bei 13 bis 18 Grad. Hoch Igliff bringt dann deutlich öfter Sonne als heute. Später aber auch wieder Wolken. Und da sind wieder Schauer dabei, aber nur noch wenige.
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8: Um ganz genau 11:30 die A7 Ulm Richtung Füssen meldet zwischen Kempten und Leubers und Betzigau einen Unfall. Dann weiter auf die A8 Salzburg Richtung München zwischen Schwarzbach und Anger. 4 Kilometer Stau, Zeitverlust eine Viertelstunde. Und dann noch die A8 München Richtung Stuttgart zwischen Zusmarshausen und Günzburg. 4 Kilometer Stau an einer geräumten Unfallstelle, 20 Minuten plus.
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8: Guten Morgen und herzlich willkommen in Runde 2.
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8: Wir haben wie immer das Wichtigste weggepiepst und wüssten gerne von euch, was fehlt an dieser wunderschönen Geschichte.
11: Der Job klang nach Routinearbeit. In England sollte sich ein Straßenbauteam samt LKW auf den Weg machen, um ein großes Schlagloch im Asphalt auszubessern. Allerdings konnte das Team den Auftrag nicht wie geplant beenden, weil...
8: Das ist jetzt schon, glaube ich, meine Lieblingsgeschichte in der heutigen Show. Warum konnte dieses Team dieses Loch nicht zumachen und damit den Job erledigen? Das wüssten wir gerne von euch. 0800 800 3800, kostenlos. Eure Vorschläge zu uns in die Show.
12: Entweder ihr wisst die richtige Lösung oder ihr sagt, ich habe eine Idee, was dieses Straßenbauteam daran gehindert haben könnte, das Schlagloch wieder fix zu machen, dass die Autos wieder sicher über die Straße fahren können. Auch da hätten wir natürlich gerne eure kreativen Vorschläge. Gerne auch per Sprachnachricht oder Textnachricht reinschicken oder ihr ruft an.
8: Und wenn ihr richtig liegen solltet, ihr wisst ja, zu gewinnen gibt's bei uns in dieser Sendung, wie immer,
12: nichts.

0: Kato und John mit Turn the Lights Off. Hier sind die Samstagscrasher.
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2: Der Job klang nach Routinearbeit. In England sollte sich ein Straßenbauteam samt LKW auf den Weg machen, um ein großes Schlagloch im Asphalt auszubessern. Allerdings konnte das Team den Auftrag nicht wie geplant beenden, weil
3: die Firma auf dem Weg dahin pleite ging und der Fahrer dann wieder umdrehte, ist ein schöner Vorschlag.
4: Sind turbulente Zeiten.
3: Ja, weil der Fahrer Tea Time hatte und dann keinen Bock mehr auf Arbeit. Mhm. Könnte in England auch passieren. Mhm. Das nehmen die da sehr streng mit der Tea Time. Weil, und jetzt geht's so in die tierische Ecke, weil ein Fuchs dort in dem Loch in einer Pfütze gebadet hat.
4: Tierschutz und so, kannst du nicht zumachen, ja.
3: Ein anderer Vorschlag geht in eine ähnliche Richtung. Ein Feldhamster hat dort sein Nest gebaut. Bauen Hamster eigentlich ein Nest oder ein Bau?
4: Hamster. Hamster bauen ein, oh Gott, das weiß ich gar nicht.
3: Ich kenne die nur im Käfig.
4: Ja.
3: Oder unter den Teppich.
4: Da haben die immer so eine Höhle halt.
3: So, wie auch immer, ein Feldhamster, ein Fuchs, nein, es war nicht der Grund.
4: Aber sehr schöne Vorschläge
3: ja,
4: schon dabei.
3: Eure Kreativität ist großartig.
4: Lass uns nachhören, was uns vielleicht Christoph aus Reichertshofen vorschlägt. Der hat sich gemeldet unter der 0800 800 300. Hallo Christoph.
5: Hallo.
4: Dein Vorschlag bitte.
5: Ich hätte gedacht, dass vielleicht die Verkehrsteilnehmer, die da vorbeigekommen sind, in das Loch gekackt haben und das erstmal als Toilette missbraucht haben. Und dann haben die Arbeiter erstmal einen Trupp holen müssen, der die Baustelle so weit fertig macht, dass sie dort asphaltieren können.
3: Hat er jetzt wirklich live im Radio das Wort Loch gesagt?
4: Ja, also okay. Habe ich auch gehört.
3: Okay, verstehe.
4: Na gut, aber wir checken trotzdem mal diese etwas kuriose Lösung vor dir, lieber Christoph. War es, dass das Loch schon gefüllt war mit anderen Dingen? Nun, danke dir aber für deinen Vorschlag und ein schönes Wochenende.
3: Ja, das war wirklich ganz knapp vorbei.
4: Ja, richtig.
5: Alles klar, viel Spaß.
4: Servus. Ciao. Okay, ich hoffe auf Klaus aus Aurachtal, der vielleicht eine etwas familienfreundlichere Lösung für uns hat. Hallo Klaus, grüß dich.
6: Hallo, servus.
4: Was glaubst du, was ist passiert?
6: Ja, ich glaube, die sind losgefahren und sie sind in ein Loch reingefahren.
3: In irgendeins oder...
6: Naja, in ein Straßenloch, das sie zumachen wollten. Da kam sie nicht mehr raus.
4: Und genau so ist es. Die sind tatsächlich mit ihrem LKW in das Straßenloch reingefahren, was sie eigentlich flicken sollten. Und das Schöne ist, dass auf diesem LKW, der wirklich zur Hälfte in dem Loch drin hang, da gibt es wunderschöne Fotos von, auch noch Stabilized Pavements drauf stand.
3: Und kurzer Insider, als mir gestern Nachmittag der Schaffi dieses Foto geschickt hat per WhatsApp, ich bin zu Hause auf dem Sofa schallend, wirklich zusammengebrochen, weil es ist einfach zu groß. Mach bitte das Loch zu. Ja,
4: Lass Schön. Uns aber bitte noch hören, lieber Klaus, was glaubst du an dieser Stelle, was du bei uns bei den Samstagscrashern gewonnen hast?
6: Naja, die Woche war doch Vatertag und da hoffe ich mal, dass ich diesmal gar nichts gewonnen habe.
4: Gar nichts. Können wir das machen, ihm anstatt ein Nichts, diesmal ein gar nichts geben?
6: Das wäre super.
4: Jawohl!
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0: One Republic mit Counting Stars. Ladies and Gentlemen, 11.44 Uhr auf der Uhr. Das heißt, auch diese wunderbare Ausgabe der Samstagscrasher neigt sich dem Ende entgegen. Ich sage ganz lieben Dank, Stefan Kreuzer.
1: Es war mir ein Fest, Herr Schaffstein.
0: Und es war uns ein Fest, wieder mit euch hier diese Sendung zusammen zu gestalten für eure zahlreichen Sprachnachrichten, Textnachrichten und Anrufe, die zur Lösung des ein oder anderen Piepsspiels beigetragen haben. Auch hier herzlichen Dank.
1: Großartig. Und weil es immer wieder Beschwerden gibt, meine Güte, 9 Uhr, das ist so früh, da bin ich doch noch und da bin ich noch gar nicht wach und das und jenes. Alle, die später zugeschaltet haben, ihr habt ja 2 Möglichkeiten. Am Nachmittag gibt es unseren Podcast und jetzt gibt es schon mal die größten Peinlichkeiten, die schlimmsten Aussetzer, die sich bei uns ergeben haben an diesem Vormittag. Zusammengefasst in 2-3 Minuten. An diesem Sinne, schönes Wochenende.
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1: Kommt ein Typ in den Fahnenladen und sagt, guten Tag, ich hätte gerne eine blaue Deutschlandflagge. Sagt der Verkäufer, sag mal, hast du ein Ei am Kopf? Die gibt's nur in Schwarz-Rot-Gold. Sagt er, okay, dann nehme ich sie in Rot. Wie nennt man es, wenn dich ein Zauberer mal ganz konzentriert am Arsche lecken kann? Fokus-Pokus. Oder kämpft er?
0: Fies.
1: Oder kämpft
0: Nicht
1: er?
0: Schlecht.
1: Zünde jetzt das fette Finale. Google Earth hat angerufen, deine Mutter ist im Weg. Wenn deine Mutter zu Mäcki geht, muss sie beim Bestellen sagen, was sie nicht essen will. Oh, da war ein Grinsen.
0: Ein Grinsen darf ich ja.
1: Aber nicht grunzen.
0: Oh, komm.
1: Yeah.
0: Nicht dein Ernst. Schock im beschaulichen Hooksiel. Nach 75 Jahren soll dort der letzte FKK-Campingplatz an der Nordsee geschlossen werden. Demnächst gilt in Hooksiel also eine Textilpflicht. Das kündigen die neuen Betreiber des Campingplatzes an. Soweit die Fakten für die Nackten. Das ist aber auch sehr schön. Aber die wollen sich das so nicht gefallen lassen, weil hier steht, ein FKK-Verband hat jetzt eine Petition ins Leben gerufen und über 1400 Nudisten haben bereits am Campingplatz unterschrieben.
1: Ich habe nur eine Frage.
0: Welche?
1: Wo haben die so plötzlich den Kuli rausgezogen?
0: Lieber Bene, die große Frage an dich. Weißt du, was du gewonnen hast an dieser Stelle bei den Samstagscrashern?
3: Ja, also eigentlich nichts, aber eigentlich nichts.
1: Ja, ist richtig.
0: Udo Lindenberg hat jetzt 80. Geburtstag und ich habe mich voll gefreut, weil der hat unseren Podcast gehört. Wobei, so richtig einverstanden war er mit dem nicht.
4: Entschuldigen Sie, ist das der Sonderzug in Wahnsinn? Das kommt vom BER. Haben die nichts anderes mehr? Ich wollte doch bloß ein bisschen seichte Unterhaltung haben. Stattdessen habe ich nur noch schlechte Laune und Fremdscham. Die Witze schlecht, Humor ist mies, wo ist das Niveau hin? Ich rufe gleich mal oben an bei der Intendantin und dann sage ich zu ihr, ich hoffe, du verzeihst mir, wenn ich dich frag, ob's bei euch wohl hat.
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1: Holly Humberstone, To Love Somebody.

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12: Gleich Glock für euch mit Out of the Dark in Bayern Zentralradio Nummer 1. Das alles gibt's in den nächsten 10 Minuten. Davor alles, was wichtig ist in Bayern, Deutschland und der Welt.
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13: Um 12 Uhr mit Thomas Froberg. Die Pflegereform von Gesundheitsministerin Wagen könnte sich verzögern. Das berichten mehrere Medien. Demnach soll der Entwurf dem Kabinett später vorgelegt werden als geplant. Das Gesundheitsministerium will jedoch nicht von einer Verzögerung sprechen.
14: Es bleibe dabei, dass die Ministerin wie angekündigt bis Mitte des Monats konkrete Pläne vorlegen werde, betonte eine Sprecherin des Bundesgesundheitsministeriums auf Nachfrage. Dazu, wann der Reformentwurf dem Bundeskabinett vorgelegt wird, äußerte sich die Sprecherin nicht. Verschiedene Medien hatten berichtet, dies werde erst Ende des Monats der Fall sein. Erklärtes Ziel der Bundesregierung ist, die Reform noch vor der Sommerpause durch den Bundestag zu bringen. Fachverbände kritisieren die Pläne bereits. Befürchtet werden Kostensteigerungen für Pflegebedürftige und deren Angehörige. Tim Aßmann, Berlin.
13: Kurz nach dem China-Besuch von US-Präsident Trump reist auch der russische Staatschef dorthin. Wie der Kreml mitteilte, will Präsident Putin am Dienstag nach China aufbrechen und sich mit Präsident Xi über wichtige internationale und regionale Fragen austauschen. Zum Abschluss wollen Putin und Xi eine gemeinsame Erklärung unterzeichnen. Erst gestern hatte US-Präsident Trump seinen China-Besuch beendet. Trump war feierlich in Peking empfangen worden. Zahlreiche Handelskonflikte und geopolitische Spannungen zwischen den USA und China bleiben jedoch ungelöst. Der Tankrabatt der Bundesregierung zeigt die erwünschte Wirkung. Wie die Monopolkommission unlängst bestätigt hat, geben die Mineralölkonzerne die Steuersenkung weitgehend an die Verbraucher weiter. SPD-Fraktionschef Miersch glaubt jedoch nicht an eine längerfristige Zukunft für den Rabatt, der bis auf 2 Monate begrenzt ist. Der Augsburger Allgemeinen sagte Miersch, Mobilität müsse bezahlbar bleiben, aber die Gießkanne sei keine Dauerlösung. Stattdessen seien strukturelle Entlastungen nötig, etwa durch eine Steuerreform. Wer in diesem Sommer nach Italien reisen will, sollte sich schon vorab Gedanken machen über die Route. An immer mehr Orten gibt es Besucherlimits und Eintrittsgebühren. So will das Mittelmeerland die Touristenströme besser lenken. Oft heißt es aber auch, wer zu spät bucht, zahlt drauf. Greta Pünster mit den Einzelheiten.
3: Die Stadt Venedig verlangt in den Sommermonaten wieder Eintritt von Tagestouristen. Wer frühzeitig bucht, kommt mit 5 Euro davon. Für Spätentschlossene wird's teurer. Dann sind 10 Euro fällig. Auch in der Hauptstadt Rom gibt es eine wichtige Änderung. Der berühmte Trevi-Brunnen kann nur noch mit Ticket besichtigt werden. Hier sind 2 Euro fällig. Wer die Statue der Giulietta in Verona aus Shakespeares Klassiker Romeo und Julia sehen will, kann nicht mehr einfach in den Hinterhof spazieren, sondern muss ebenfalls vorab buchen. Das billigste Ticket gibt's für 5 Euro.
13: In Pinsberg in Oberfranken ist in der Nacht eine Panzergranate aus dem Zweiten Weltkrieg gesprengt worden. 32 Bewohner mussten laut Polizei zeitweise ihre Häuser verlassen und wurden in einem Feuerwehrhaus untergebracht. Die Granate war bei Feldarbeiten entdeckt worden. Spezialisten konnten das 40 cm große Geschoss kontrolliert sprengen.
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16: Von Hessen und Baden-Württemberg mischen sich den Nachmittag über immer mal Schauer in den Sonne-Wolken-Mix. An den Alpen merken wir da kaum Veränderung. Hier war es ja schon von der Nacht her nass und jetzt kommen auch noch die Schauer dazu. Da bleibt es also eher regnerisch. Temperaturen liegen später bei 8 bis 16 Grad. Zum Sonntag hin tut sich dann aber was. Es lockert auf und wir starten morgen öfter sonnig in den Tag. Später kommen zwar auch wieder Wolken dazu, aber kaum noch Schauer. Es wird wärmer bei 13 bis 18 Grad.
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12: Servus Autofahrer, die A7 Ulm Richtung Füssen zwischen Kempten-Leubas und Betzigau ein Unfall. Dann die A8 Stuttgart-München zwischen Eichelberg und Hohenstadt 7 Kilometer Stau, halbe Stunde plus. Und die A9 München Richtung Nürnberg noch zwischen Manching und Lenting 7 Kilometer Stau an der Baustelle. Das dauert eine Viertelstunde länger. Gute Fahrt euch!
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12: Servus.
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12: Also heute braucht man keine Übergangs-, sondern eine Untergangsjacke. So kalt ist es in Bayern-Rheinland. Man ist schon wieder kurz davor, Spekulatien zu kaufen im Supermarkt und einen Wunschzettel zu schreiben. Aber wir machen es uns schön warm jetzt gleich mit Ava Max, Clock Clock. Und hier sind Linkin Park und Lost in Bayern-Zitra, die Nummer 1. Und das sind wir, Bayern 3.

0: Das ist Ava Max und Kings and Queens im Bayern 3. Und es ist der Klassiker. Du bist jahrelang mit deinem Schatzi zusammen. Ihr habt es gut gemanagt. Ihr teilt alles. Ihr seid füreinander da. Jede Nacht wird mit Löffelchen eingeschlafen und wieder aufgewacht. Haushalt ist auch gut aufgeteilt. Aber beim Gemeinschaftskonto, da hört der Spaß auf.
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0: Wir diskutieren jeden Mittwoch mit euch vormittags über eure Themen, die ihr so mitbringt. Ihr könnt euch auch immer an uns wenden über bayern3.de, so wie die Lina. Die hat sich bei uns gemeldet. Sie hat nämlich ein Gemeinschaftskonto zusammen mit ihrem Freund. Beide arbeiten Vollzeit, verdienen ungefähr gleich viel, müssen aber schon ein bisschen aufs Geld gucken. Und für Lina ist klar, das Gemeinschaftskonto ist für gemeinsame Ausgaben. Ihr Freund sieht es aber anders. Der hat sich einfach um Mountainbike gekauft vor ein paar Jahren, ist immer wieder mit Freunden am Wochenende auf Radtouren mit Übernachtung und zahlt es dann halt einfach vom gemeinsamen Konto. Und jedes Mal, wenn Lina ihn drauf anspricht, meint er nur, ja, dass sie das ja auch genauso machen könne, wenn sie mit Freundinnen unterwegs ist. Und auch wenn er damit theoretisch recht hat, fühlt sich das für Lina falsch an, weil ja jeder für seine eigenen Ausgaben auch noch ein eigenes Konto hat. Deswegen hat sie sich an euch gewandt, an die beiden drei Community das Konto hat. Und gefragt, ob sie aus Protest einfach gar kein Geld mehr auf das gemeinsame Konto

0: eigenen Worten, damit sie es verstehen.
1: Ganz ehrlich, auf unserer Beinra Insta-Seite war die Abstimmung auch ziemlich eindeutig. 88% von euch sind der Meinung, dass sie klare Grenzen setzen muss. 12% finden den Schritt, einfach kein Geld mehr aufs Konto einzuzahlen, ein bisschen zu drastisch. Und wenn ihr auch mal vor so einem Dilemma steht und nicht genau wisst, was ihr machen sollt, dann her damit. Wir diskutieren das mit unserer Beinra-Community.
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13: Zum Sonne-Wolken-Mix ziehen von Hessen und Baden-Württemberg bis in den Abend rein auch Schauer durch Bayern. Vielleicht gewittert's auch mal, aber eher selten. Richtung Alpen kommt dabei die Sonne kaum durch. Hier bleibt es eher regnerisch. 8 bis 16 Grad heute. Morgen scheint die Sonne dann öfter und auch länger. Rote Wolken geht's allerdings auch da nicht. Die werden später nämlich wieder mehr. Bringen aber kaum noch Schauer. Dann auch wärmer. 13 bis 18 Grad morgen.
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14: Servus Autofahrer, die A3 Nürnberg Richtung Passau zwischen Neutraubling und Rosenhof. Unfall und die A8 Stuttgart-München noch zwischen Eichelberg und Hohenstadt. 10 Kilometer stockender Verkehr. Gute Fahrt euch!
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0: Immer noch geil mit Avril Lavigne hier im Bein 3. I'm with you. Es ist 20 vor 1. Schönen Samstag euch.
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0: Also am Samstag war zwar weniger Weißbier im Spiel letzte Woche, aber dafür mehr neue Musik von Malik Harris. Und die hier hat er auch live performt im Studio Franken auf dem ARD Sounds Festival. Das ist die neue Single von Malik Harris aus Landsberg in Oberbayern. Lie to me in Bayern 3.

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13: Um 13 Uhr mit Thomas Frohwerk. Gesundheitsministerin Wagen wird wie angekündigt Mitte des Monats konkrete Pläne für eine Pflegereform vorlegen. Das hat das Ministerium mitgeteilt und damit auf Medienberichte reagiert, wonach sich die Reform verzögern könnte. Es bleibe erklärtes Ziel der Bundesregierung, das Vorhaben noch vor der Sommerpause durch den Bundestag zu bringen, hieß es.
14: Fachverbände kritisieren die Pläne bereits. Befürchtet werden Kostensteigerungen für Pflegebedürftige und deren Angehörige. Im Raum stehen unter anderem Änderungen bei der Einstufung der sogenannten Pflegegrade und bei der Beteiligung der Pflegeversicherung an den Unterbringungskosten in Pflegeheimen. Ziel der Reform ist eine Entlastung der Pflegeversicherung. Gesundheitsministerin Wagen hatte vor kurzem erklärt, das Defizit der Versicherung werde in den nächsten 2 Jahren insgesamt bei rund 22,5 Milliarden Euro liegen. Tim Aßmann, Berlin.
13: Der Tankrabatt, den die Bundesregierung zur Entlastung der Verbraucher für diesen und nächsten Monat eingeführt hat, soll nach dem Willen der SPD nicht verlängert werden. Fraktionschef Miersch sagte der Augsburger Allgemeinen, die Gießkanne sei keine Dauerlösung, es brauche strukturelle Entlastungen. Miersch plädierte stattdessen für eine Steuerreform, die vor allem Menschen mit unteren und mittleren Einkommen mehr Luft verschaffe als kurzfristige Prämien. Spitzenverdiener sollen nach Ansicht des SPD-Politikers höher besteuert werden. CSU-Landesgruppenchef Hoffmann zeigte sich offen für eine Erhöhung der Reichensteuer, wenn auch die SPD Kompromisse mache. In der Diskussion über Äußerungen der Kirchen zur Tagespolitik stellt sich der frühere EKD-Ratsvorsitzende Bedford Strohm gegen Bundestagspräsidentin Klöckner. Die CDU-Politikerin hatte am Rande des Katholikentags in Würzburg gesagt, natürlich könne die Kirche zum Thema Tempolimit Stellung beziehen, doch das werde Menschen nicht in die Kirche bringen. Bedford Strohm sagte dazu, die Kirche müsse sich einmischen. Wer dies nur dann wertschätze, wenn es die eigenen politischen Ziele stärke, der habe etwas Grundlegendes am Christentum missverstanden. Nach einem Chemieunfall in einem Nürnberger Unternehmen ist ein Beschäftigter gestorben. Der Unfall hatte sich gestern Vormittag ereignet. Die Rettungskräfte fanden 7 Menschen mit Verletzungen der Atemwege vor. 4 Personen wurden in Krankenhäuser eingeliefert, unter ihnen auch der Mitarbeiter, der nun verstorben ist. Die Ursache für den Chemieunfall ist unklar, die Kriminalpolizei ermittelt. Für die Bevölkerung bestand und besteht keine Gefahr, hieß es von der Feuerwehr. Letzter Saisonspieltag in der Fußball-Bundesliga. Der FC Bayern bekommt nach dem Spiel die Meisterschale. Der FC Augsburg kämpft bei Union Berlin noch um die Conference League Playoffs. Und im Abstiegskampf ist die Ausgangslage so eng wie nie zuvor. Sarah Schwedmann.
3: Wolfsburg, St. Pauli und Heidenheim haben vor dem letzten Spieltag alle die gleiche Punktzahl, 26. Wolfsburg liegt aktuell wegen der um 3 Treffer besseren Tordifferenz auf dem Relegationsplatz. Besonders brisant, der VfL muss bei Konkurrent St. Pauli ran. Heidenheim spielt zeitgleich zu Hause gegen Mainz. Heißt, ein Tor kann heute alles drehen und über die letzte Hoffnung Klassenerhalt in der Relegation oder den direkten Abstieg entscheiden.
13: Anpfiff aller 9 Partien des Spieltags ist um 15.30 Uhr.
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17: Den Regenschirm können wir heute überall in Bayern brauchen, an den Alpen besonders. Sonst kann man ihn durchaus mal länger zulassen, da haben wir eher Schauerwetter. 8 bis 16 Grad. Morgen dann nur noch selten Schauer und deutlich öfter sonnig als heute. Sie scheint zum Teil von der Früh weg schon länger. Später wird es aber dann von Hessen und Baden-Württemberg her bewölkter. Dafür aber auch wärmer. 13 bis 18 Grad.
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18: Servus Autofahrer, bitte Vorsicht auf der A7 Ulm Richtung Würzburg. Da liegt ein Reifen zwischen Uffenheim, Langensteinach und Gollhofen. Bitte Vorsicht, Reifen. Sonst alles fein. Gute Fahrt euch.
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18: Und habt ihr gestern auch euren Atem gesehen draußen beim Spazierengehen? Also entweder hatte ich so einen Mundgulli vom Grillen beim Papa draußen oder es war einfach so kalt, dass man ihn nochmal sehen konnte, den Atem. Ich glaube, das war eine Kombi aus beidem. Richtig frisch in Bayern 3 dann. Jetzt schnell aufheizen mit Lady Gaga und Abracadabra Simsalabim in Bayern 3.

0: Bei Sitter die Nummer 1 um 16 nach 1 und Skandale über Skandale. Bunte Federn am Hintern, schildernde Stars aus ganz Europa und mittendrin beim EST in Wien vom großen Finale heute Abend ist mein Kollege Klaus Krüsken. Ich finde, du passt da super hin, Klaus. Servus.
1: Servus, Sascha. Hi.
0: Jetzt aber erstmal, die haben geklaut von uns. Die haben von Bayern 3 geklaut. Was ist da los beim EST?
1: So lachen müssen. Gestern beim Juryfinale war das schon so. Die Moderatoren haben sich eine Challenge gegeben. Wann immer es einer schafft, einen ESC-Siegersong mit in die Moderation einzubetten, also irgendwie so den Titel zu erwähnen, dann gibt's einen Punkt. Also wie beim Undercover-Kaffee-Quiz bei uns. Kleines Beispiel. Die Sendung wird heute übrigens via Satellite übertragen. Und damit hätte ich einen Punkt.
0: Und dazu auch das Bing. 1:1 wie bei unserem Undercover-Kaffee-Quiz. Frech!
1: Finde ich auch.
0: Heute Abend ist das große Finale. Wir schicken Sarah Engels ins Rennen. Es gibt ja immer zwei Tabellen, die man da so sieht im Fernsehen. Die linke und die rechte Tabelle. Auf der rechten Tabelle sind immer die Letztplatzierten. Wann kommen wir endlich wieder in die linke Tabelle? Ist es heute Abend soweit?
1: Das ist echt ganz kritisch. Also ich muss sagen, Sarah Engels macht einen bombastischen Job auf der Bühne. Die wird hier gefeiert. Auch bei den Partys läuft der Song mega. Ihr Stage-Diving auf der Bühne ist wirklich spektakulär. Es ist super inszeniert. Also schon alles richtig. Aber vielleicht ist der Song auch ein kleines bisschen zu gewöhnlich. Also irgendwie so wie was man schon 100.000 Mal gehört hat. Und dann ist immer so die Frage. Die Länder können immer nur für die besten 10 abstimmen. Die berühmten Punkte 12, 8, 7, 6 und so weiter und so fort. Ja, und wenn man dann so als Elftbester empfunden wird, dann ist schon nichts mehr übrig an Punkten. Also es kann sehr, sehr kritisch ausgehen. Ich wünsche mir, dass wir die linke Hälfte schaffen. Mhm. Sarah tut auf jeden Fall alles dafür, was geht.
0: Jetzt noch dein persönlicher Favorit, Klaus, für heute Abend. Wer macht das Rennen deiner Meinung nach?
1: Moldova zum Beispiel. Also das ist so ein Land, was man ja nicht so auf dem Schirm hat als Kandidaten. Aber die liefern eine Show. Es geht um Moldova. Viva Moldova heißt der Song. Satoshi, der Interpret. Und da geht sowas von die Power ab. Das geht so schnell und liegt bei den Wettquoten momentan auf Platz 13 mit Tendenz nach oben. Für einen Sieg wird es nicht reichen, aber auf alle Fälle was zum Feiern. Und dann ist natürlich noch Bulgarien da. Auch Tendenz nach oben. Die Nina Chuba des ESC ist schon genannt. Dara mit dem coolsten Wort überhaupt, Bangaranga.
0: Boah, den habe ich schon gehört letzte Woche in der Playlist. Der knallt richtig, ist eigentlich ein richtiger Club-Hit. Bangarangada, Bangarangada.
1: Total, total, feiern wir hier auch mega.
0: Danke, Klaus. Heute Abend das große ESC-Finale in Wien. Unsere Mama, die ARD, überträgt live ab 7:45 mit einem Countdown. Und jetzt unsere Sarah Engels, die heute auftritt und Deutschland vertritt beim ESC. Das ist Fire, neu in Bayern 3. Schönen Samstag.

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14: Es ist 13:30, bitte Vorsicht, Autofahrer. Auf der A6 Nürnberg-Pilsen in beiden Richtungen sind Kinder auf der Fahrbahn. Zwischen Wernberg-Ost und Leuchtenberg nochmal. Auf der A6 Nürnberg-Pilsen zwischen Wernberg-Ost und Leuchtenberg. Achtung, da sind in beiden Richtungen Kinder auf der Fahrbahn. Bitte vorsichtig fahren.
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15: Die Eisheiligen sind durch, haben aber noch recht gemischtes Wetter und kalte Luft dagelassen. Den Nachmittag über gibt's also auch einige Schauer. An den Alpen dabei mit wenig bis gar keiner Sonne. Ansonsten lässt sie sich allerdings schon immer mal sehen. 8 bis 16 Grad. Morgen sieht's da schon deutlich beständiger aus. Es wird nämlich öfter sonnig. Wolken werden nur teilweise dichter und bringen dann auch nur selten noch Schauer. Temperaturen steigen dann auf wärmere 13 bis 18 Grad.
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0: Ed Sheeran und Shivers, hier ist Bayern 3. Wir sind übrigens Bayerns größter Stand-Up-Comedy-Club. Habt ihr das gewusst? Nicht? Okay, dann nehmt gerne Platz. Jetzt gibt's wieder eine neue Runde.
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0: Jede Woche präsentieren wir euch die besten Newcomerinnen und Newcomer in der Comedy-Szene in Bayern Rheinland. Heute mit Aaron Kleemann aus Würzburg. Der hat vor kurzem geheiratet. Glückwunsch nochmal. Aber er hat seitdem so einen Verdacht.
2: Ich liebe meine Frau. Die studiert Sonderpädagogik. Ja, Sonderpädagogik, das ist ein Lehramtsstudium, bei dem sie lernt, mit verhaltensauffälligen Kindern zu arbeiten. Und sie hat mir letztens gesagt, dass sie Berufliches und Privates nicht so gut trennen kann. Und jetzt beschleicht mich ab und zu so der Gedanke, dass ich so ein soziales Nebenprojekt von ihr bin. Was sie abstreitet, aber es kommt manchmal vor, dass ich so eine Einkaufsliste schreibe und sie sieht es und ist so, wow, hast du das ganz alleine aufgeschrieben? Dann gibt es mir einen Kuss auf die Stirn und klebt so einen Glitzersticker in mein Hausaufgabenheft.
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Ja, und Cyril, immer wenn wir uns sehen. Hier ist das Bayern-3-Verkehrsupdate. Da liegen mehrere Reifen auf der A6 Nürnberg Richtung Heilbronn. Bitte Vorsicht, zwischen Kreuz Nürnberg Süd und Rot auf der A6 liegen mehrere Reifen. Gute Fahrt euch. Gleich mit Elton John und Britney Spears. Und hier neu für euch Temper City und Self-Aware in Bayern 3.

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9: 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Klopf, klopf, hier ist Bayern 3, Nummer 1, gleich mit Sean DePaul.

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2: Um 14 Uhr mit Thomas Froberg. Um die Verbraucher an den Zapfsäulen zu entlasten, hat die Bundesregierung für diesen und den kommenden Monat den Tankrabatt eingeführt. SPD-Fraktionschef Miersch hat jetzt erklärt, eine langfristige Fortsetzung des Rabatts kann er sich nicht vorstellen.
3: Die Gießkanne ist für SPD-Bundestagsfraktionschef Matthias Miersch keine Dauerlösung, wenn es um Entlastungen geht. Die Bundesregierung müsse sich laut Miersch zwar auf alle Eventualitäten vorbereiten, weil man nicht wisse, was Trump und Netanyahu im Nahen Osten anrichten. Für Miersch stehen jetzt aber strukturelle Entlastungen durch eine Einkommenssteuerreform im Fokus. Er verweist außerdem auf die E-Auto-Förderung, die man ab Dienstag beantragen kann. Auch der Chef der Spritpreis-Taskforce der Bundesregierung, der CDU-Abgeordnete Sepp Müller, hatte sich in der Vergangenheit deutlich gegen eine Verlängerung des Tankrabatts ausgesprochen. Aus Berlin, Maximilian Ulrich.
2: Die angekündigte Pflegereform könnte sich verzögern. Wie mehrere Medien berichten, wird der Entwurf etwas später ins Kabinett eingebracht als erwartet. Das Bundesgesundheitsministerium hingegen sagte unserem Hauptstadtstudio, Ministerin Warken werde wie angekündigt Mitte dieses Monats konkrete Pläne vorlegen. Ziel der Reform ist eine Entlastung der Pflegeversicherung. Warken hatte vor kurzem erklärt, das Defizit der Versicherung werde in den nächsten 2 Jahren bei insgesamt rund 22,5 Milliarden Euro liegen. Die Grünen-Politikerin Lang hat auf dem Katholikentag in Würzburg gefordert, Menschen mit Behinderung und andere vermeintlich schwächere gesellschaftliche Gruppen nicht zu übergehen. Entscheidungen dürften nicht getroffen werden, ohne mit den Betroffenen selbst zu sprechen, sagte Lang. Als Beispiel nannte sie die Debatten über Eingliederungshilfe oder Unterstützungsleistungen für Kinder und Jugendliche. Man übersehe dabei so Lang, dass es nicht um eine homogene Gruppe geht, sondern um einzelne Menschen mit unterschiedlichen Bedürfnissen und Fähigkeiten. In Unterfranken ist am Abend ein Güterzug mit einem Betonteil kollidiert. Der Vorfall ereignete sich zwischen Markt Einersheim und Markt Bibart. Die Bundespolizei prüft jetzt, ob der Gegenstand absichtlich dort platziert wurde.
4: Kurz nach 21 Uhr am Freitagabend entdeckt der Lokführer plötzlich einen Gegenstand auf den Schienen und leitet sofort eine Schnellbremsung ein. Trotzdem überfährt der Güterzug das Hindernis noch mit rund 100 Stundenkilometern. Verletzt wird niemand, der Sachschaden am Zug bleibt gering, er kann später weiterfahren. Laut Bundespolizei lag auf den Gleisen ein rund 100 Kilo schweres Betonteil, vermutlich eine Kabelschachtabdeckung. Die Beamten ermitteln jetzt wegen gefährlichen Eingriffs in den Bahnverkehr und suchen Zeugen. Aus Würzburg, Patrick Obrusnik.
2: In der Fußball-Bundesliga steht heute der letzte Spieltag an. Meister FC Bayern spielt gegen Köln. Der FC Augsburg kämpft bei Union Berlin noch um die Teilnahme an den Playoffs der Conference League. Richtig eng geht es im Abstiegskampf zu. Die Mannschaften auf den Plätzen 16 bis 18, Wolfsburg, Heidenheim und St. Pauli, haben alle 26 Punkte auf dem Konto. Alle drei haben noch die Chance, am Ende auf dem Relegationsrang zu landen und den direkten Abstieg zu verhindern. Alle 9 Partien des Spieltags beginnen um 15.30 Uhr.
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5: Wolken, Schauer und auch Sonne. Oder halt umgekehrt. So geht das durch den Nachmittag. Die meisten Schauer gibt's im Süden und auch wieder an den Alpen. Wobei langsam auch hier mal die Sonne durchspitzen kann. Oder zumindest ein bisschen blauer Himmel zu sehen ist. 9 bis 17 Grad maximal. Morgen dann 13 bis 18 Grad und dann ist das Wetter auch wieder besser sortiert. Von der Früh weg öfter sonnig, später kommen Wolken dazu, aber da entstehen dann nur noch vereinzelt Schauer.
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0: Servus Autofahrer, normaler Verkehr auf den Fernstraßen in Bayern. Gute und sichere Fahrt euch.
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0: Und das traurigste Bild, das wir gerade sehen in Bayern-Rheinland, die leeren Freibäder, weil es so kalt ist. Mein Gott, die einzigen, die heute im Freibad Dachau waren, in meiner Heimatstadt, das sind die Königspinguine. Die versammeln sich da vor so einer Eisscholle und warten drauf, bis der Pommesstand aufmacht. Heute ist Zeit für einen Sommerhit aus dem Jahr 2006. Jetzt für euch. Sean Paul und Keisha Cole, When You Gonna Give It Up To Me in Bayern 3.

0: Ray Dalton. Blood Running hier ist Bein 3. Alle Papas, die gerade noch durchs verlängerte Vatertagswochenende taumeln. Servus erstmal. Morgen was gegen den Kater machen beim 13. Bratwurstgipfel in Pegnitz in Oberfranken und davor noch mit uns in See stechen, wenn ihr wollt, heute Abend.
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13: Den Nachmittag über wird sich jetzt beim Wetter wenig ändern. In Schwaben und Oberbayern brauchen wir den Regenschirm gerade öfter, sonst dagegen seltener. Und morgen dann nur noch vereinzelt mal. Über Nacht verziehen sich nämlich die Wolken und morgen scheint dann von der Früh weg oft die Sonne. So gegen Mittag tauchen dann so langsam wieder Quellwolken auf und dann hat der Sonntagnachmittag eben auch ein paar Schauer. Dafür wird aber die Luft wärmer, 13 bis 18 Grad dann.
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12: Servus Autofahrer, 2:30 ist es, normaler Verkehr auf den Fernstraßen in Bayern. Gute Fahrt euch!
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0: Kenya Grace aus London. Erste Single und gleich Nummer 1 Hit. Strangers für euch in Bayern 3. Herzlich willkommen im verlängerten Vatertagswochenende. Ist viel los in Bayern. Wir haben euch mal die Top 3 Freizeittipps rausgesucht. Zum Beispiel im Bibbertal in Mittelfranken. Da feiert der Rettungshundezug e.V. sein 40-jähriges Jubiläum. Ihr könnt da quasi einen ganzen Tag mit den tollsten Bauwaus verbringen, die sonst eigentlich Menschen retten, inklusive Vorführungen und Essensständen. Dann bei der Feuerwehr in Neustadt an der Donau in Niederbayern. Da ist heute Tag der offenen Tür. Das ist vor allem was für eure Kleinen, die unbedingt mal einen Feuerwehrwagen von innen sehen wollen. Und dann gibt's noch das 5-7 Festival in Karlsfeld in Oberbayern. Da bin ich heute Abend auch mit dabei. Das ist ein Festival von Jugendlichen für Jugendliche. Das läuft auch schon gerade. Da gibt's so ziemlich alles für euch. Bastelstände, Live-Podcasts und Konzerte. Unter anderem ist auch Bayern 3 Popradar-Künstlerin Dilla aus Bayern mit dabei. Ich werde auf der Mainstage stehen und moderieren für euch. Und ich freue mich, wenn ihr alle vorbeikommt. Alle Infos gibt's auf der 5-7 Festival Insta-Seite.
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7: Das ist einfach der Wahnsinn, was da gerade bei Sarah Larsson abgeht. Habt ihr das mitbekommen? Auf TikTok, Insta und so weiter. Ist unfassbar, was die gerade schafft. Dieser Song hier war vor 10 Jahren schon mal in den Charts und jetzt durch TikTok nochmal richtig groß und fett am Start. Lush Life aus dem Jahr 2016 ist eigentlich ein immer noch geiler Hit. Dazu gleich noch Alex Warren mit Ordinary für euch in den nächsten 10 Minuten. Vor alles, was wichtig ist in Bayern, Deutschland und der Welt.
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9: Um 15 Uhr mit Thomas Frohwerk. SPD-Fraktionschef Miersch hat sich gegen eine Verlängerung des Tankrabatts ausgesprochen. Hilfen mit der Gießkanne sind seiner Ansicht nach keine Dauerlösung. Miersch fordert stattdessen strukturelle Entlastungen, etwa durch eine Steuerreform.
10: Auch der Chef der Spritpreis-Taskforce der Bundesregierung, der CDU-Abgeordnete Sepp Müller, hatte sich in der Vergangenheit deutlich gegen eine Verlängerung des Tankrabatts ausgesprochen. Der Tankrabatt gilt seit dem 1. Mai und ist auf 2 Monate begrenzt. Durch die Senkung der Energiesteuer sollen der Liter Benzin oder Diesel knapp 17 Cent weniger kosten. Der Staat verliert dadurch schätzungsweise 1,6 Milliarden Euro an Steuereinnahmen. Aktuelle Untersuchungen des ADAC und der Monopolkommission ergeben, dass der Tankrabatt größtenteils weitergegeben wird. Auch die Monopolkommission sprach sich am Dienstag klar gegen eine Verlängerung des Tankrabatts aus. Aus Berlin, Maximilian Ulrich.
9: Kurz nach dem China-Besuch von US-Präsident Trump reist auch der russische Staatschef Putin dorthin. Wie der Kreml mitteilte, will Putin am Dienstag nach China aufbrechen und sich mit Präsident Xi über wichtige internationale und regionale Fragen austauschen. Zum Abschluss wollen Putin und Xi eine gemeinsame Erklärung unterzeichnen. Erst gestern hatte US-Präsident Trump seinen China-Besuch beendet. Trump war feierlich in Peking empfangen worden. Zahlreiche Handelskonflikte und geopolitische Spannungen zwischen den USA und China bleiben jedoch ungelöst. Auf dem Deutschen Ärztetag in Hannover ist es nach Aussage von Medizinstudierenden zu sexuellen Belästigungen gekommen. So habe es etwa Einladungen auf Hotelzimmer sowie sexistische Gesprächssituationen während der Tagung gegeben, hieß es. Die Präsidentin der Ärztekammer Niedersachsen, Renneberg, sagte, die Schilderungen der Kolleginnen und Studentinnen hätten sie tief erschüttert. Es sei absolut inakzeptabel, dass Frauen derart in ihrer Würde verletzt würden, indem man sie auf ihr Äußeres reduziere. Beim Absturz eines Kleinflugzeuges südlich von Mannheim sind 2 Insassen der Maschine ums Leben gekommen. Bei dem Unglück in der Gemeinde Limburger Hof wurde nach Behördenangaben ein weiterer Mensch verletzt. Trümmerteile seien auf umliegende Häuser geflogen. Laut Polizei sind viele Einsatzkräfte vor Ort. Das Gelände ist weiträumig abgesperrt. Die Absturzursache ist noch unklar. Wie der SWR meldet, soll die Maschine in der Luft explodiert sein. Letzter Saisonspieltag in der Fußball-Bundesliga. Der FC Bayern bekommt nach dem Spiel gegen Köln die Meisterschale. Der FC Augsburg kämpft bei Union Berlin noch um die Conference League Playoffs. Und im Abstiegskampf ist die Ausgangslage so eng wie nie zuvor. Sarah Schwedtmann.
11: Wolfsburg, St. Pauli und Heidenheim haben vor dem letzten Spieltag alle die gleiche Punktzahl, 26. Wolfsburg liegt aktuell wegen der um 3 Treffer besseren Tordifferenz auf dem Relegationsplatz. Besonders brisant, der VfL muss bei Konkurrent St. Pauli ran. Heidenheim spielt zeitgleich zu Hause gegen Mainz. Heißt, ein Tor kann heute alles drehen und über die letzte Hoffnung Klassenerhalt in der Relegation oder den direkten Abstieg entscheiden.
9: Anpfiff aller neuen Partien des Spieltags ist in einer knappen halben Stunde.
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12: Tief Gisela lässt jetzt bis in die Nacht rein noch ihre Schauerwolken durchziehen. Dann übernimmt aber Hoch Yglev und löst die Wolken auf. Morgen früh sieht's deshalb gar nicht schlecht aus. Da haben wir nämlich einen recht sonnigen Start, meistens zumindest. Zum Mittag hin gibt's dann wieder Quellwolken und am Nachmittag entstehen auch ein paar Schauer. Das hält sich aber in Grenzen. Gleichzeitig wird's wärmer, Temperaturen steigen auf 13 bis 18 Grad.
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7: Servus Autofahrer, die A9 München Richtung Nürnberg. Zwischen Greding und Hilpoltstein steht ein kaputtes Auto im Baustellenbereich. Dann die A9 Berlin Richtung Nürnberg, die ist zwischen Bayreuth Süd und Trockau nach einem Unfall gesperrt. Da musste gerade ein Rettungshubschrauber landen. Und die A96 Lindau Richtung München noch. Zwischen Gilching und Germering Süd sind nach dem Unfall zwei Spuren dicht. Gute Fahrt euch.
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7: Servus.
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7: Gleich sitzen wir gedanklich am Lagerfeuer mit Oasis und Wonderwall. Davor Sarah Larsson und hier ist Alex Warren mit seinem Nummer 1 Hit Ordinary in Bayern 3.
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Oasis. Immer noch geil in meinem Reim mit Wonderwall. Schönen Samstag euch. Also, wenn wir am 30. Mai endlich wieder anlegen in Karlstadt in Unterfranken mit unserem Weinreb Partyschiff, dann hoffen wir doch, dass die Brüder Felix und Lukas von Fastboy irgendwie auch da sind. Die kommen nämlich daher und irgendwann haben sie uns mal gesteckt in einem Weinreb-Interview, ich glaube, es war Ende letztes Jahr, dass sie da unbedingt auch mal dabei sein wollen in Karlstadt, um auch mal für euch aufzulegen auf dem Schiff. Ja, ja, da müsst ihr zwar erstmal an den beiden drei DJs vorbei, die das seit über 15 Jahren schon machen. Aber hey, why not? Ich würde mich jetzt mal weit aus dem Fenster lehnen und ankündigen, wenn ihr kommt, ja, dann seid ihr bestimmt herzlich willkommen bei uns an Bord. Da würde man was klar machen. Vielleicht müssen jetzt einfach genug Fans euch anhauen, dass ihr da auf jeden Fall mal vorbeischaut. Und wer weiß, vielleicht dann bald Fastboy auf dem Beinerer Partyschiff? Bin gespannt. Uns wird es auf jeden Fall mächtig freuen. Bis dahin aber jetzt mal eure neue Single Fastboy aus Karlstadt in Unterfranken für euch mit Beautiful Life. 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Und das sind wir, Bayern 3.

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7: Ja, ja, das sind sie, diese Nachmittage, die das Herz eines jeden Fußballfans höher schlagen lassen, wenn man einer ist. Letzter Spieltag der Saison. Alle 9 Spiele finden zur gleichen Zeit statt. Der Bayern 3 Sport jetzt für euch mit Christian Ribbers.
8: Ja, Tabellenplatz 1. 86 Punkte. Die Meisterschale sicher. Der FC Bayern hat in dieser Saison klar gemacht, wer in Deutschland das Sagen hat. 27 Siege, nur eine Niederlage. Und gegen den 1. FC Köln geht es heute Nachmittag nicht so sehr um Spannung, sondern um einen würdigen Saisonabschluss in der Allianz Arena. Und natürlich um die Meisterschale gleich. Um deutlich mehr geht es für den FC Augsburg, nämlich um die Conference League. Dafür braucht das Team von Manuel Baum heute einen Sieg bei Union Berlin.
9: Wir freuen uns riesig drauf, dass wir eventuell eine dritte Mission erreichen, die wir jetzt in Angriff genommen haben. Die erste Mission war Klassenhalt, die zweite war 9. Platz und die dritte ist ja vielleicht sogar noch nach Europa zu kommen.
8: Am meisten Drama ist heute aber im Abstiegskampf. Wolfsburg, St. Pauli und Heidenheim stehen mit gleicher Punktzahl auf den letzten 3 Plätzen. Heidenheim und St. Pauli sogar noch zusätzlich mit gleicher Tordifferenz. 2 Vereine steigen ab, einer rettet sich in die Relegation. Und ich habe ChatGPT mal gefragt. Und der sagt, Wolfsburg schafft das mit dem Relegationsplatz. So circa 17.23 Uhr können wir das mal überprüfen. Und über alle Zwischenstände, auch in den 6 anderen Stadien, halten wir euch heute den ganzen Nachmittag über natürlich auf dem Laufenden. In der dritten Liga ist der letzte Spieltag gerade zu Ende gegangen der Saison. Osnabrück stand schon als Aufsteiger fest, Cottbus jetzt auch nach einem 1:0 in Regensburg. Und Hoffnung auf Liga 2 darf sich noch Rot-Weiß Essen machen. Die haben sich den Relegationsplatz geschnappt. Ey Mann, wo ist mein Auto? Das hat sich Formel-1-Pilot Valtteri Bottas heute früh gedacht. Kriminelle hatten über Nacht sein Auto geknackt und es wohl als Fluchtwagen benutzt. Im Auto lag auch sein Access All Areas-Ausweis. Mit dem wären die Kriminellen sogar in die Boxengasse reingekommen. Wichtig für euch zu wissen, bei dem Auto handelt es sich nicht um seinen Formel-1-Wagen, sondern um einen Dienstwagen und den bekam er innerhalb von einer Stunde von seinem Rennstall wieder ersetzt.
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11: Den Nachmittag über schaut jetzt die Sonne erstmal nur sporadisch vorbei, weil nämlich noch einige Wolkenfelder und Schauer durchziehen müssen. Am Abend wird es dann übersichtlicher. Und morgen, da dreht sich's um. Ja, da hat die Sonne nämlich das Sagen. Ab dem späten Nachmittag kommen aber dann auch wieder Wolken dazu, bringen aber im Vergleich zu heute weniger Schauer. Wird also der schönere Tag vom Wochenende und ein bisschen wärmer wird's auch. Morgen Nachmittag 13 bis 18 Grad.
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7: Servus Autofahrer, die A96 Lindau Richtung München zwischen Gilching und Germering Süd. 3 Kilometer Stau nach dem Unfall, 2 Spuren sind blockiert, ansonsten alles frei. Gute Fahrt euch.
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0: ist Agnes und Release Me. Hier ist Band 3 und herzlich willkommen zum Groß-Einkaufstag. Habt ihr eure Schienbeinschoner und Knieschoner schon an für die große Rangelei in der Supermarktkasse nachher?
1: Ja.
0: Und dann auch noch diese krassen Preise mittlerweile. Seit 2020 sind Lebensmittel auf fast 37% teurer geworden. Natürlich gucken wir da alle ein bisschen mehr nach Sonderangeboten. Und jetzt brauche ich bitte einen Gummihammer auf den Kopf, weil Forscher herausgefunden haben, dass es davon auch viel weniger gibt als früher. Na toll, was steckt denn dahinter? Das hat uns Moritz Hartnagel aus der ARD-Verbraucherredaktion erklärt.
2: Ein Grund ist sicher, dass Handel und Hersteller sparen müssen, weil sie gestiegene Kosten haben. Es gibt aber vermutlich noch einen zweiten Grund. Professor Carsten Kortum, Handelsexperte von der Hochschule Heilbronn.
3: Man hat sehr stark diese Apps gepusht, natürlich mit einem riesen Marketing-Invest und mit ganz speziellen Anreizen, auch Coupon-Anreizen, um diese Apps wirklich zu nutzen. Und da gehen wir davon aus, dass ein Teil der Angebote von den Handzetteln in diese Apps gewandert ist.
2: Und das machen die Handelsketten, weil sie uns Verbraucher dazu animieren wollen, dass wir alle ihre Apps wie Lidl Plus oder Rewe Bonus auf unseren Handys installieren. Die haben nämlich den Vorteil für den Handel, dass sie dadurch Daten über uns Nutzer und unser Einkaufsverhalten bekommen und die können sie dann eben für personalisierte Werbung nutzen.
0: Okay, ich bin ehrlich, die Lidl Plus App, die ist mein verlässlichster Lebensabschnittsgefährte. Die nutze ich bestimmt zweimal, dreimal die Woche, feiere ich total. Da ist mir die Werbung auch wurscht, aber muss man jeder selber entscheiden. Aber spare ich jetzt mit diesen Apps genauso viel wie mit den klassischen Sonderangeboten?
2: Dazu hat Sven Reuter vom Preisvergleichsportal Smeggle eine Analyse gemacht und hat dafür über 1 Million Kassenbons ausgewertet. Und er kommt zu dem Schluss, dass man mit den Händler-Apps im Schnitt 1% sparen kann.
4: Das entspricht bei 100 Euro eben 1 Euro, den Sie einsparen können. Das ist im Verhältnis zu den Gesamtausgaben eben sehr wenig.
2: Besserer Spartipp wäre daher Eigenmarken kaufen, also wie zum Beispiel Ja von Rewe oder Gut und Günstig bei Edeka. Bei den Discountern besteht ja ohnehin ein Großteil des Sortiments aus Eigenmarken. Die sind nämlich ohnehin in vielen Fällen noch günstiger als die Markenprodukte im Sonderangebot.
0: Wow, 1 Euro bei 100 Euro Einkauf. Und manchmal bekommt man dann noch so einen Grapefruit-Joghurt umsonst drauf, den eh keiner isst. Also, die Apps sind keine Zaubermittel. Am besten sparen wir immer noch mit den Eigenmarken.
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7: Klopf, klopf. Hier ist Bayern Zentrale Nummer 1, gleich mit Kate und John. Und Turn the Lights Off in Bayern 3. Und dann ab 16 Uhr für euch Lea Geishauser hier bei uns. Und noch und immer noch Geile. Das alles gleich nach allem, was wichtig ist in Bayern, Deutschland und der Welt.
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9: Um 16 Uhr mit Thomas Frohwerk. Einen Tag nach dem schweren Chemieunfall im Nürnberger Stadtteil Schafhof ist die Ursache weiter unklar. Ein Mitarbeiter war gestern nach dem Austritt einer unbekannten Chemikalie im Krankenhaus gestorben. 6 weitere Menschen wurden verletzt.
10: Das zuständige Fachkommissariat der Kriminalpolizei hat Ermittlungen zu dem Unglück eingeleitet, kann die Räume des Unternehmens in einem Industriegebiet im Nürnberger Stadtteil Schafhof aus Sicherheitsgründen aber noch nicht betreten. Darin war die noch unbekannte Chemikalie ausgetreten. Das Unternehmen stellt Siliziumcarbid-Halbleiter her. Für die Bevölkerung bestehe keine Gefahr und habe auch am Freitag keine Gefahr bestanden, so ein Polizeisprecher. Aus Nürnberg, Anja Bischoff.
9: Der Tankrabatt ist weiter umstritten, vor allem nachdem er laut Münchner IFO-Institut wieder weniger beim Autofahrer ankommt als noch vor einigen Tagen. SPD-Fraktionschef Miers stellt jetzt eine Verlängerung des Tankrabatts über die vorgesehenen 2 Monate hinaus in Frage. Die Gießkanne sei keine Dauerlösung, sagte er der Augsburger Allgemeinen. Stattdessen brauche man strukturelle Entlastungen, beispielsweise durch eine Steuerreform. Mehrere deutsche Innenminister warnen vor den Folgen einer AfD-Regierung in Sachsen-Anhalt. Thüringens SPD-Innenminister Meyer hat jetzt im Handelsblatt gefordert, das Thema beim nächsten gemeinsamen Treffen auf die Tagesordnung zu nehmen. Sven Weingärtner mit Einzelheiten.
11: Man müsse dringend darüber beraten, welche Risiken es für die Sicherheitsarchitektur in Deutschland gibt, sagte Meyer der Zeitung. Und auch, was man dagegen tun kann. Es dürfe nicht dazu kommen, dass geheime Informationen von Sicherheitsbehörden nach Russland oder in rechtsextreme Kreise weitergegeben werden, so Meyer. Auch Brandenburgs Innenminister Jan Redmann von der CDU sieht dadurch erhebliche Risiken für die Sicherheit aller Menschen in Deutschland. Hessens Innenminister Roman Posek, ebenfalls CDU, sprach sich dafür aus, Vorbereitungen für den Worst Case zu treffen. In Sachsen-Anhalt wird im September ein neuer Landtag gewählt.
9: In Pinsberg in Oberfranken ist in der Nacht eine Panzergranate aus dem Zweiten Weltkrieg gesprengt worden. 32 Bewohner mussten laut Polizei zeitweise ihre Häuser verlassen und wurden in einem Feuerwehrhaus untergebracht. Die Granate war bei Feldarbeiten entdeckt worden. Spezialisten konnten das 40 cm große Geschoss kontrolliert sprengen.
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9: Letzter Spieltag in der Fußball-Bundesliga, das Saisonfinale mit 9 Partien gleichzeitig. Wie es in den Stadien aussieht, jetzt im Bayern 3 Sport mit Christian Ribbers.
13: Wir sind dabei. Seit einer halben Stunde läuft der letzte Bundesliga-Spieltag der Saison. Und in der Allianz Arena heißt es gerade FC Bayern München gegen den ersten FC Köln. Die Bayern sind heute schon Meister, steht natürlich schon länger fest. Köln ist schon gerettet. Trotzdem, die Arena feiert und Taufik Khalil ist für euch mittendrin.
14: Ach Bundesliga, ach FC Bayern, was werden wir dich in der Sommerpause vermissen. Dieses Künstlerensemble aus München gibt sowas von Vollgas zur Meisterfeier. Harry Kane 1-0, 10. Minute, Harry Kane 2-0, 10. Minute. Said El Maler, auch so ein hochtalentierter, ganz schneller, den auch viele gerne im roten Bayern-Trikot sehen würden. Mit dem Anschlusstreffer läuft allen vom FC Bayern davon. Und dann Tom Bischoff ein paar Minuten später mit dem im Moment Zwischenstand von 3-1 für den FC Bayern. ein toller Fußballnachmittag. Später gibt es die Schale.
13: Dankeschön. Und gleichzeitig kämpft der FC Augsburg in Berlin um Europa. Das Team von Manuel Baum liegt allerdings mit 0:1 hinten bei Union Berlin durch das Tor von Ilic aus der 10. Minute. Und hier sind die anderen Zwischenstände nach etwas mehr als einer halben Stunde. Frankfurt gegen Stuttgart 0:1. Bei Bremen-Dortmund noch keine Tore, 0:0. Freiburg-Leipzig 2:1. Heidenheim-Mainz 0:1. Leverkusen-Hamburg 0:0. Gladbach für 2:0 gegen Hoffenheim und St. Pauli und Wolfsburg. Das Kellerduell 0:0 aktuell. Wenn es dabei bleibt, hieße es, Wolfsburg darf in die Relegation. St. Pauli und Heidenheim steigen ab. Und in Liga 3 steht neben dem VfL Osnabrück jetzt auch Energie Cottbus als Aufsteiger in die zweite Liga fest. Cottbus hat gerade eben mit 1:0 in Regensburg gewonnen.
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15: 9 bis 17 Grad, das sind die Höchstwerte jetzt am Nachmittag. Viele Wolken haben wir und auch Schauer. Vereinzelt spitzt mal die Sonne durch. Zum Abend hin wird es dann insgesamt trockener und morgen der schönere Tag vom Wochenende. Oft Sonne und auch noch ein Ticken wärmer, 13 bis 18 Grad. Zum Nachmittag zieht es dann morgen wieder ein bisschen mehr zu. Schauer sind morgen aber nur selten.
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15: Um 4:04 mit nur einer Meldung von der A96 Lindau Richtung München zwischen Gilching und Germering Süd, Behinderungen nach einem Unfall. Euch allen eine gute und sichere Fahrt.
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15: Hallo.
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15: Habt ihr heute schon irgendwo anstehen müssen? Wahrscheinlich an der Supermarktkasse oder in der Metzgerei, Bäckerei, irgendwo mit euren Kids. Bei uns war Tag der offenen Tür bei der Feuerwehr. Wir standen am Feuerwehrauto an. Anstehen kann schon nerven, gehört aber dazu, wo es bald schneller gehen soll. Das hört ihr gleich.
17: Passe!

0: Nina Chuba. Vater Morgana hier im Bayern 3. Ich gehe mal kurz aufs Klo. Heißt, als Frau, vor allem bei größeren Veranstaltungen, Volksfesten, Konzerten, Partys im Biergarten und so weiter. Ja, ich komme dann in einer gefühlten halben Stunde wieder, wenn ich Glück habe, weil so lange muss ich in der Kloschlange stehen. Diese Woche ging genau zu diesem Thema ein Post viral, und zwar von Julia Post, bayerische Landtagsabgeordnete der Grünen. Die schreibt auf ihrem Instagram-Kanal, das ist politisch gewollt.
1: Jeder kennt sie, keiner weiß, dass es eine politische Entscheidung ist. Denn das regelt die bayerische Versammlungsstättenverordnung. Sie sagt, dass es mehr Männertoiletten als Frauentoiletten geben muss. Ich will das ändern und habe deshalb einen Antrag im Bayerischen Landtag gestellt.
0: Wie ist das genau mit den Klos? Also wie viele gibt's? Wie viel muss es geben? Bayern 3 Reporterin Greta Prünster.
2: Bei größeren Veranstaltungen, da muss eine Mindestanzahl an Klos da sein. Sagen wir mal, du hast ein Volksfest mit 1000 Besuchern. Dann brauchst du 12 Toiletten für Frauen, 8 Toiletten für Männer plus 12 Urinale. Also das heißt, für das kleine Geschäft haben Frauen 12 Toiletten, aber Männer 20.
0: Also kein Wunder, dass es bei uns Frauen längere Schlangen gibt. Und ja, wir brauchen vielleicht auch einen Tick länger Klamotten runter und so weiter. Aber viele von euch haben auch Lösungen.
3: Ist mir aber völlig egal, weil ich nämlich dann auf die Herrentoilette gehe.
4: Ich hatte schon manchmal ein paar Männer, die gesagt haben, hey, es ist gerade frei, ich warte draußen, du kannst schnell gehen. Aber es ist halt trotzdem nicht irgendwas, was man jetzt unbedingt gerne macht.
5: Unisex ist auch in Ordnung. Ne? Möchte jetzt nicht ständig an Urinalen vorbeilaufen, aber wenn es Kabinen sind, wäre ich auch für Unisex.
6: Nee, ich würde es gut finden, wenn es mehr Damentoiletten gibt. Also eigentlich ist es eine Win-Win-Situation. Die Männer müssen nicht auf ihre Frauen warten und die Frauen müssen nicht aufs Klo warten.
0: Ja, es könnte so einfach sein, oder? Das sind sich auf jeden Fall alle einig. Eine Lösung muss her. Nächsten Dienstag wird im Bauausschuss im Landtag darüber beraten. Wir halten euch natürlich hier in Bayern 3 auf dem Laufenden.

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7: Letzter Spieltag in der Bundesliga, Saisonfinale. Alle 18 Mannschaften spielen zur gleichen Zahl. Ein Fest für Fußballnostalgiker. 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
8: Ja, und wir schauen gleich direkt auch in Augsburg vorbei. Für die geht's natürlich noch um Europa im Falle eines Sieges bei Union Berlin. Wir schalten gleich rüber an die Alte Försterei zu Jakob Rüger. Vorher aber noch die letzten 45 Minuten in dieser Saison mit dem deutschen Meister. Der steht ja schon fest, VfB Kali. Läuft's gegen die Kölner meisterlich?
9: Ja, es läuft sowas von meisterlich. Also sich bloß nicht in die Meistersuppe spucken lassen. Letzter Spieltag verlieren geht ja gar nicht, haben sie sich gedacht. Außerdem, hey, wir haben 117 Tore schon geschossen. Real Madrid hatte mal 121. Das ist der All-Time-Rekord in einer der großen fünf Ligen. Die Bayern sind jetzt bei 120, haben schon dreimal getroffen in der ersten Hälfte. Zweimal Kane und dazu dann El Mala mal kurz für die Kölner. Da sah die Bayern-Abwehr nicht gut aus. Und dann Tom Bischoff. Die Bayern haben es eigentlich unter Kontrolle, machen sich das Leben manchmal selber schwer. Aber es ist alles hier angerichtet für eine große Feier. Verabschiedet wurde schon unter anderem Leon Goretzka und Schiedsrichter Aitekin. Jetzt schauen wir mal, was noch passiert in der zweiten Partyhälfte.
8: Und damit zu Jakob Rüger nach Berlin. Wie sieht's aus bei Union Berlin gegen den FC Augsburg?
10: Bislang ein sehr enttäuschender Auftritt der Augsburger hier nach 45 Minuten. Nicht eine richtige Torchance für die Mannschaft von Trainer Manuel Baum, die dagegen hinten schon zweimal hinter sich greifen musste. Zwei Treffer kassiert hat, weil man die Gastgeber eingeladen hat, die Tore zu erzielen. André Elitsch straft zweimal mit gütiger Mithilfe der Augsburger. Also Manuel Baum und sein Team müssen sich was einfallen lassen für die zweiten 45 Minuten. Wenn man die Restchance, die Resthoffnung auf die Conference League noch so ein bisschen aufrechterhalten will, die Augsburger liegen zur Pause völlig verdient mit 0:2 bei Union Berlin zurück.
8: Dankeschön, Jakob. Und hier im Schnelldurchlauf die anderen Zwischenergebnisse. Bremen-Dortmund 0:0, Frankfurt-Stuttgart 0:2, Freiburg führt gegen Leipzig 2:1, Heidenheim liegt 0:2, hinten gegen Mainz, Leverkusen, Hamburg 0:0, Gladbach für 2:0 gegen Hoffenheim und bei St. Pauli gegen Wolfsburg steht es 0:1. Bedeutet, St. Pauli und Heidenheim wären abgestiegen und Wolfsburg hätte sich in die Relegation gerettet. Noch sind aber 45 Minuten zu spielen. Wir bleiben für euch dran.
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7: Jetzt am Nachmittag haben wir auch immer mal Sonne mit dabei, insgesamt viele Wolken und auch ein paar Schauer mischen noch mit. Morgen gibt's dann auch oft Sonne, vor allem der Vormittag, der wird sehr schön. Am späten Nachmittag, da zieht's dann wieder mehr zu, bei ein bisschen wärmeren 13 bis 18 Grad.
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7: 3:05 hält's euch auf die Straßen. Nur eine Meldung von der A72 Plauen Richtung Hof. Die ist gesperrt zwischen Hof Töpen und Hof Nord nach einem Unfall. Gute Fahrt!
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0: Without You. Sie sagen von sich selber immer, sie sind wie Koriander, entweder man liebt sie oder man hasst sie. Und ihr hört sie jetzt wieder, wie sie den Wahnsinn der Woche für uns perfekt zusammenfassen, unsere Samstagscrasher.
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2: Kommt ein Typ in den Fahnenladen und sagt, guten Tag, ich hätte gerne eine blaue Deutschlandflagge. Sagt der Verkäufer, sag mal, hast du ein Ei am Kopf? Die gibt's nur in Schwarz-Rot-Gold. Sagt er, okay, dann nehme ich sie in Rot. Wie nennt man es, wenn dich ein Zauberer mal ganz konzentriert am Arsche lecken kann? Fokus-Pokus. Oder kämpft er?
3: Fies.
2: Oder kämpft er?
3: Nicht schlecht.
2: Zünde jetzt das fette Finale. Google Earth hat angerufen, deine Mutter ist im Weg. Wenn deine Mutter zu Mäcki geht, muss sie beim Bestellen sagen, dass sie nicht essen will. Oh, da war ein Grinsen.
3: Grinsen darf ich ja.
2: Aber nicht grunzen.
3: Oh, komm.
2: Yeah.
3: Nicht dein Ernst.
4: Schock im beschaulichen Hooksiel. Nach 75 Jahren soll dort der letzte FKK-Campingplatz an der Nordsee geschlossen werden. Demnächst gilt in Hooksiel also eine Textilpflicht. Das kündigen die neuen Betreiber des Campingplatzes an. Soweit die Fakten für die Nackten. Das ist aber auch sehr schön. Aber die wollen sich das so nicht gefallen lassen, weil hier steht, ein FKK-Verband hat jetzt eine Petition ins Leben gerufen und über 1400 Nudisten haben bereits am Campingplatz unterschrieben.
2: Ich habe nur eine Frage.
4: Welche?
2: Wo haben die so plötzlich den Kuli rausgezogen?
4: Lieber Bene, die große Frage an dich. Weißt du, was du gewonnen hast an dieser Stelle bei den Samstagscrashern?
5: Ja, also eigentlich nichts, aber eigentlich nichts.
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9: Und gleich nach 5 hört ihr unter anderem diesen aktuellen Hit von Bebe Rexha. New Religion haben wir gleich mit dabei. Außerdem ein Hit, der immer noch geil ist, von Peter Fox. Die Hits von heute von Joe und noch viele, viele mehr für euch gleich nach den News.
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10: Um 17 Uhr mit Thomas Frohwerk. Der Wal, der wochenlang vor der deutschen Küste festgesessen hatte, ist tot. Die Behörden in Mecklenburg-Vorpommern und in Dänemark haben bestätigt, dass es dasselbe Tier ist, das tot vor der Insel Anholt angespült wurde.
11: Mitarbeiter der dänischen Naturschutzbehörde haben sich den Walkadaver heute noch mal genauer angeschaut. Dabei haben sie einen Sender am Rücken des toten Tiers entdeckt. Position und Aussehen des Senders bestätigen laut der Behörde eindeutig, dass es derselbe Wal ist, der bereits im März an der deutschen Küste mehrfach gestrandet war. Eine private Initiative hatte den Wal nach mehreren Wochen mit Hilfe eines Spezialschiffs weiter raus in die Nordsee nach Dänemark transportiert und dort nach eigenen Angaben freigelassen. Meeresbiologen hatten damals bereits gesagt, dass der geschwächte Wal kaum Überlebenschancen habe. Anne Bartram, Stockholm.
10: Nach einem Chemieunfall in einem Nürnberger Unternehmen ist ein Beschäftigter gestorben. Der Unfall hatte sich gestern Vormittag ereignet. Die Rettungskräfte fanden 7 Menschen mit Verletzung der Atemwege vor. 4 Personen wurden in Krankenhäuser eingeliefert, unter ihnen auch der Mitarbeiter, der nun verstorben ist. Die Ursache für den Chemieunfall ist unklar, die Kriminalpolizei ermittelt. Für die Bevölkerung bestand und besteht keine Gefahr, hieß es von der Feuerwehr.
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10: Letzter Spieltag in der Fußball-Bundesliga. Die Bayern auf ihrem Weg zum 28. Sieg. Und der FC Augsburg spielt um Europa. Mehr dazu im Bayern 3 Sport mit Christian Ribbers.
12: Und der Traum von Europa ist für den FC Augsburg, so viel kann man, glaube ich, auch eine Viertelstunde vor Abpfiff schon sagen, geplatzt mit 0:3. Aktuell nach ungefähr 70 gespielten Minuten gehen die Augsburger bei Union Berlin deutlich unter. Und damit ist nichts mit der Conference League. Hier sind die anderen Zwischenergebnisse. Bremen gegen Dortmund 0:1. Frankfurt gegen Stuttgart 0:2. Freiburg gegen Red Bull Leipzig 3:1, Heidenheim gegen Mainz 0:2, Leverkusen gegen den Hamburger SV 0:1, Gladbach gegen Hoffenheim 2:0 und bei St. Pauli gegen Wolfsburg steht es aktuell 1:2 und Berlin gegen Augsburg, wie eben schon gesagt, 3:0. Was bedeutet das für den Abstiegskampf? Da ist ja Drama, Drama, Drama. Am Millerntor liegt St. Pauli 1:2 hinten und Heidenheim zu Hause 0:2 bedeutet aktuell Stand Wolfsburg auf Platz 16, rettet sich zunächst mal in die Relegation und St. Pauli und Heidenheim steigen ab. Wir bleiben in jedem Fall dran für euch und ihr habt schon gemerkt, ein Spiel fehlt noch. Das Spiel des deutschen Meisters. Zum 35. Mal werden die FC Bayern München-Spieler um Vincent Kompany gleich die Meisterschale in Empfang nehmen dürfen. Und wir schalten jetzt live rüber zu Taufik Khalil in die Allianz Arena.
13: 3, FC Bayern München, ein Schuss, ein Tor der Harry Kane. Dritter Treffer, 4:1. Die Meisterparty, die kann beginnen, dauert noch 20 Minuten. Dann wird die Bühne aufgebaut, dann denkt sich der Harry, ach, weißt du, bevor die Kölner uns hier am Ende noch eine Macke in die Meisterschale treten, ziehe ich einfach mal ab, zentral, 20 Meter, einfach mit Effet unten rechts rein, von so ein bisschen, unten links rein, von so ein bisschen rechts, und die Bayern führen mit 4:1.
12: Und noch ein Blick in die dritte Liga ganz zum Schluss. Da ist neben dem VfL Osnabrück auch Energie Cottbus aufgestiegen. Die Cottbusser haben nämlich mit 1:0 am Nachmittag in Regensburg gewonnen.
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9: 9 bis 17 Grad heute und dazu haben wir alles mit dabei. Sonne, Wolken und auch Regen und Gewitter. Morgen wird es bayernweit dann eigentlich ganz schön mit Sonne und Wolken. Zum Nachmittag hin, da zieht es wieder ein bisschen mehr zu. Da können auch einzelne Schauer mit dabei sein. Höchstwerte morgen etwas wärmer als heute, 13 bis 18 Grad.
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9: Um 4:05 A72 Plauen Richtung Hof. Zwischen Hof Töpen und Hof Nord ist nach einem Unfall die rechte Spur gesperrt. Ansonsten ist es ruhig, kommt gut und sicher an.
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9: Hello an diesem Aprilwetter, Mai-Samstag. Schön, dass ihr Bayern 3 dabei habt.

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1: Ach ja, da chillt er regelmäßig bei uns in der Bayern 3 Playlist in seinem Haus am See. Peter Fox, der hit das einfach wie so ein Stück Kindheit und Teenie-Zeit. To go. Einfach immer noch geil. Für euch in eurem Hitradio Nummer 1. In einem knappen Monat geht's tatsächlich los. Die Fußball-WM in Kanada, Mexiko und USA. Die USA wissen natürlich, wie man Show macht. Und deswegen wird das WM-Finale in New York auch eine Premiere. Es wird nämlich zum ersten Mal bei einem WM-Finale eine Halftime-Show geben. Also so, wie ihr es vielleicht auch aus dem Super Bowl, aus dem American Football kennt. Heißt, nach 45 Minuten ungefähr Halbzeitpfiff und dann fette Konzertshow, unter anderem mit BTS oder Shakira. Und die singt übrigens zusammen mit Burna Boy auch den offiziellen WM-Song. Der ist ganz neu, hört ihr jetzt auch gleich. Der klingt eher wie so eine zurückgelehnte Hymne, muss man sagen. Also sitzt nicht so volle Eskalation, wir gehen rein, sondern ja, zurückgelehnt. Beim Public Viewing, hoffentlich Sommerwetter genießen. Und dann passt ihr da auf jeden Fall richtig gut hin. Ist neu für euch in Bayern 3. Shakira mit Burna Boy, das ist Die Die.

Die Spice Girls hier in Bayern 3. Wir schauen ganz schnell auf die Straßen um 17.28 Uhr. Vorsicht auf der A96 München Richtung Lindau. Zwischen Memmingen-Ost und Eitrach liegen nach einem Unfall Fahrzeugteile verstreut.

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7: Abpfiff in der Bundesliga, die Saison 2025-26 ist Geschichte. Der Bayern 3 Sport für euch jetzt mit Christian Ribbers.
8: In der Allianz Arena, da tanzt der deutsche Meister. 5:1 gewinnt der FC Bayern das letzte Saisonspiel gegen den 1. FC Köln. Damit ist auch die Kür nach der Pflicht erledigt. Und jetzt gibt's gleich die Schale zum 35. Mal. Live für euch aus der Allianz Arena. Taufik Khalil mittendrin im Jubel und Trubel.
9: Der FC Bayern München gewinnt auch das letzte Saisonspiel absolut dominant mit 5:1 gegen einen 1. FC Köln, der sich zwar bemüht, aber da geht nicht viel. Harry Kane, 3 Treffer, dazu Said El Maler zwischendrin mal kurz verkürzt. Für die Kölner läuft dabei allen Bayern irgendwie weg. Das wäre doch noch einer, wird sich Max Eberl und Uli Hoeneß gedacht haben. Tom Bischoff, ein Tor und Nicolas Jackson, der den Verein genauso verlässt wie Leon Goretzka, der gerade da unten steht und ein bisschen geherzt wird. In den Arm genommen wird von allen Spielern, der jetzt gleich wartet, 7-mal die Meisterschale gewonnen hat mit dem FC Bayern. Das Sixtuppel mit Pokal, mit Champions League, mit allem 2020. Auch er wird verabschiedet und die Bühne wird aufgebaut. In ein paar Minuten gibt es die Schale.
8: Dankeschön, Taufik. Und eine kleine Hiobsbotschaft am Rande. Manuel Neuer, gestern hat er seinen Vertrag um ein Jahr verlängert beim FC Bayern, musste heute in der 60. Minute verletzt raus. Man weiß nicht, wie schwer die Verletzung ist. Vielleicht war es auch nur vorsichtshalber wegen des DFB-Pokals. Finals am nächsten Wochenende. In Berlin endet die Saison für den FC Augsburg mit einem desolaten 0:4 gegen Union Berlin. Der Traum von Europa zerplatzt damit am letzten Spieltag. Und der Abstiegskampf, den haben wir auch noch. Der hat Helden und seine Verlierer gefunden. Wolfsburg gewinnt am Millerntor bei St. Pauli mit 3:1, rettet sich auf den Relegationsplatz. Heidenheim und St. Pauli stehen mit leeren Händen da und beide steigen direkt ab in die zweite Liga. Und hier sind die anderen Endergebnisse. Frankfurt gegen Stuttgart 2:2, da wird allerdings noch eine Minute gespielt gerade. Bremen-Dortmund 0:2, Freiburg-Leipzig 4:1. Leverkusen-Hamburg 1:1, Gladbach schlägt Hoffenheim überraschend deutlich mit 4:0 und dann haben wir noch St. Pauli gegen Wolfsburg 1:3, habe ich gerade schon gesagt. Und das war's vom Sport.
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7: Ja, dann schauen wir aufs Wetter. Da haben wir Höchstwerte heute 9 bis 17 Grad und viele, viele Wolken, auch einzelne Schauer und auch vereinzelt noch ein bisschen Abendsonne. Es wird im Laufe des Abends dann wieder trockener bei Tiefstwerten heute Nacht plus 5 bis minus 1 Grad. Morgen wird's dann ganz schön. Also wir starten mit viel Sonne rein in den Sonntag. Es wird auch morgen ein Ticken wärmer als heute, 13 bis 18 Grad. Zum Nachmittag hin, da zieht's dann wieder mehr zu, sind mehr Wolken mit dabei und dann kann auch vereinzelt mal ein Schauer mit dabei sein.
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7: Um 5:35 haben wir nochmal die Gefahrenmeldung von der A96 für euch. München Richtung Lindau zwischen Memmingen Ost und Altrach. Vorsicht, hier ist ein Unfall passiert und deswegen Fahrzeugteile gerade verstreut. A9 München Richtung Nürnberg in der Ausfahrt Pfaffenhofen. Behinderungen nach einem Unfall. A70 Bamberg Richtung Schweinfurt-Berneck zwischen Hallstatt und Bamberg-Hafen ist die Fahrbahn gerade nach einem Unfall auf nur eine Spur verengt. Und die B17 Landsberg-Reute ist gesperrt in beiden Richtungen zwischen Schongau und der B472 bei Peiting West. Kommt gut und sicher an.
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0: Bayern 3 für euch am Samstagnachmittag und fast Abend um 17:45. Es ist viel los dieses Wochenende. Nicht nur Bundesliga-Finale am Nachmittag gewesen, sondern in Augsburg sind gerade die Europawochen im Altmühltal, der Lammauftrieb in Mörnsheim und wir schippern auch wieder uferlos und kreuz und quer durch Bayern.
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0: Die Fantas im Bayern 3 mit Troy und wir schauen an der Stelle kurz auf die Straße und zwar auf die A92 Deggendorf Richtung München zwischen Deggendorf Mitte und dem Kreuz Deggendorf. Vorsicht, hier liegt ein Metallteil mitten auf der Autobahn.
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2: Der ist einfach immer noch geil. So geil, dass er aktuell sogar wieder in den Charts ist. The Killers, Mr. Brightside.

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1: Und ihr habt gleich an diesem Samstagabend ein Date mit David Guetta und seinem aktuellen Hit Forever Young. Zusammen mit Alphaville und Ava Max, außerdem Ray mit dabei. Bon Jovi, immer noch geil. Alles gleich nach den News.
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6: Um 6 mit Ivo Maruschek. St. Pauli und Heidenheim steigen ab. Wolfsburg rettet sich in die Relegation. Das steht jetzt nach dem letzten Bundesligaspieltag fest. Wolfsburg setzte sich mit 3:1 auf St. Pauli durch. Hendrik Lückhoff fasst das Spiel am Millerntor zusammen.
7: Denn die Wolfsburger haben dieses Abstiegsendspiel mit 3:1 gewonnen. In der ersten Hälfte kurz vor der Pause das 1:0 von Kulierakis. Im zweiten Durchgang dann der Ausgleich vom eingewechselten Cisse. Aber nur wenige Minuten später das Eigentor von Vasil, dem Torhüter der St. Paulianer in der 64. Minute. Danach hatte dann Eriksen für Wolfsburg die Chance auf die Vorentscheidung, verschoss aber einen Handelfmeter. Aber nur wenige Minuten danach sorgte dann Pecinovic für das 3:1 für Wolfsburg und dabei blieb es am Ende.
6: Heidenheim konnte den Abstieg auch nicht mehr verhindern. Die Schwaben verloren zu Hause 0:2 gegen Mainz. Rekordmeister FC Bayern beendet die Saison mit einem 5:1 Sieg gegen Köln. Augsburg unterlag bei Union Berlin 0:4. Und außerdem spielten noch Frankfurt-Stuttgart 2:2, Stuttgart damit in der Champions League, Freiburg-Leipzig 4:1, Freiburg steht damit mindestens im Playoff der Conference League, Gladbach-Hoffenheim 4:0, Leverkusen-HSV 1:1 und Bremen-Dortmund 0:2. Der Buckelwal, der wochenlang an der deutschen Ostseeküste gestrandet war, ist tot. Die Rettungsaktion für das Tier war ein Fehlschlag. Das steht seit heute fest. An einem Walkadaver, der an einer dänischen Insel angeschwemmt wurde, hat man jetzt den Sender gefunden, den die private Rettungsinitiative angebracht hatte.
8: Die Behörden in Dänemark haben bestätigt, dass es dasselbe Tier ist, was am Donnerstag tot vor der Insel Anholt angespült wurde. Eine private Initiative hatte den Wal nach mehreren Wochen mit Hilfe eines Spezialschiffs weiter raus in die Nordsee nach Dänemark transportiert und dort nach eigenen Angaben freigelassen. Danach hat sich die Spur verloren. Meeresbiologen hatten damals bereits gesagt, dass der geschwächte Wal kaum Überlebenschancen habe. Anne Bartram, Stockholm.
6: In London gerät Premierminister Starmer immer weiter unter Druck. Seit heute ist klar, sein Parteifreund Wes Streeting fordert ihn heraus und will ihn ablösen. Streeting war gestern als Gesundheitsminister zurückgetreten. Heute machte er klar, dass er für den Vorsitz der Labour-Partei kandidiert. Streeting sagte außerdem, der Brexit sei ein katastrophaler Fehler gewesen. Er will wieder engere Beziehungen zum Rest Europas und er sprach sich dafür aus, langfristig der EU wieder beizutreten. In Wien beginnt in 3 Stunden das Finale des Eurovision Song Contest. Heute gab es zunächst noch einmal Proteste gegen die Teilnahme Israels am Wettbewerb. Die Demonstranten sprachen von Heuchelei, weil Israel im Gegensatz zu Russland teilnehmen darf. Allerdings kamen zu der Kundgebung nur ein paar hundert Menschen, deutlich weniger als erwartet. Mehr Lärm für München, so heißt ein Bündnis, das seit 12 Jahren in der Landeshauptstadt zur Krachparade aufruft. Heute haben sich 4.000 bis 5.000 Menschen daran beteiligt. Mehrere Dutzend Musikmobile und rollende Bühnen waren für den Lärm verantwortlich. Die 60 Vereine hinter dem Bündnis fordern mehr Unterstützung für Musiker und Subkultur in München und sie protestieren gegen die hohen Mieten. Es ist 18.03 Uhr.
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9: Jetzt am Abend ist es meistens trocken. So ein paar Schauer und einzelne Gewitter sind gerade noch unterwegs. Es wird aber immer weniger. Morgen früh, da starten wir dann trocken in einen ganz schönen Sonntag. So wettertechnisch zumindest. Hoffentlich macht ihr es euch schön. Wir haben viel Sonne morgen mit dabei, auch Wolken. Und zum Nachmittag hin zieht es dann mehr zu. Da sind auch einzelne Schauer möglich bei 13 bis 18 Grad. Es wird also morgen ein bisschen wärmer als heute.
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9: Hält's euch an alle unterwegs. Hält's euch auf die Straßen. Wie auch immer, 4 nach 6 haben wir es und 3 Meldungen gerade. A70 Bamberg Richtung Schweinfurt-Werneck. Zwischen Hallstatt und Bamberg-Hafen ist die Fahrbahn gerade nach einem Unfall verengt und zwar auf nur eine Spur. Die B17 Landsberg-Reute ist zwischen Schongau und der B472 bei Peitingen-West in beiden Richtungen gesperrt. Und die B85 ist auch gesperrt. Kronach Richtung Bayreuth zwischen Metzdorf und Kulmbach-Ost nach einem Unfall. Euch allen eine gute und sichere Fahrt.
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9: Hey.
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9: Das Wetter wird morgen besser als heute, aber Kino geht immer. A.k.a. Popcorn. Vielleicht habt ihr auch schon diese Schafplakate gesehen, die gerade viel hängen. Also Werbung für einen bestimmten Film, Glenn Kill, ein Schafskrimi heißt der. Was der kann, wir checken es gleich aus für euch. Das ist jetzt erstmal Ray.

0: Das hier in Bayern 3. Schafe als Stars auf der Leinwand. Gut, wir kennen Sean das Schaf, aber Sean bekommt jetzt auf jeden Fall Konkurrenz. In den bayerischen Kinos läuft nämlich ein neuer Film, Glenkill, ein Schafskrimi. Und da sind die Schafe im Gegensatz zu Sean am Sprechen, unter anderem mit den Stimmen von Anke Engelke oder auch Bastian Pastewka.
1: Letzte Nacht ist etwas Schreckliches passiert. Unser Schäfer wurde ermordet.
2: Was? George darf nicht tot sein.
3: Was machen wir jetzt?
1: Wir werden das Verbrechen aufklären.
0: Also es geht um Mord und es kommt raus, dass ein fettes Erbe im Spiel ist. Und dann ist die Frage, wer war der Täter? Um auf die Suche zu gehen, muss unsere Schafskommissarsherde allerdings ihre schöne grüne Weide in Irland verlassen. Und das ist jetzt kein krasser Thriller, obwohl es um einen Mord geht, sondern es ist eigentlich eher ein ganz süßer Film, ein netter Film mit echten Schafen, die aber natürlich animiert werden, damit sie sprechen können. Und es ist auch ein Familienfilm durchaus für Kinder so ab 8 Jahren. Könnt ihr selber wahrscheinlich dann ganz gut einschätzen, ob eure Kids dafür schon fit sind. Glenkill, ein Schafskrimi, ein lustiger Krimi, jetzt neu für euch in den Kinos im Bayern-Dreiland.

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2: Die Bundesliga-Saison 25-26 ist in the books und es ist Zeit für die Bilanz. Hier sind die Entscheidungen des Tages mit Christian Rivers.
3: Ja, wir machen immer Analyse. Der Meister, klar, der FC Bayern, eindeutig, ohne Wackler, mit einem 5:1 gegen den ersten FC Köln zum Saisonabschluss. Haben die Münchner heute Nachmittag ihre Saison gekrönt, in der sie nur ein einziges Spiel verloren haben. Insgesamt am Ende 89 Punkte, 122 Tore und vor einer halben Stunde durfte Leon Goretzka dann die Schale in die Höhe strecken. Durfte er. Na? So?
2: Durfte er, aber wir können es noch nicht hören.
3: Wir können es leider nicht hören, das tut mir total leid, aber ihr könnt euch das vielleicht vorstellen. Viel Konfetti, viel Pyro und eine Mannschaft, die sich einfach nur gefreut hat nach einer phänomenalen Saison. Dann haben wir die Champions League. Hinter den Bayern dürfen auch Borussia Dortmund, Leipzig und der VfB Stuttgart die Königsklasse spielen. Der BVB feierte mit 2:0 in Bremen. Stuttgart sichert sich Platz 4 durch das 2:2 in Frankfurt. Europa League. Hoffenheim auf Platz 5 und Bayer Leverkusen auf Platz 6 sind dabei. Dann haben wir die Conference League Quali. Der SC Freiburg holt sich mit dem deutlichen 4:1 gegen Leipzig den letzten Europaplatz. Und für den FC Augsburg bleibt nach dem 0:4 in Berlin nur der Platz 9. Der Traum von Europa ist abgehakt. Und der Abstiegskampf: Wolfsburg gewinnt mit 3:1 am Millerntor, rettet sich auf den Relegationsplatz 16. Heidenheim und St. Pauli stehen mit leeren Händen da. Beide steigen direkt ab in die zweite Liga. Das war's mit der Bundesliga. Eine Saison für die Geschichtsbücher. Wir hören uns nächste Woche wieder zum DFB-Pokalfinale.
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2: Es wird jetzt langsam trockener, auch da, wo gerade noch Schauer unterwegs sind. Und es kühlt nachts dann ab. Teilweise wird es sogar frostig mit bis zu minus 1 Grad und plus 5 Grad. Das sind die Tiefstwerte. Morgen starten wir dann erstmal mit Sonne in den Sonntag. Im Laufe des Tages, da bilden sich dann mehr Wolken. Am Nachmittag sind, wenn dann, nur vereinzelt mal Schauer drin. Und es wird morgen wärmer als heute, 13 bis 18 Grad.
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2: Um 18.33 Uhr alles ruhig auf den Straßen. Gute und sichere Fahrt.
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Näher zum Sale für euch in Bayern 3. Wir schauen auf die Straßen um 18.39 Uhr und zwar auf die B17 Augsburg Richtung Landsberg zwischen Bärenkeller Oberhausen Süd und Uniklinikum Kriegshaber. Vorsicht, hier liegt ein rotes Bobbycar mitten auf der Straße. Das vermisst wahrscheinlich irgendjemand jetzt schmerzlich. Gute Fahrt und passt hier auf der B17 besonders auf. Miles Smith in Bayern 3, Stargazing.

0: Aerosmith und Stargazing, das sind die Hits von heute für euch. Das ist eine App, die wahrscheinlich die allermeisten von uns auf dem Handy haben. Dieses grüne Icon mit der Sprechblase und dem Telefonhörer, WhatsApp. Kostet nichts, nervt auch nicht mit Werbung, aber jetzt kann man plötzlich ein kostenpflichtiges Abo abschließen. Für 2,49 Euro im Monat gibt es ein WhatsApp Plus und das taucht gerade bei immer mehr Smartphones auf. Ist so da, wenn das neueste WhatsApp-Update bei euch installiert ist. Brauche ich das wirklich? Alexander Winkler aus dem ARD-Verbraucher-Redaktionsteam, was bringt mir so ein Abo denn?
1: Tatsächlich, finde ich, hält sich der Mehrwert für am Ende knapp 30 Euro im Jahr sehr in Grenzen. Konkret kann WhatsApp für Abokunden nämlich zum Beispiel bunter werden. 18 Farbtöne soll es geben, 14 verschiedene Designs stehen fürs App-Icon zur Auswahl. Dazu kommen noch individuelle Nachrichtentöne für Chatgruppen und Achtung, Klingeltöne. Immerhin, WhatsApp Plus Nutzer können mehr als 3 Chats anpinnen. Und das hat ja vielleicht wirklich der eine oder die andere schon mal vermisst.
0: Ja, okay, aber das heißt, die Basisversion soll kostenlos bleiben oder gibt es da irgendwelche Einschränkungen?
1: Nein, Einschränkungen der bisherigen Funktionen, die soll es nicht geben, zumindest nach aktuellem Stand. Dass das dauerhaft so bleibt, halte ich aber nicht für garantiert, denn tatsächlich versucht die WhatsApp-Mutter Meta ja seit Jahren irgendwie mit WhatsApp Geld zu verdienen. Sollte sich das Plus-Abo jetzt also halbwegs etablieren, sehe ich schon die Gefahr, dass in Zukunft mehr Premium-Funktionen Geld kosten könnten.
0: Okay, also noch ist es Zukunftsmusik. Bisher kosten fast nur Schnörkeleien extra und welche das genau waren, das könnt ihr nochmal checken auf bayern3.de.

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0: Und gleich nach 7 haben wir unter anderem diesen neuen Hit von Taylor Swift mit dabei. Genau so heißt er. Elizabeth Taylor gibt's gleich für euch. Wir haben Post Malone mit dabei, 21 Savage, Ed Sheeran, Miley Cyrus und viele mehr nach den News für euch.
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2: Um 7 mit Ivo Maruschik. Rot-weißer Konfettiregen in der Münchner Arena. Kapitän Manuel Neuer hat nach dem letzten Spieltag der Bundesliga-Saison die Meisterschale entgegengenommen. Und der FC Bayern München hat die Saison auch mit einem 5:1-Sieg gegen Köln beendet, wie Taufik Khalil berichtet.
3: Zum Schluss nochmal ein meisterlicher Auftritt des FC Bayern, passend zur Übergabe der Meisterschale an einem emotionalen Nachmittag in der Münchner Arena, an dem unter anderem Leon Goretzka nach 8 Jahren in München verabschiedet wurde. Im Spiel die große Harry Kane Show mit 2 Treffern in der ersten Viertelstunde und einem weiteren in der zweiten Hälfte. Said Elmala verkürzt mal kurz für Köln. Dazwischen trifft aber nochmal Tom Bischoff. Nicolas Jackson macht den 5. Treffer für die Münchner, die damit auf 122 Saison Tore kommen. Niemals zuvor hat eine Mannschaft in den europäischen Top-Ligen so oft getroffen.
2: Lange Gesichter dagegen auf St. Pauli und in Heidenheim. Die beiden Vereine steigen nach Heimniederlagen am letzten Spieltag in die 2. Liga ab. Wolfsburg rettet sich durch ein 3:1 gegen St. Pauli in die Relegation. Heidenheim verlor 0:2 gegen Mainz. Augsburg unterlag bei Union Berlin 0:4 und außerdem spielten noch Frankfurt-Stuttgart 2:2, Stuttgart damit in der Champions League. Freiburg-Leipzig 4:1, Freiburg steht damit mindestens im Playoff der Conference League. Gladbach-Hoffenheim 4:0, Leverkusen-HSV 1:1 und Bremen gegen Dortmund 0:2. Die Zukunft Großbritanniens liegt eines Tages wieder in der Europäischen Union. Dieser Satz lässt aufhorchen, denn er stammt von einem Mann, der britischer Premierminister werden will. Gesundheitsminister Streeting war vorgestern zurückgetreten. Heute machte er klar, dass er vorhat, Keir Starmer als Labour-Chef abzulösen und in der Konsequenz auch als Regierungschef. Allerdings ist er voraussichtlich nicht der einzige Parteifreund, der Starmer herausfordern will. Der Tankrabatt ist erst mit Verzögerung bei den Autofahrern angekommen. SPD-Fraktionschef Miersch hat sich dagegen ausgesprochen, diese Steuersenkung Ende Juni weiterlaufen zu lassen. Das würde bedeuten, dass die Spritpreise zu Anfang Juli wieder um rund 17 Cent steigen werden. Miersch fordert stattdessen strukturelle Entlastungen, zum Beispiel durch eine Steuerreform. Diese solle vor allem den unteren und mittleren Einkommen mehr Luft verschaffen, sagte Miersch der Augsburger Allgemeinen. Der Katholikentag in Würzburg neigt sich dem Ende zu. Morgen ist ein großer Abschlussgottesdienst vor der Residenz geplant. Irmestetter Karp, die Vorsitzende des Zentralkomitees der deutschen Katholiken, hat heute noch einmal dafür geworben, den Reformweg der Kirche fortzusetzen. Sie hoffe, dass kein Stoppschild aus dem Vatikan komme. Das wäre für die Ortskirche in Deutschland katastrophal. Es gibt allerdings auch Bischöfe, die den synodalen Weg immer wieder kritisieren. Allen voran der Kölner Erzbischof Wölki und der Passauer Bischof Oster. Diese Bischöfe hätten relativ hohen Schaden angerichtet, sagte die ZDK-Chefin. Der Versuch, den an der Ostseeküste gestrandeten Wal zu retten, ist gescheitert. Das Tier ist wohl kurz nach dem Rettungsversuch verendet. Die Behörden in Dänemark haben jetzt festgestellt, dass es sich bei einem toten Buckelwal, der bei der Insel Anholt angespült wurde, um das Tier handelt, das wochenlang für Schlagzeilen gesorgt hat und das zuletzt in der Nordsee gesucht wurde.
4: Mitarbeiter der dänischen Naturschutzbehörde, die sind nochmal hin zu dem toten Wal, der vor der Insel Anholt liegt. Und dieses Mal sind sie auch unter den Kadaver getaucht. Und da haben sie dann tatsächlich einen GPS-Sender gefunden. Und weil der eben genauso aussah und auch an genau derselben Stelle angebracht war wie bei dem Wal aus Deutschland, ist eben klar, es ist dasselbe Tier. Der Wal aus Deutschland hat also nicht überlebt.
2: Unser Skandinavien-Korrespondent Arne Bartram berichtete um 19.03 Uhr.
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0: Ein paar Schauer und einzelne Gewitter haben wir noch mit dabei, aber das wird immer weniger. Und morgen früh starten wir dann trocken in einen Sonntag, der sehr schön wird. Wir haben viel Sonne mit dabei, vor allem am Vormittag. Es zieht dann im Laufe des Tages mehr zu, aber wenn, sind wirklich nur ganz, ganz vereinzelte Schauer möglich bei 13 bis 18 Grad.
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0: Mit der A7 Ulm Richtung Füssen zwischen Altenstadt und Dettingen steht ein defektes Auto. A8 Salzburg Richtung München zwischen Bergen und Grabenstedt ist nach einem Unfall die rechte Spur blockiert. Und auf der A96 München Richtung Lindau Behinderungen zwischen dem Kohlbergtunnel und Erkheim nach einem Unfall. Kommt gut an!
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0: Heute steigt ja der ESC in Wien. Fans freuen sich schon, nicht Fans denken sich, ja und? Wir checken gleich mal, wie sich unsere Kandidatin Sarah Engels auf ihren Auftritt vorbereitet.
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1: Taylor Swift, Elizabeth.

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Hier ist das Bayern 3 Verkehrsupdate mit einer wichtigen Warnung auf der A73 Bamberg-Nürnberg. Vorsicht zwischen Forchheim-Nord und Forchheim-Süd werfen Personen Gegenstände auf die Fahrbahn. Ich wiederhole nochmal, A73 Bamberg-Nürnberg zwischen Forchheim-Nord und Forchheim-Süd. Vorsicht, hier werfen Personen Gegenstände auf die Fahrbahn.

0: Post Malone, 21 Savage, Rockstar für euch hier im Bayern 3 um 19.14 Uhr. Hier ist nochmal die wichtige Warnung im Bayern 3 Verkehrsupdate von der A73 Bamberg-Nürnberg. Zwischen Forchheim-Nord und Forchheim-Süd werfen Personen Gegenstände auf die Fahrbahn. A73 Bamberg-Nürnberg zwischen Forchheim-Nord und Forchheim-Süd. Hier werfen Personen Gegenstände auf die Fahrbahn. Bleibt bei uns bei Bayern 3. Wir sagen euch, wenn die Gefahr wieder aufgehoben ist. Heute um 21 Uhr geht's los, also in knappen 2 Stunden, der Eurovision Song Contest 2026 bei unseren Nachbarn in Österreich. Für uns in Wien auf der Bühne später live Sarah Engels, hat sich ja im deutschen Vorentscheid durchgesetzt mit Fire. Seit heute Vormittag ist Sarah Engels mit ihrem Team schon in der Wiener Stadthalle. Es gab tagsüber eine fette Generalprobe. Stundenlang hat die gedauert. Und unser Reporter Nils Dams, der hat Sarah Engels vor der großen Show begleitet. Wie läuft es denn ab jetzt Backstage? Da wird es ganz schön laut, hat sie Nils erzählt.
1: Was eine große Herausforderung ist, in dieser Halle, in der wir uns befinden, sind wir ja nicht die Einzigen.
2: So klingt es beim Eurovision Song Contest Backstage. Oder so. Oder so. Gleichzeitig kontrolliert Schneidermeisterin Jasmin Dellmann Sarahs Kostüm mit den hunderten Glitzersteinchen drauf.
3: Wenn man sich viel bewegt, dann passiert es natürlich, dass die Steine sich irgendwann auch mal lösen. Und deswegen muss jeder Stein nochmal kontrolliert werden und nachgearbeitet werden, dass es am Ende perfekt ausschaut.
0: Dann könnt ihr mal später darauf achten, ob alles perfekt geworden ist mit den ganzen Glitzersteinchen. 21 Uhr geht's los. Als erster Act ist dann Dänemark dran. Und dann?
2: Während Dänemark spielt, ist Sarah Engels mit ihren 4 Tänzerinnen schon längst auf dem Weg zur Bühne.
4: Auch da gilt wirklich ein ganz graziles Timing, wo keine Sekunde irgendwie einem erlaubt ist, zu spät zu sein.
2: Deutschland kommt direkt danach als zweiter Act um ca. 21.20 Uhr.
4: Ja, dann geht's auf die Bühne.
0: Wir drücken natürlich die Daumen für Deutschland beim Eurovision Song Contest 2026. Wie es ausgeht, wir updaten euch immer wieder hier in Bayern 3 den ganzen Abend und spätestens natürlich morgen früh alle Infos für euch zum Aufwachen, falls ihr jetzt nicht heute bis in die Nacht durchhaltet und morgen trotzdem mitreden könnt.
5: Ich kann es verstehen. Ich werde auch nicht wach bleiben. Aber viel Glück, Sarah Engels. Go, go, go.

Miley Cyrus in Bayern 3 und wir haben die Entwarnung für euch für die A73 Bamberg-Nürnberg. Zwischen Forchheim Nord und Forchheim Süd werden jetzt keine Gegenstände mehr auf die Fahrbahn geworfen.

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3: Die Schauer lassen immer mehr nach. Später in der Nacht ist es dann meistens bewölkt. Teilweise auch klar bei 5 bis minus 1 Grad, also in einigen Alpentälern und im Oberpfälzerwald. Da kann es Frost geben. Morgen dann oft Sonne und auch einige Wolken. Die ziehen vor allem am Nachmittag weiter zu. Es sollte aber überwiegend trocken bleiben bei 13 bis 18 Grad.
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3: Nochmal mit der Entwarnung für die A73 Bamberg-Nürnberg. Zwischen Forchheim-Nord und Forchheim-Süd werden keine Gegenstände mehr auf die Fahrbahn geworfen. A8 Salzburg Richtung München zwischen Bergen und Grabenstedt ist nach einem Unfall die rechte Spur blockiert. Und auch auf der A96 München Richtung Lindau ist ein Unfall passiert zwischen dem Kohlberg-Tunnel und Erkheim. Hier auch gerade Behinderungen. Gute Fahrt euch!

Euer Hitradio Nummer 1 mit den Vornamen Lanz. What's up, Bayern 3? Und wir hatten es vorhin von ihr, Sarah Engels, so gegen 21.20 Uhr wird sie auf der Bühne stehen, live vor Millionen Zuschauern beim Eurovision Song Contest in Wien. Mit diesem Song, den hört ihr jetzt in voller Länge in Bayern 3. Kurze Updates vom ESC, dann natürlich auch die nächsten Stunden bei uns. Sarah Engels jetzt für euch in Bayern 3 mit Fire.

0: So, alles ein bisschen zu früh. Machen wir einfach nochmal zurück. Wir wollten ja eigentlich das hier spielen. So, jetzt magst du natürlich gar nicht mehr. Das war klar. Machen wir die Nachrichten dann hoffentlich nochmal. Wenn ich sie herkriege, jetzt starten sie dann gleich.
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2: Um 8 mit Ivo Maruschik. 122 Tore in nur einer Bundesliga-Saison. Mit diesem Rekord hat der FC Bayern die Spielzeit abgeschlossen. Durch den 5:1-Sieg gegen Köln kamen heute noch einmal 5 Treffer aufs Konto. Danach wurde die Meisterschale überreicht. Michael Küster berichtet.
3: Es war genau 17.46 Uhr, dann ist es soweit gewesen. Mittelfeldspieler Leon Goretzka bekam nach seinem letzten Bundesligaspiel für die Bayern die silberne Meisterschale von Kapitän Manuel Neuer in die Hände gedrückt. Das 5:1 über Köln war auf dem Platz eine klare Geschichte. Dreimal Harry Kane, dazu Bischoff und Jackson, das Ganze beim Gegentreffer des jungen Kölners Elmaler, rundeten die Feierlichkeiten mit der obligatorischen Bierdusche ab. Die Bayern werden am Sonntag auf dem Marienplatz die Titelverteidigung mit ihren Fans feiern, bevor dann schon der Fokus voll auf dem Pokalfinale steht, nächsten Samstag gegen Stuttgart.
2: Lange Gesichter dagegen auf St. Pauli und in Heidenheim. Die beiden Vereine steigen nach Heimniederlagen am letzten Spieltag in die zweite Liga ab. Wolfsburg rettet sich durch ein 3:1 gegen St. Pauli in die Relegation. Heidenheim verlor 0:2 gegen Mainz. Augsburg unterlag bei Union Berlin 0:4. Außerdem spielten Frankfurt-Stuttgart 2:2, Stuttgart damit in der Champions League. Freiburg-Leipzig 4:1, Freiburg steht damit mindestens im Playoff der Conference League. Gladbach-Hoffenheim 4:0. Leverkusen-HSV 1:1 und Bremen-Dortmund 0:2. Bayerns Ministerpräsident Söder warnt vor einer Gefährdung der Demokratie in Deutschland. Söder sagte beim Katholikentag in Würzburg, es drohten Weimarer Verhältnisse, falls die Große Koalition scheitern sollte.
4: Um die Demokratie zu erhalten, müssen alle an der Regierung Beteiligten viel mehr über den eigenen Schatten springen als bisher, so der Appell von Söder am Samstagabend. Auf dem Katholikentag in Würzburg erinnerte der bayerische Ministerpräsident an seine eigene Aussage zum Start der Regierung aus Union und SPD, dass dieses Bündnis die letzte Patrone der Demokratie sei. Der Idee einer Minderheitenregierung erteilte Söder eine Absage. Am Ende sei das nur die Vorstufe zu Neuwahlen mit einem gigantischen Erfolg von Leuten, die er nicht unterstütze. Christian Wölfel, Würzburg.
2: In Modena in Norditalien ist ein Autofahrer in eine Menschenmenge gerast. 8 Menschen wurden verletzt, 4 von ihnen schwer. Augenzeugen sagen, der Täter sei mit hoher Geschwindigkeit in eine Gruppe von Passanten gefahren und das mit voller Absicht. Er versuchte noch zu Fuß zu fliehen und griff eine Gruppe an, die ihn verfolgte. Er wurde gefasst und wird zur Stunde vernommen. Der Buckelwal, der wochenlang an der deutschen Ostseeküste gestrandet war, ist tot. Die dänischen Behörden haben jetzt bestätigt, bei dem Walkadaver, der am Strand der Insel Anholt angetrieben wurde, handelt es sich um das gesuchte Tier. Taucher haben den Walkörper heute genauer begutachtet und einen Sender entdeckt. Und auch die private Rettungsinitiative hat jetzt bestätigt, dass es sich um das Gerät handelt, das vor der Insel Pöhl an dem Wal angebracht worden war. Der Rettungsversuch war von Anfang an umstritten, zumal viele Fragen zum Ablauf noch unklar sind. Fachleute hatten geraten, das Tier in Ruhe zu lassen. Es ist 20.03 Uhr.
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0: Im Süden Bayerns immer noch Schauer unterwegs. In der Nacht lassen die dann nach und vielerorts reißt der Himmel auf. Lediglich am östlichen Alpenrand kann es noch regnen. Stellenweise Nebel bei plus 5 bis minus 1 Grad, also immer noch zapfig. Morgen starten wir richtig schön sonnig. Später plustern sich da zwar wieder ein paar Quellwolken auf, aber der Regenschirm wird kaum gebraucht. Montag sagt der Bayern 3 Wettertrend. Ostbayern hat es anfangs noch die besten Karten. Bleibt schön trocken. Im restlichen Bayern übernehmen dann leider recht schnell wieder die Wolken und bringen immer wieder Schauer. Dienstag ein typischer Mix aus Sonne und Wolken. Hier und da kann es auch mal kurz tröpfeln. Nachts 9 bis 2 Grad, also immer noch ganz schön kalt tagsüber, aber dann ein bisschen milder, 14 bis 21 Grad.
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0: 4 Minuten nach 8, hallo auf die Straßen. Da habe ich eine Meldung für euch und zwar die A72 Plauen Richtung Hof zwischen Landesgrenze und Hoftöpen. Dort brennt ein PKW, hier schlechte Sicht durch den Rauch. Kommt mir bitte gut und vor allem sicher an.

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9: Halb neun, 20.30 Uhr. Hallo auf die Straßen. Eine Meldung und zwar die A72 Plauen Richtung Hof. Zwischen Landesgrenze und Hof Töpen Stau wegen eines brennenden Autos. Ihr habt Ihren Zeitverlust laut unserem Stauzeitrechner von 14 Minuten. Kommt mir bitte gut und vor allem sicher an.
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1: Um 9 mit Ivo Maruschik. Der FC Bayern hat die Bundesliga-Saison mit einem 5:1-Sieg gegen Köln abgeschlossen und damit auch einen neuen Torrekord aufgestellt. 122 Treffer waren es in dieser Spielzeit. Die Bayern feierten die mit Meisterschale und Bierdusche und Sportvorstand Max Eberl zählte weitere Erfolge auf.
2: Harry Kane, Torschützenkönig, Lennart Kahl, bester Jungprofi, Michael Olise, bester Spieler, gewählt von der Bundesliga, ist aus meinen Augen auch verdient.
1: Am letzten Spieltag gab es aber auch ein paar lange Gesichter, denn jetzt steht auch fest, wer in die zweite Liga absteigen muss. Benedikt Kaninski aus der Sportredaktion fasst die anderen Spiele zusammen.
3: Für den ersten FC Heidenheim und den FC St. Pauli geht das Abenteuer Fußball-Bundesliga zu Ende. Heidenheim unterliegt Mainz mit 0:2. Im direkten Abstiegsduell feiern die Wolfsburger am Ende einen klaren 3:1-Sieg gegen Pauli und retten sich dadurch in die Relegation. Trotz eines späten Ausgleichstreffers gegen Frankfurt bucht der VfB Stuttgart das Ticket für die Champions League. Auch der SC Freiburg spielt nach einem 4:1-Sieg gegen Leipzig nächste Saison international. Borussia Dortmund und Borussia Mönchengladbach haben ihre jeweiligen Duelle gegen Bremen und Hoffenheim klar gewonnen. Außerdem trennen sich Leverkusen und der HSV 1:1 unentschieden.
1: Die katholische Kirche sei bei der Aufarbeitung ihres Missbrauchsskandals nur schwer in Gang gekommen. Das hat Ministerpräsident Söder heute beim Katholikentag in Würzburg kritisiert. Der Vatikan habe viel zu spät reagiert, nachdem die ersten Vorwürfe bekannt geworden seien. Das hat nach Söders Beobachtung dazu geführt, dass viele Menschen sich von der Kirche distanziert haben. Söder nahm auch zum politischen Geschehen Stellung. Er warnte, falls die schwarz-rote Bundesregierung scheitere, dann drohten Weimarer Verhältnisse. Um die Demokratie zu erhalten, müssten alle an der Regierung Beteiligten viel mehr über den eigenen Schatten springen als bisher. In diesen Minuten startet das Finale des Eurovision Song Contest in Wien. Sarah Engels tritt für Deutschland als Zweite an. Am Nachmittag gab es in Wien noch einmal Proteste gegen die Teilnahme Israels an dem Wettbewerb. Die Demonstranten sprachen von Heuchelei, weil Israel im Gegensatz zu Russland dabei sein darf. Die Demonstration verlief weitgehend friedlich. Allerdings wurden auch umstrittene Parolen skandiert, die als Gewaltaufruf verstanden werden können. Bei dem toten Wal, der vor der dänischen Insel Anholt angespült wurde, handelt es sich um das Tier, das seit März immer wieder an der deutschen Küste gestrandet ist. Das hat die dänische Umweltschutzbehörde bestätigt und auch die private Initiative, die versucht hatte, den Wal zu retten.
4: Gewissheit hat der an dem Tier angebrachte GPS-Sender gebracht. Den haben zwei dänische Taucher und die deutsche Tierärztin Anne Herrschaft an dem Walkadaver in Anholt gefunden. Herrschaft sagte der ARD, sie habe die Seriennummer mit der Death-Trackers verglichen, der an dem Buckelwal aus Deutschland befestigt gewesen sei. Beide stimmten überein. Über die Todesursache könne man noch nichts sagen, so die Tierärztin weiter. Aus Stockholm, Jana Sinram.
1: Und damit ist es 21.03 Uhr.
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5: Die restlichen Schauer im Süden klingen ab und der Himmel reißt auf. Nur am östlichen Alpenrand kann es noch etwas regnen. In der Nacht örtlich Nebel und ziemlich frisch bei +5 bis -1 Grad. Morgen herrlicher sonniger Start. Später ziehen ein paar Quellwolken auf. Ein kleines bisschen Regen ist dann noch möglich. Montag und Dienstag, sagt der Bayern 3 Wettertrend, Montag noch Ostbayern, bleibt es anfangs trocken. Sonst übernehmen schnell wieder die Wolken und die bringen auch ein paar Schauer mit. Dienstag Mix aus Sonne und Wolken. Nur hier und da tröpfelt es mal kurz. Tageshöchstwerte milde 14 bis 21 Grad.
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5: Vorsicht auf der A8 München Richtung Stuttgart zwischen Zusmershausen und Burgau. Dort liegt eine Stoßstange auf der linken Spur. Sonst gute und vor allem sichere Fahrt.

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2: Ja, die größte Musikshow der Welt ist gestartet. Der Bayern 3 Party-Hitmix. Nein, der 70. ESC in Wien. Wir drücken natürlich Sarah Engels die Daumen. Sie startet als Zweite mit Fire. Mal gucken, ich halte euch auf dem Laufenden. Bleibt einfach bei mir, ihr verpasst gar nichts.

0: Jetzt dabei in der Apartheid-Mix. Aber Gimme Gimme, Maurice West Remix. Und Sarah Engels hat in der Wiener Stadthalle beim 70. ESC eine ganz ordentliche Performance hingelegt. Riesenapplaus, Riesenjubel dort. Also das war echt eine gute Vorstellung, vor allem mit viel Feuer. Feier heißt ja auch ihr Song.
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0: Hallo, auf die Straßen, normaler Verkehr auf den fernen Straßen in Bayern. Gute und sichere Fahrt.
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2: Mitten in München, ein Samstagabend. Scheiß Schwule, ruft jemand aus einem Fenster. Wir, ein paar Freunde, stehen vor einer Kneipe für schwule Männer und ihre Freundinnen. Und dann macht es Klatsch. Jemand hat von oben Eier auf uns geworfen. Eigelb und Eiweiß rinnen an den Jacken, Hosen und Schuhen runter. Eklig. Gut, dass ich Lederstiefel anhab, sagt einer. Da kann man das leichter abputzen. Wir holen Taschentücher raus und nehmen es ein bisschen witzig. Aber trotzdem bin ich auch erschrocken. Morgen am 17. Mai ist der Eider-Hobbit. International Day Against Homo, Bi and Transphobia. Tag gegen Homo, Bi und Transphobie. Ein ziemlich langer Name und ziemlich wichtig. Gewalt gegen queere Menschen ist Alltag. Nicht nur in anderen Ländern, auch in Deutschland, auch in Bayern. Von Jesus wird mal erzählt, sie zerren eine Frau zu ihm, weil sie anders lebt, weil sie anders liebt. Und die Frommen nennen das Ehebruch und verurteilen sie und meinen, jetzt können sie Steine auf die Frau werfen. Sie fragen Jesus, was sagst du dazu? Und Jesus sagt, wer meint, dass Gott Steine werfen gut findet, der soll damit anfangen. Und dann traut sich keiner. Nein, Gott findet Gewalt nicht gut. Niemals. Steine werfen auf Menschen geht gar nicht. Eier werfen, Worte werfen auch nicht. Nie mehr Gewalt gegen Menschen, weil sie homo, bi oder trans sind. Nie mehr Gewalt im Namen von Gott.
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3: Um 10 mit Ivo Maruschik. 122 Tore in einer Saison. Mit diesem Rekord hat der FC Bayern die Bundesliga-Saison abgeschossen. Durch den 5:1-Sieg gegen Köln kamen heute noch einmal 5 Treffer dazu. Danach wurde die Meisterschale überreicht. Michael Küster berichtet.
4: Es war genau 17.46 Uhr, dann ist es soweit gewesen. Mittelfeldspieler Leon Goretzka bekam nach seinem letzten Bundesligaspiel für die Bayern die silberne Meisterschale von Kapitän Manuel Neuer in die Hände gedrückt. Das 5:1 über Köln war auf dem Platz eine klare Geschichte. Dreimal Harry Kane, dazu Bischoff und Jackson, das Ganze beim Gegentreffer des jungen Kölners Elmaler, rundeten die Feierlichkeiten mit der obligatorischen Bierdusche ab. Die Bayern werden am Sonntag auf dem Marienplatz die Titelverteidigung mit ihren Fans feiern, bevor dann schon der Fokus voll auf dem Pokalfinale steht, nächsten Samstag gegen Stuttgart.
3: Enttäuschung dagegen auf St. Pauli und in Heidenheim. Die beiden Vereine steigen nach Heimniederlagen am letzten Spieltag in die zweite Liga ab. Wolfsburg rettet sich durch ein 3:1 gegen St. Pauli in die Relegation. Heidenheim verlor 0:2 gegen Mainz. Augsburg unterlag bei Union Berlin 0:4 und außerdem spielten Frankfurt-Stuttgart 2:2, Stuttgart damit in der Champions League. Freiburg-Leipzig 4:1, Freiburg damit mindestens im Playoff der Conference League. Gladbach-Hoffenheim 4:0, Leverkusen-HSV 1:1 und Bremen gegen Dortmund 0:2. Bayerns Ministerpräsident Söder warnt vor einer Gefährdung der Demokratie in Deutschland. Söder sagte beim Katholikentag in Würzburg, es drohten Weimarer Verhältnisse, falls die Große Koalition scheitern sollte.
5: Um die Demokratie zu erhalten, müssen alle an der Regierung Beteiligten viel mehr über den eigenen Schatten springen als bisher, so der Appell von Söder am Samstagabend. Auf dem Katholikentag in Würzburg erinnerte der bayerische Ministerpräsident an seine eigene Aussage zum Start der Regierung aus Union und SPD, dass dieses Bündnis die letzte Patrone der Demokratie sei. Der Idee einer Minderheitenregierung erteilte Söder eine Absage. Am Ende sei das nur die Vorstufe zu Neuwahlen mit einem gigantischen Erfolg von Leuten, die er nicht unterstütze. Christian Wölfel, Würzburg.
3: In Modena in Norditalien ist ein Autofahrer in eine Menschenmenge gerast. 8 Personen wurden verletzt, 4 von ihnen schwer. Augenzeugen sagen, der Täter sei mit hoher Geschwindigkeit in eine Gruppe Passanten gefahren und zwar mit voller Absicht. Er versuchte zu Fuß zu fliehen und griff dann noch eine Gruppe, die ihn verfolgte, mit einem Messer an. Der Täter wurde gefasst und vernommen. Bürgermeister Mazzetti sagte, es sei noch unklar, ob es sich um einen Anschlag handle. Mehr Lärm für München, so heißt ein Bündnis, das seit 12 Jahren in der Landeshauptstadt zur Krachparade aufruft. Am frühen Abend haben sich an die 20.000 Menschen daran beteiligt. Mehrere Dutzend Musikmobile und rollende Bühnen waren für den Lärm verantwortlich. Die 60 Vereine hinter dem Bündnis fordern mehr Unterstützung für Musiker und für die Subkultur in München und gleichzeitig protestieren sie gegen die hohen Mieten. Es ist 22.03 Uhr.
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6: Ja, es sind noch ein paar Schauer, aber nicht mehr viele und die lassen auch nach in der Nacht. Und vielerorts reißt sogar der Himmel auf. Nur im östlichen Alpenrand, da kann es hier und da noch regnen. Stellenweise gibt es auch Nebel bei +5 bis -1 Grad in dieser Nacht. Morgen dann viel Sonnenschein, später aber dann ein paar Quellwolken. Da kann dann auch der eine oder andere Regenschauer wieder mit dabei sein. Montag, sagt der Bayern 3 Wettertrend, Ostbayern hat es noch am besten, da ist noch trocken, aber im restlichen Bayern, da kommen dann wieder viele Wolken mit einigen Schauern. Und Dienstag typischer Mix aus Sonne und Wolken, hier und da mal auch wieder nass. 9 bis 2 Grad in der Nacht, Tageshöchstwerte 14 bis 21 Grad.
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6: Eine Meldung, und zwar die B12 Buchlohe Richtung Kempten zwischen Jengen und Germeringen. Dort Behinderungen nach einem Unfall. Gute und sichere Fahrt.

Und ich schaue immer wieder nach Wien für euch beim ESC, den 70. des Jubiläum. Und da habe ich gerade Australien gesehen mit Delta Goodrem, mit Eclipse hat sie gesungen. Ich dachte erst, Jennifer Lopez steht auf der Bühne, aber hat nicht so einen großen Poppes. Nein, nein, hat sie super gemacht. Mal schauen. Australien gilt ja als einer der Favoriten. Mal gucken, wie weit Australien mit den Punkten kommt. Hier gibt's David Guetta mit Forever Young.

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1: Wenn ihr in den Hits Textstellen hört, die so eigentlich nie gesungen wurden, dann herzlichen Glückwunsch, dann habt ihr einen wahren Drei-Verhörhammer entdeckt. Gerade einer der Top-Verhörhammer kriegen wir jeden Tag mehrfach von euch durchgeschickt bei Jean-Paul. Potzblitz.
2: Zum Beispiel vom Ralf aus Pless in Schwaben oder von der Kalea aus Diesen am Ammersee. So viele von euch schicken uns Potzblitz. Hey, Potzblitz, wir haben den nächsten Bayern 3 Verhörhammer schon für euch am Start am Montag früh.
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4: Normaler Verkehr auf den Fernstraßen in Bayern. Weiter geht's.
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1: Um 11 mit Ivo Maroschik. Der FC Bayern hat die Bundesliga-Saison mit einem 5:1-Sieg gegen Köln abgeschlossen und damit auch einen neuen Torrekord aufgestellt. 122 Treffer waren es in dieser Spielzeit. Die Bayern feierten mit Meisterschale und Bierdusche und Sportvorstand Max Eberl zählte weitere Erfolge auf.
2: Harry Kane, Torschützenkönig, Lennart Kahl, bester Jungprofi, Michael Olise, bester Spieler, gewählt von der Bundesliga, ist aus meinen Augen auch verdient.
1: Am letzten Spieltag gab es aber auch Enttäuschungen, denn jetzt steht auch fest, wer in die zweite Liga absteigen muss. Benedikt Kaninski aus der Sportredaktion fasst die anderen Spiele zusammen.
3: Für den ersten FC Heidenheim und den FC St. Pauli geht das Abenteuer Fußball-Bundesliga zu Ende. Heidenheim unterliegt Mainz mit 0:2. Im direkten Abstiegsduell feiern die Wolfsburger am Ende einen klaren 3:1-Sieg gegen Pauli und retten sich dadurch in die Relegation. Trotz eines späten Ausgleichstreffers gegen Frankfurt bucht der VfB Stuttgart das Ticket für die Champions League. Auch der SC Freiburg spielt nach einem 4:1-Sieg gegen Leipzig nächste Saison international. Borussia Dortmund und Borussia Mönchengladbach haben ihre jeweiligen Duelle gegen Bremen und Hoffenheim klar gewonnen. Außerdem trennen sich Leverkusen und der HSV 1:1 unentschieden.
1: Die katholische Kirche sei bei der Aufarbeitung ihres Missbrauchsskandals nur schwer in Gang gekommen. Das hat Ministerpräsident Söder heute beim Katholikentag in Würzburg kritisiert. Der Vatikan habe viel zu spät reagiert, nachdem die ersten Vorwürfe bekannt geworden seien. Das hat nach Söders Beobachtung dazu geführt, dass viele Menschen sich von der Kirche abgewandt haben. Söder nahm auch zu politischen Geschehen Stellung. Er warnte, falls die schwarz-rote Bundesregierung scheitere, dann drohten Weimarer Verhältnisse. Um die Demokratie zu erhalten, müssten alle an der Regierung Beteiligten viel mehr über den eigenen Schatten springen als bisher. Die Zukunft Großbritanniens liegt eines Tages wieder in der Europäischen Union. Dieser Satz lässt aufhorchen, denn er stammt von einem Mann, der britischer Premierminister werden will. Gesundheitsminister Streeting war vorgestern zurückgetreten. Heute machte er klar, dass er vorhat, Keir Starmer als Labour-Chef abzulösen und in der Konsequenz auch als Regierungschef. Allerdings ist er voraussichtlich nicht der einzige Parteifreund, der Starmer herausfordern will. Bei dem toten Wal vor der dänischen Insel Anholt handelt es sich um das Tier, das seit März immer wieder an der deutschen Küste gestrandet ist. Das haben die dänische Umweltschutzbehörde und die private Initiative bestätigt, die versucht hatte, das Tier zu retten.
4: Gewissheit hat der an dem Tier angebrachte GPS-Sender gebracht. Den haben zwei dänische Taucher und die deutsche Tierärztin Anne Herrschaft an dem Walkadaver in Anholt gefunden. Herrschaft sagte der ARD, sie habe die Seriennummer mit der Death Trackers verglichen, der an dem Buckelwal aus Deutschland befestigt gewesen sei. Beide stimmten überein. Über die Todesursache könne man noch nichts sagen, so die Tierärztin weiter. Die private Initiative hatte den zuletzt vor der Ostseeinsel Pöhl festsitzenden Buckelwal mithilfe eines Spezialschiffs an die Nordspitze Dänemarks transportiert und ihn dort nach eigenen Angaben freigelassen.
1: Zum Basketball. Zum Beginn der Bundesliga-Playoffs haben die fränkischen Mannschaften Siege gefeiert. Die Bamberg Baskets setzten sich mit 80:74 gegen Ulm durch. Würzburg gewann das Auswärtsspiel in Bonn mit 69:54. Beide führen damit im Viertelfinale mit je einem Sieg. Um in die nächste Runde zu kommen, sind 3 gewonnene Partien nötig. Es ist 23:03 Uhr.
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5: Ja, restliche Schauer ziehen Richtung Süden ab. Dann reißt auch mal der Himmel auf. Ja, es wird klar. Nur am östlichen Alpenrand, da kann es noch etwas regnen in der Nacht. Da gibt es auch manchmal Nebel, ziemlich frisch bei +5 bis -1 Grad. Morgen startet der sonnige Sonntag. Später kommen dann ein paar Quellwolken auf. Kleines bisschen Regen ist auch dabei. Montag und Dienstag, sagt der Bayern 3 Wettertrend, in Ostbayern noch anfangs trocken. Sonst dann wieder viele Wolken mit ein paar Schauern mit dabei. Also ein Mix aus Sonne und Wolken. Und 14 bis 21 Grad, das lässt sich doch angenehm aushalten.
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5: Da haben wir normalen Verkehr auf den Fernstraßen in Bayern. Gute und sichere Fahrt. 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
1: Und es ist mir immer wieder eine Freude, am Samstag für euch da zu sein, den Sound aufzulegen. Und apropos cooler Sound, gerade Schweden gesehen mit Startnummer 20 beim ESC, dem 70. Eurovision Song Contest in Wien. Und da war Felicia mit Maske, mit ihrem Song My System auf der Bühne. Und ich glaube, das ist mein Favorit, weil der klang hymnisch, fett nach EDM-Sound. Passt gut zum Samstagabend, zu unserem Party-Hit-Mix.

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3: Hallo auf die Straßen, normaler Verkehr auf den Fernstraßen in Bayern. Gute und sichere Fahrt.

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1: Um 0 Uhr mit Heike Lüttich. Im Zentrum der norditalienischen Stadt Modena ist ein Autofahrer am Nachmittag mit hoher Geschwindigkeit in eine Gruppe von Passanten gerast. Die italienische Regierungschefin Meloni sprach von einem äußerst schwerwiegenden Vorfall. Ob es sich um einen Anschlag handelt, ist noch unklar. Unter den Verletzten soll auch eine Deutsche sein. Aus Rom, Bettina Weitz.
2: Dabei hat er mindestens 8 Menschen verletzt. Einige davon schwer. Medienberichten zufolge steuerte er zunächst sein Auto in eine Menschenmenge auf dem Gehsteig, bis seine Fahrt im Schaufenster eines Geschäftes endete. Anschließend stieg er aus und versuchte zu fliehen. Dabei zog er ein Messer und bedrohte einen Passanten, der versuchte, ihn aufzuhalten. Die Polizei fasste den mutmaßlichen Täter und verhört ihn. Es soll sich um einen etwa 30-Jährigen handeln, der in Bergamo geboren wurde.
1: In Wien sind kurz vor dem Beginn des ESC-Finales in der Nähe der Veranstaltungshalle 14 pro-palästinensische Aktivisten festgenommen worden. Laut Polizei war die Versammlung nicht angemeldet. Außerdem hätten die Aktivisten gegen das Vermummungsverbot verstoßen. Sie hatten mit Sprechchören gegen die Teilnahme Israels am ESC protestiert. Die Polizei trug etliche Demonstranten davon. Schon am Nachmittag hatten mehrere tausend Menschen friedlich gegen die Teilnahme Israels an dem Wettbewerb demonstriert. In der Demokratischen Republik Kongo ist die Zahl der Todesopfer nach dem Ausbruch des Ebola-Virus auf 80 gestiegen. Insgesamt gäbe es außerdem fast 250 Verdachtsfälle, teilte das Gesundheitsministerium mit. Im benachbarten Uganda starb ebenfalls ein infizierter Mann. Gegen die Variante des Virus, das derzeit in beiden Ländern grassiert, gibt es bislang weder eine Impfung noch eine Behandlung der Symptome. Am letzten Spieltag der Fußball-Bundesliga hat sich der VfB Stuttgart für die Fußball-Champions League qualifiziert. Dafür reichte dem VfB ein 2:2 in Frankfurt. Alle weiteren Entscheidungen hat Klaus Regineck zusammengefasst.
3: Auch der SC Freiburg kann sich noch für die Champions League qualifizieren, und zwar mit einem Sieg im Europa-League-Finale am Mittwoch gegen Aston Villa. Aber auch wenn die Freiburger verlieren, ein Platz in der Conference League ist ihnen sicher. Hoffenheim und Leverkusen starten kommende Saison in der Europa League. Abgestiegen in Liga 2 sind Heidenheim und St. Pauli. Wolfsburg hat sich in die Relegation gerettet. Wer dabei Gegner ist, entscheidet sich heute Nachmittag am letzten Spieltag der zweiten Bundesliga zwischen Elversberg, Hannover und Paderborn.
1: Das Wetter für Deutschland. In der Nacht lässt der Regen nach, im Süden und Osten teilweise Bodenfrost. Tagsüber im Westen und Nordwesten bewölkt mit Regen, sonst gibt es einen heiteren Sonne-Wolken-Mix mit gelegentlichen Schauern. Richtung Osten und Südosten bleibt es auch länger sonnig. Nach einem kalten Morgen erwärmt sich die Luft bis zum Nachmittag auf 13 bis 19 Grad. Die Zeit, es wird 0:03 Uhr.
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4: Normaler Verkehr auf den bayerischen Straßen. Wir wünschen weiterhin gute Fahrt.
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1: Normaler Verkehr auf den bayerischen Straßen. Wir wünschen weiterhin gute Fahrt.
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1: Um 1 Uhr mit Heike Lüttich. Im Zentrum der norditalienischen Stadt Modena ist ein Autofahrer am Nachmittag mit hoher Geschwindigkeit in eine Gruppe von Passanten gerast. Die italienische Regierungschefin Meloni sprach von einem äußerst schwerwiegenden Vorfall. Ob es sich um einen Anschlag handelt, ist noch unklar. 8 Menschen wurden verletzt, 4 von ihnen schwer. Unter den Verletzten ist auch eine Deutsche. Der Täter wurde festgenommen. Er soll ein Italiener mit marokkanischen Wurzeln sein und in der Vergangenheit psychische Probleme gehabt haben. Die USA haben die Ausnahmeregelung auslaufen lassen, mit der vor etwa einem Monat die Sanktionen auf russisches Öl gelockert worden waren. Demnach durfte Öl aus Russland, das zu diesem Zeitpunkt bereits in einem Schiff verladen war, verkauft werden. Mit der Ausnahme wollte die US-Regierung verhindern, dass die Spritpreise wegen des Iran-Kriegs weiter steigen. Trotzdem kletterte der Preis für einen Liter von 79 Euro Cent um gut 30% auf 1,30 Euro. Der Benzinpreis ist in den USA ein halbes Jahr vor den Zwischenwahlen ein heikles Thema. Unbekannte haben von einem ehemaligen Kasernengelände in Rheinland-Pfalz 5 ausrangierte Strommasten gestohlen. Jeder Mast ist 13 Meter lang und wiegt rund 500 Kilo. Die Masten lagen in der Nähe eines Tors. Die Polizei geht davon aus, dass ein größeres Fahrzeug zum Abtransport benutzt wurde und sucht jetzt Zeugen, die in der vergangenen Woche etwas Ungewöhnliches beobachtet haben. Fußball-Bundestrainer Julian Nagelsmann will sich weiter nicht zu Spekulationen äußern, dass der frühere Nationaltorwart Manuel Neuer für die kommende Weltmeisterschaft in die DFB-11 zurückkehren könnte. Im ZDF verwies Nagelsmann darauf, dass er den Kader am kommenden Donnerstag bekannt geben werde, nachdem er mit den Spielern gesprochen habe. Benedikt Kaninski.
2: Der Bundestrainer betonte im Interview, dass er vor der Bekanntgabe des 26-Mann starken Kaders für die WM in der Öffentlichkeit keine Namen preisgeben werde. Die Kaderentscheidungen sollen in den kommenden Tagen getroffen werden, so Nagelsmann. Danach werde er alle Spieler persönlich informieren. Manuel Neuer war vor 2 Jahren aus dem DFB-Team zurückgetreten. Nach Informationen von BR und Süddeutscher Zeitung soll Neuers Name auf der vorläufigen Liste mit 55 Spielern stehen, die der DFB vor der offiziellen Bekanntgabe des WM-Kaders beim Weltverband einreichen musste.
1: Bulgarien hat den diesjährigen ESC in Wien gewonnen. Die deutsche Sängerin Sarah Engels landete mit ihrem Song Fire auf Platz 23 von 25. Das Wetter für Deutschland. In der Nacht lässt der Regen nach, im Süden und Osten teilweise Bodenfrost. Und jetzt haben wir noch einen Falschfahrer. Achtung, auf der B217 Hameln-Springe kommt Ihnen zwischen Bad Münder am Deister und Völksen ein Falschfahrer.
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3: Die A96 Lindau Richtung München ist zwischen Dreieck München Südwest und Tunnel Gräfelfing nach einem Unfall gesperrt.
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1: Die A96 Lindau Richtung München ist zwischen Dreieck München Südwest und Tunnel Gräfelfing nach einem Unfall gesperrt.
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2: Fühlt ihr euch in der Früh unter der Woche auch immer so gerädert, wenn ihr früh raus müsst, in die Arbeit müsst? Ja, da seid ihr nicht allein. 87% von uns haben einen sogenannten Social Jetlag, also dass sie eigentlich komplett gegen die innere Uhr arbeiten und eigentlich müssten wir auch unter der Woche schön ausschlafen. Ja, geht halt leider nicht. Deswegen jetzt schön das Wochenende nutzen. Das hilft auf jeden Fall.
3: Schickt uns gerne mal Sprachnachrichten, wie ihr es euren Zweijährigen klar gemacht habt. Gute Nacht.
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1: Um 2 Uhr mit Heike Lüttich. Die bulgarische Sängerin Dara hat mit ihrem Titel Banga Ranga den Eurovision Song Contest in Wien gewonnen. Damit findet der ESC im kommenden Jahr in Bulgarien statt. Das zuvor als Favorit eingestufte Finnland kam in Wien auf den 6. Platz. Von dort Oliver Schusch.
2: Es war ein sensationeller Sieg für Dara aus Bulgarien mit riesigem Abstand. Sie holte 516 Punkte, 173 Punkte mehr als der zweitplatzierte Noam Betan aus Israel. Dara hat mit dem Balkan-Disco-Kracher Banga Ranga einen wahren Trend im Internet ausgelöst. Beim ESC wurde sie jedoch immer eher zum erweiterten Favoritenkreis gezählt. Sehr enttäuschend verlief der Abend auch für Deutschland und Sarah Engels. Sie erreichte mit 12 Punkten nur Platz 23 und wurde Drittletzte.
1: Gegen die Teilnahme von Israel hatten vor Beginn der Veranstaltung pro-palästinensische Aktivisten demonstriert. 14 von ihnen wurden festgenommen. Im Zentrum der norditalienischen Stadt Modena ist am Nachmittag ein Autofahrer mit hoher Geschwindigkeit in eine Gruppe von Passanten gerast. Die italienische Regierungschefin Meloni sprach von einem äußerst schwerwiegenden Vorfall. Ob es sich um einen Anschlag handelt, ist noch nicht klar. 8 Menschen wurden verletzt, 4 von ihnen schwer. Unter den Verletzten ist auch eine Deutsche. Der Täter wurde festgenommen. Er soll ein Italiener mit marokkanischen Wurzeln sein und in der Vergangenheit psychische Probleme gehabt haben. Die Fußballer des FC Bayern München wollen heute auf dem Marienplatz ihren 35. Meistertitel mit ihren Fans feiern. Der Titelgewinn stand schon seit 4 Wochen fest, aber erst gestern bekamen die Spieler nach ihrem 5:1 gegen Köln die Meisterschale überreicht. Außerdem wurden Michael Olise als Spieler der Saison und Harry Kane als Torschützenkönig ausgezeichnet. Aus München Michael Küster.
3: Mittelfeldspieler Leon Goretzka bekam nach seinem letzten Bundesligaspiel für die Bayern die silberne Meisterschale von Kapitän Manuel Neuer in die Hände gedrückt und er durfte sie dann auch in die Luft strecken. Das 5:1 über Köln war auf dem Platz eine klare Geschichte. 3-mal Harry Kane, dazu Bischoff und Jackson, das Ganze beim Gegentreffer des jungen Kölners Elmaler, rundeten die Feierlichkeiten mit der obligatorischen Bierdusche ab. Am Ende stand...
1: Und wir haben schon wieder einen Falschfahrer. Achtung bitte auf der B2 Donauwörth Augsburg.
4: Achtung! Autofahrer auf der B2 Donauwörth Augsburg zwischen Stettenhofen und Augsburg West, kommt Ihnen ein Geisterfahrer entgegen. Fahren Sie in beiden Richtungen äußerst vorsichtig. Fahren Sie nicht nebeneinander und überholen Sie nicht.
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1: Und es wird etwas wärmer.
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